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0: Also ganz ehrlich, ich kann zu Hause, was so Dokumente und so angeht, ne, kann ich so eine Potsau sein. Da ist nichts sortiert, da ist nichts in Ordner eingeheftet, aber früher, ne, meine Diddle-Mappe in der Schule, die war top in Ordnung, da war alles schön ordentlich in Klarsichtfolie gepackt. Man musste ja vorbereitet sein zum Tauschen, ne, in der Schule. Ihr habt es mitbekommen, es ist das Comeback des Sommers, die Diddle-Maus ist zurück. Ne, dieses Viech mit den großen Ohren, den riesigen Füßen und den bunten Latzhosen gibt's wieder zu kaufen. Und wir haben unter euch ganz viele Diddle-Fans gefunden.
1: Kult.

0: gab einfach alles von Lidl, ne?
1: Die Tasse, die wir haben von Lidl, weißt du noch?
0: Das war so meine Lieblingstasse, ja. Witzig, man wird wieder jung.
2: Ich hatte auch selber so ein kleines Stofftier mit so riesen Füßen.
3: Also es ist jetzt nicht das erste Stofftier, was irgendwo rumstaubt.
1: Ja, in der Schule damals, ne? Immer hin und her getauscht, neue Blätter gesammelt und irgendwann ist es im Müll gelandet und dann ärgert man sich, dass man es nicht mehr hat. Und jetzt hoffe ich, die neue graue Dillmaus zu kriegen.
0: Der Hype geht also weiter. Kleiner Fun Fact: Ursprünglich war die Figur mal als Känguru gedacht. Krass, ne?

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1: Es sieht gerade nicht nach Regen aus in der Nacht und in den frühen Morgenstunden. 12 bis 8 Grad sind drin. Tagsüber dann auch kein Regen in Sicht, bis 24 Grad, dazu aber weiter bewölkt. Ja, und der Mittwoch, der sieht dann etwas wechselhafter aus, mit Regen und auch natürlich dann logischerweise vielen Wolken.
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2: Hier die aktuelle Verkehrslage. A3 Köln-Oberhausen zwischen Kreuz Breitscheid und Duisburg-Wedau. 1 Kilometer Stau, 29 Minuten Zeitverlust. Weiterhin auf der A40 Essen-Dortmund zwischen Dortmund-Barob und Dortmund-Hombruch. 1 Kilometer stockender Verkehr und zusätzlich auf der A57 Krefeld-Köln zwischen Dormagen und Köln-Worringen. 1 Kilometer zäh fließender Verkehr. Wir wünschen allen unterwegs gute Fahrt.
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1: Und in diesen Dienstag geleiten euch jetzt die Herrschaften von One Direction. Das ist Story of My Life.

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0: So, Ferienwoche Nummer 1 läuft. Vielleicht geht's für euch die Tage ja auch schon ab in den Urlaub. 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
1: Ich bin Tine Klimach. Nach dem Rücktritt von Unionsfraktionschef Jens Spahn kommt die CDU-CSU-Bundestagsfraktion nächste Woche zu einer Sondersitzung zusammen, um über seine Nachfolge zu entscheiden. Sachsen-Anhalts Ministerpräsident Sven Schulze wünscht sich eine rasche Klärung der Nachfolge.
2: Für mich Erwartungshaltung im Wahlkampf ist, dass wir nicht permanent mit Themen aus Berlin unseren Wahlkampf überlagert sehen und dass wir Wahlkampf auch mal machen können, ohne dass wir permanent an den Wahlkampfständen immer auf Berliner Themen angesprochen werden.
1: Und das gelte nicht nur für ihn, sondern auch für die Wahlkämpfer in Berlin und Mecklenburg-Vorpommern. In Sachsen-Anhalt wird am 6. September ein neuer Landtag gewählt. Am 20. September wird dann in Berlin und in Mecklenburg-Vorpommern gewählt. Die Spritpreise sind über das Wochenende erneut gestiegen. Superbenzin der Sorte E10 kostete gestern im bundesweiten Tagesdurchschnitt 2,15 Euro pro Liter und damit 1,1 Cent mehr als am Freitag. Diesel verteuerte sich um 1,6 Cent auf rund 2,18 Euro pro Liter.
3: Bei beiden Kraftstoffen war es der 8. Anstieg in Folge. Verglichen mit dem Preis vor 2 Wochen, als sich die Lage nach dem Ende des Tankrabatts ein wenig beruhigt hatte, ist E10 aktuell fast 14 Cent teurer, Diesel sogar 23 Cent. E10 ist außerdem nur noch gut 5 Cent von seinem Allzeithoch aus dem Jahr 2022 entfernt. Wichtigster Treiber dürfte der seit Anfang des Monats kräftig gestiegene Ölpreis sein. Der ADAC sagt, sollte die Entwicklung anhalten, könnte der bisherige Höchstwert bei E10 überschritten werden. Thomas Leskin, Nachrichtenredaktion.
1: Bei einer Gedenkveranstaltung der Bundesregierung zum Jahrestag des gescheiterten Stauffenberg-Attentats auf Adolf Hitler ist es zu einem Eklat gekommen. Ein Verwandter des evangelischen Theologen und NS-Widerstandskämpfers, Dietrich Bonhoeffer, versuchte einen Kranz der AfD an der Gedenkstätte im Bendlerblock in Berlin zu entfernen. Sicherheitsmitarbeiter gingen dazwischen. Bei dem Handgemenge wurde der Kranz beschädigt. Zum Sport. Mehr als 1 Million Menschen haben den frisch gekrönten spanischen Fußball-Weltmeistern in Madrid einen triumphalen Empfang bereitet. Bei der Parade im offenen Bus durch das Zentrum Madrids jubelten die begeisterten Menschen ihren Helden um Rodri, Torres und dem Jüngster Yamal zu. Die Spieler tanzten, sangen und stellten immer wieder den gewonnenen WM-Pokal zur Schau. Trotz Hitze feierten Fans und Team bis tief in die Nacht.
0: Das Bochum-Wetter.
4: Jetzt in der Nacht ist es locker bis leicht bewölkt, Regen ist kein Thema. Die Temperaturen, die pendeln sich ein zwischen 12 und 8 Grad. Der Tag beginnt dann meist sonnig bis locker bewölkt. Schon ab dem Vormittag bilden sich dann aber einige lockere Wolken, die sich ja dann so den restlichen Tag über mit Sonnenschein abwechseln. Dazu bleibt es trocken und bis 24 Grad warm.
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5: A40 Essen-Dortmund zwischen Dortmund-Barob und Dortmund-Holz. Hombruch, 1 Kilometer Stau und A57 Krefeld-Köln zwischen Dormagen und Köln-Worringen, 1 Kilometer stockender Verkehr. Wir wünschen allen unterwegs gute Fahrt.
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4: Hi zusammen, Robert Jantz ist hier, 3 Uhr ist durch und vielleicht steckt er ja auch gerade in der Nachtschicht und es fühlt sich alles so ein bisschen an wie so ein Fiebertraum. Da habe ich jetzt den passenden Soundtrack für euch. Ende August kommt nämlich auch das neue Album vom Alex Warren raus. Vorher hören wir ihn jetzt mit, genau,

0: Mit Musik von TLC, Waterfalls, geht's hier durch diese Nacht. Und ich sag mal so, ihr hört mich noch. Das heißt, ihr seid noch nicht im Urlaub und habt die Blechlawine schon mal erstmal am Wochenende von euch wegziehen lassen. Clever. War das auf jeden Fall clever. Andererseits habt ihr dadurch auch viel verpasst.
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2: Ja, nee, ist klar. So, endlich Ferien. Ja, wenn in NRW die Ferien beginnen, das merkst du wirklich überall. Weil dann ist erstmal alles verstopft, alle Autobahnen dicht, quasi Opel das Musical. Da geht das ganze Wochenende nichts mehr. Und für den geneigten Nordrhein-Westfalen ist das auch völlig in Ordnung so. Die meisten Befragten sagen, das Stehen auf A3, das ist das Beste am ganzen Urlaub. Ja, da wird auf dem Mittelstreifen gegrillt, da wird mit Gleichgesinnten angestoßen, da werden im Stau Kinder geboren, während zeitgleich 5 Autos dahinter neue Kinder gezeugt werden. Statt Knöllchen füllt die Polizei höchstpersönlich den Kindergeldantrag aus. Da ist die Welt noch in Ordnung im Stau. Der NRWler bucht sein Hotelzimmer, beziehungsweise seinen Campingstellplatz, ja auch grundsätzlich wenigstens einen Tag später, als er eigentlich anreist. Der Stau als akzeptierter Reisebegleiter. Das ist Resilienz. Achtsam Urlaub mit Horst und Uschi aus Wanne-Eickel. Ja, so was kann der Rest der Republik nicht. Der Hesse, der rastet ja schon aus, wenn die Rotphase an der Ampel 3 Sekunden zu lang ist. Ja, weil deine Handgäse mit Musik im Handschuhfach schmilzt. Und dann kommt aber dieser eine Moment. Nämlich genau dann, wenn die Teerarbeiten am Kreuz Oberhausen fertig sind. Günther, der Polier, die 2. und 3. Spur wieder freimacht und die Chose läuft. Bäm, Vollgas Richtung Holland oder Italien, egal welche Richtung. Das gibt in dem Moment eine Sogwirkung durchs gesamte

0: Das gesamte deutsche Autobahnnetz, die in Würzburg noch so manches Ruder die Beulen aus dem Blech ziehen.
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0: Das Bochum-Wetter.
1: Die Nacht bleibt trocken, es ziehen nur so ein paar lockere Wolken durch. Örtlich kann sich etwas Nebel bilden. Dazu haben wir 12 bis 8 Grad. Der Tag, der beginnt dann freundlich mit Sonne und einigen Wolken. Die meiste Zeit bleibt es trocken und die Temperaturen steigen auf 21 bis 24 Grad.
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2: A57 Krefeld-Köln zwischen Dormagen und Köln-Worringen 1 Kilometer Stau. Wir wünschen allen unterwegs gute Fahrt.
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1: Robert Jantz ist hier und so langsam steuern wir in Richtung Dienstagmorgen. Und es gibt ja so Songs, ne, die hat man einfach im Kopf und das jahrelang in Dauerschleife. Dieser hier gehört genau dazu. Ich spiele euch Replay, den habe ich seit 2009 im Kopf. Scheiße.

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0: Roxette war das mit Spending My Time. Ja, was machen wir jetzt mit dieser Fußball-WM? Ne, rund 5 Wochen haben wir dieses Wahnsinnsturnier mit 104 Spielen für euch begleitet. Auch unser Mann im WM-Studio, Nico Hartmann, war im Dauereinsatz. Nico, du hast dieses Turnier gemeinsam mit deinen Kollegen für uns beobachtet. Bleibt dir eher so das Sportliche in Erinnerung oder sind es dann doch die vielen politischen Diskussionen, die es gab?
1: Ach, ich bleibe ja ganz gerne sportlich. Wir haben ja schon über ein paar Highlights gesprochen heute. Ich kann dann noch ein paar nennen, denn die WM hatte ja eine große sportliche Faszination. Wenn schon auf 48 Länder erweitert wird, dann ist es interessant zu sehen, wie der Kongo beispielsweise gegen Portugal 1:1 spielt. Wie Kap Verde fußballerisch die Dinge löst mit einem genialen Torhüter noch dazu. Das ist schon interessant zu sehen, dass sich die afrikanischen Teams sehr verbessert haben. Mit Marokko gibt es ja auch eine Mannschaft, die in 4 Jahren im eigenen Land Weltmeister werden will. Dann gab es ja auch die faszinierende und einmalige Atmosphäre im Aztekenstadion in Mexiko und auch Co-Gastgeber Kanada wurde stark unterstützt. Das ist aber alles nichts gegen 70.000 Argentinier in Kansas City. Das ist die schöne Seite des Fußballs. Die gab es auch und die wollen wir natürlich auch nennen.
0: Aber wir kommen ja um das Thema nicht herum. Die politischen Einflüsse waren wirklich extrem. Müssen wir uns daran gewöhnen aus deiner Sicht?
1: Ich fürchte schon, denn die FIFA mit dem Schweizer Infantino am Steuer ist süchtig nach Geld, Ruhm und der Anerkennung von einem Donald Trump. Man ist bereit, den Fan auszuquetschen wie eine Zitrone. Die Ticketpreise sind eine Frechheit. Es gibt mehr Halbzeitshows, mehr Trinkpausen mit Werbefenster. Dazu diese unglaublich anmaßende Art von Donald Trump, erst eine Rücknahme einer roten Karte erfolgreich zu fordern oder auch ganz simpel wieder beim Siegerfoto mit den spanischen Weltmeistern stehen zu bleiben. Thomas Müller brachte es gestern bei Magenta TV auf den Punkt.
2: Also ich würde ungern jetzt den amerikanischen Präsidenten in den Mittelpunkt einer Fußball-Weltmeisterschaft rücken. Das macht er selbst schon genug.
1: Also hoffen wir mal, dass wir in Deutschland und in Europa von dieser Habgier verschont bleiben.
0: Donald Trump wollte ja auch die WM direkt wieder in die USA holen, ohne Kanada und Mexiko, oder? Ja, kann man sich nur an den Kopf fassen irgendwie. Freuen wir uns also erstmal auf die Europameisterschaft 2028 in Großbritannien. Danke, Nico Hartmann aus dem WM-Studio.
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1: Ich bin Tine Klimach. Spaniens Fußballweltmeister sind mit einer großen Party in ihrer Heimat empfangen worden. Bei einer Parade durch die Straßen von Madrid feierten die Spieler mit ihren Fans. Auch der spanische König Felipe hat noch einmal gratuliert.
2: Ein Triumphzug im offenen Bus mit der Aufschrift Könige der Welt, ein mehrstündiges Konzert auf Madrids Prunkplatz Cibeles und 2 Millionen enthusiastische Fans. Spaniens Nationalelf hat den 2. WM-Titel mit einer rauschenden Fiesta gefeiert. Von einem epischen Triumph sprach König Felipe und sagte, ihr habt für ganz Spanien gewonnen, mit dem Kopf und mit dem Herzen. Auch Regierungschef Pedro Sanchez lobte den Teamgeist und machte neuen Druck. Wenn Spanien 2030 die WM ausrichte, könne man nun ja den 3. Titel anstreben. Aus Spanien, Julia Macher.
1: Die Nachfolge von Jens Spahn wird in der kommenden Woche entschieden. Die Bundestagsfraktion der Union kommt Mittwoch nächster Woche zu einer Sondersitzung zusammen, um eine neue Fraktionsspitze zu wählen. Noch ist unklar, wer sein Nachfolger wird. Spahn war am Wochenende zurückgetreten. Offen ist noch die Frage, ob Spahn im Bundestag bleibt oder ob er sein Mandat niederlegt. Wohnen zur Miete ist in Deutschland deutlich teurer geworden. Nach Angaben des Instituts der deutschen Wirtschaft Köln lagen die Angebotsmieten im 2. Quartal bundesweit 4% über dem Vorjahreszeitraum.
3: Vor allem in vielen Großstädten haben die Mieten kräftig zugelegt. Gleichzeitig ist dort das Mietangebot deutlich geschrumpft. Begründung des IW: Viele Menschen bleiben in ihren Wohnungen, weil sie ältere Mietverträge mit günstigen Mieten nicht aufgeben wollen. Anders sieht es beim Kauf von Immobilien aus. Die Preise legten bundesweit nur moderat zu. Gleichzeitig gibt es deutlich mehr Angebote. Das sei vor allem eine Folge der gesunkenen Nachfrage und längerer Vermarktungszeiten, heißt es. David Riemer, Nachrichtenredaktion.
1: Die EU verhängt eine Millionenstrafe gegen den Online-Marktplatz AliExpress wegen des Verkaufs illegaler Produkte. Der chinesische Online-Riese muss 550 Millionen Euro zahlen, unter anderem weil gefälschte Kleidung, unsicheres Spielzeug und gefährliche Kosmetika wochenlang nicht von den Plattformen genommen wurden, wie die Europäische Kommission mitteilte.
0: Das Bochum-Wetter.
4: Jetzt in der Nacht ist es nur gering bewölkt und vor allem auch trocken. Örtlich kann sich flacher Nebel bilden. Die Temperaturen sind so inzwischen auf Werte zwischen 12 und 8 Grad gesunken. In den nächsten Stunden kommt dann nachher häufig die Sonne raus. Im Laufe des Tages bilden sich nur einige lockere Wolken. Regen ist aber meistens kein Thema. Nur im Nordosten kann vereinzelt mal ein kurzer Schauer durchziehen. Höchstwerte liegen zwischen 21 und 24 Grad.
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5: A57 Krefeld-Köln zwischen Dormagen und Köln-Worringen. 1 Kilometer Stau. Wir wünschen allen unterwegs gute Fahrt.
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4: Robert Jans ist hier, 4 Uhr ist durch und wir holen uns jetzt einfach den Sonnenaufgang, den Sommer, das holen wir uns, dieses Feeling, diesen Vibe, alles schon mal hier ins Radio. Ich spiele euch Save My Love.

0: Ich bin so frech, dass ich die Bloodhound Gang nie live gesehen habe. Ja, weiß ich nicht. The Bad Touch habe ich euch gespielt. Es ist die erste Ferienwoche, die läuft. Und das heißt, für alle, die noch zur Schule gehen, 6 Wochen lang keine Lehrer sehen. Also wenn alles nach Plan läuft, sage ich mal. Es gibt nämlich auch Lehrerkinder. Die haben nicht mal in den Ferien Ruhe. Comedy-Camp-Comedian Bastian Bielendorfer, der gehört dazu. Der freut sich auch schon richtig auf die Sommerfeste mit der Familie.
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2: Heute Bastian Bielendorfer.
3: Oft fragen mich Leute, aber wie ist das, in so einer Lehrerfamilie aufzuwachsen? Wie muss man sich das vorstellen? Das ist doch bestimmt ein hartes Schicksal. Unvorstellbar. Wenn meine Familie zusammenkommt, sind das die Klugscheißer-Weltmeisterschaften. Die sind alle Lehrer. Letztens haben wir gefeiert. Plötzlich steht mein Onkel auf und hält ein Gedicht von Walter von der Vogelweide auf Mittelhochdeutsch. Und mein anderer Onkel springt also, nein, nein, Vers 2 geht anders. Und du sitzt daneben und willst ihm im Geodreieck ritzen. Wirklich. Und wenn die Familie zusammenkommt, diese

0: ganzen Lehrer, dann sitzen die nach Schulform verteilt. Wirklich, die Grundschullehrer haben so einen ganz kleinen Tisch. Die Gymnasiallehrer haben so einen feinen Tisch mit ihrem eigenen Kopierer. Die Hauptschullehrer haben keinen Tisch, der wurde geklaut.
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0: Das Bochum-Wetter.
1: Auch jetzt am Morgen ist es weiter trocken. Am Himmel sind nur wenige oder lockere Wolken unterwegs. Stellenweise gibt es etwas Nebel. Dazu liegen die Temperaturen zwischen 12 und 8 Grad. Der Tag selbst startet freundlich und häufig auch sonnig. Später wechseln sich dann Sonne und lockere Wolken ab. Die meiste Zeit bleibt es trocken bei 21 bis 24 Grad.
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2: A57 Krefeld-Köln zwischen Dormagen und Köln-Worringen. 1 Kilometer Stau. Wir wünschen allen unterwegs gute Fahrt.
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1: Ja, hallo zusammen. Robert Jantz ist hier. Ja, man kann fast schon guten Morgen um die Uhrzeit sagen. Ne? Ich habe jetzt Musik für euch dabei. 19 Jahre jung der Song und einfach immer noch ein richtiges Brett. Ich spiele euch Fergie mit Big Girls Don't

0: Sadie Swims habe ich euch gespielt mit Mr. Know-It-All. Und ich habe jetzt erstmal die Empfehlung, beginnt das mal alles heute ganz entspannt an, lasst euch mal den ersten Kaffee des Tages schmecken und nochmal vielleicht die Mundwinkel ein bisschen hoch für die Spanier. Ich meine, Gott, der Weltmeister ist ja einfach mal ein schöner Titel, aber ich kenne auch ganz, ganz viele, die sagen, Gott sei Dank ist dieses verrückte Turnier einfach vorbei.
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2: So, die WM ist vorbei. Und alle Deutschen jetzt so, hä? Das ist doch schon seit 3 Wochen so. Nee, Freunde, die Welt hat noch fleißig weitergespielt. Also nicht die ganze Welt, Italien zum Beispiel nicht. Die haben ja von Anfang an Rückgrat bewiesen und gesagt, boah, Trump, die FIFA, das ist uns ein bisschen zu viel Mafia. Basta. Ich habe ein ganz anderes Problem. Ich habe mir so viele fast originale Deutschland-Trikots bestellt und die kommen jetzt erst an. Hat jemand Interesse? Gerade werden ja selbst die echten so verramscht wie Weihnachtsdeko an Silvester. Mal gucken, vielleicht mache ich Topflappen raus. Oder im August läuft ja auch die Weltmeisterschaft in rhythmischer Sportgymnastik. Vielleicht werde ich da ein paar Deutschland-Trikots los. Mal eine ganz andere Frage. Kann ich eigentlich 30 Grad Wäsche auch bei über 30 Grad zum Trocknen aufhängen? Und immer dran denken, Fußball ist die schönste Nebensache der Welt, aber irgendwie auch nebensächlich.
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1: Ich bin Tine Klimach. Nach dem Rücktritt von Unionsfraktionschef Jens Spahn kommt die CDU

0: CSU-Bundestagsfraktion nächste Woche zu einer Sondersitzung zusammen, um über seine Nachfolge zu entscheiden. Sachsen-Anhalts Ministerpräsident Sven Schulze wünscht sich eine rasche Klärung der Nachfolge.
1: Für mich Erwartungshaltung im Wahlkampf ist, dass wir nicht permanent mit Themen aus Berlin unseren Wahlkampf überlagert sehen und dass wir Wahlkampf auch mal machen können, ohne dass wir permanent an den Wahlkampfständen immer auf Berliner Themen angesprochen werden.
0: Und das gelte nicht nur für ihn, sondern auch für die Wahlkämpfer in Berlin und Mecklenburg-Vorpommern. In Sachsen-Anhalt wird am 6. September ein neuer Landtag gewählt. Am 20. September wird dann in Berlin und in Mecklenburg-Vorpommern gewählt. Andy Burnham ist neuer Premierminister des Vereinigten Königreichs. König Charles beauftragte den Chef der sozialdemokratischen Labour-Partei mit der Regierungsbildung. Anschließend hielt Burnham in der Downing Street seine Antrittsrede und verkündete seinen 10-Jahres-Plan.
2: Burnham versprach, die soziale Krise im Land anzugehen. Als erste große Aufgabe will er die Wohnungslosigkeit beenden. Außerdem kündigte er schnelle Hilfe gegen die hohen Lebenshaltungskosten an. Denkbar sind niedrigere Bustarife und Entlastungen bei den Energiepreisen. Wirtschaftspolitisch verspricht der neue Premier weniger Zentralismus und Privatisierung, dafür mehr regionale Machtverteilung. Dabei will er die Schuldenregeln einhalten und vorhandene Ausgaben neu gewichten. Auch bei der Öl- und Gasförderung ist ein Kurswechsel geplant. Aus London, Philipp Detlefs.
0: In Italien ist es nach dem Tod eines Einwanderers aus Marokko bei einem Polizeieinsatz in mehreren Städten zu Protesten gekommen. In der Universitätsstadt Bologna, wo der 42-Jährige am Sonntag starb, versammelten sich mehrere tausend Menschen in der Innenstadt. Im Anschluss an die Kundgebung gab es Krawalle. Die Polizei setzte daraufhin Wasserwerfer und Tränengas ein. Mindestens 11 Menschen wurden verletzt. Zum Sport. Rund 2 Millionen Menschen haben den frisch gekrönten spanischen Fußball-Weltmeistern in Madrid einen triumphalen Empfang bereitet. Bei der Parade im offenen Bus durch das Zentrum Madrids jubelten die begeisterten Menschen ihren Helden wie Rodri, Torres und den Youngster Lamine Yamal zu. Die Spieler tanzten, sangen und stellten immer wieder den gewonnenen WM-Pokal zur Schau. Trotz Hitze feierten die Menschen bis tief in die Nacht.
3: Das Bochum-Wetter.
4: Schönen guten Morgen. Langsam beginnt der neue Tag. Jetzt am frühen Morgen ist es nur locker bewölkt und trocken. Örtlich kann sich noch etwas Nebel halten. Temperaturen liegen so zwischen 12 und 8 Grad. In den nächsten Stunden setzt sich dann häufig die Sonne durch. Später kommen so ein paar lockere Wolken dazu. Die meiste Zeit bleibt es trocken. Nur im Nordosten ist ein kurzer Schauer möglich. Die Temperaturen steigen auf 21 bis 24 Grad.
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5: A57 Krefeld-Köln zwischen Dormagen und Köln-Worringen 1 Kilometer Stau. Wir wünschen allen unterwegs gute Fahrt.
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0: Die Radio Bochum Morgenmacher hier mit Nicole Dreisbach. Kommt gut mit uns in diesen Dienstag. Guten Morgen. Alex Popp, Julia Gwinn oder auch Julia Brandt. Diese Namen, die sind im deutschen Frauenfußball wirklich allgegenwärtig. Und meine Morgenmacher-Kollegin Kira Kostors, die hatte am Sonntag eine echte Fußballpionierin zum Frühstück zu Gast. Europameisterin 1989 und inoffizielle Weltmeisterin Petra Landers. Und Kira hat sie mal gefragt, ob es nicht viel Mut früher brauchte, als Mädchen überhaupt Fußball zu spielen.
1: Also ich habe mich nicht so gefühlt, dass ich mutig bin, sondern ich durfte oder ich habe das gemacht, was ich gerne gemacht habe. Mhm. Eher so Fußball spielen war meins. Ich habe das erste Mal mit meinem Cousin und seinen Kumpels gespielt und davon ist alles hängen geblieben. Ich wollte danach ja nichts anderes mehr machen.
0: Und diese Freude, die möchte Petra Landers jetzt weitergeben. Dafür hat sie den Verein Faces of Football gegründet. Da bringt sie Mädchen im Norden von Ghana das Fußballspielen bei. Die haben nämlich oft nicht so viele Freiheiten wie die Jungs in Ghana.
1: Da bringe ich einfach den Fußball, den Sport und dieses Gemeinsame mit rein, dass sie fühlen können, dass in einer Gemeinschaft ganz andere Möglichkeiten sind, vielleicht Probleme aus dem Weg zu schaffen oder gemeinsame Ziele zu setzen, wo sie vorher nie dran gedacht haben, weil sie alleine die Idee nicht hatten. Und auch natürlich den Spaß am Fußball bekommen. Vielleicht sind da die ein oder anderen Talente drunter. Aber grundsätzlich ist es so, in dieser Woche wollen wir Spaß miteinander haben. Spaß, Fußball zu spielen, Spaß miteinander zusammen zu sein.
0: Ihr könnt Petra Landers auch aus Bochum unterstützen. Wie genau, das erfahrt ihr im kompletten Interview von unserem Frühstücksgast am Sonntag auf radiobochum.de. Guten Morgen.
2: So, ganz leise jetzt, ne? Wir wollen ja alle, die jetzt in den Ferien ausschlafen können, nicht so früh wach machen. An alle anderen einen schönen Dienstagmorgen.
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2: Es ist der zweite Ferientag. Wenn ihr schon wach seid, dann müsst ihr wahrscheinlich arbeiten oder es geht für euch in den Urlaub. Das ist ja auch schön. Wir sitzen hier im Sender auch schon auf den gepackten Koffern. Leandro Luig aus dem Frühteam, hallo.
4: Guten Morgen.
2: Moin. Für einige Kollegen geht's aus unserem Team gewissermaßen in den Urlaub.
4: Ja, gewissermaßen, ne? Also entspannen werden die sich wahrscheinlich nicht, die müssen ja berichten für uns. Wir sind für euch in dieser Woche auf einigen Campingplätzen unterwegs, haben uns einen Camper geschnappt. Gibt ja wirklich wunderschöne Campingplätze hier bei uns in der Region. Und was wir da so erleben, das werdet ihr dann bei uns hören.
2: Die checken also den Campingurlaub in der Region ab. Mhm. Für zwei Kolleginnen aus unserer Musikredaktion, da geht's sogar noch ein bisschen weiter weg.
4: Ja, genau. Die steigen morgen in den Flieger nach Manchester und da treffen die dann diese
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0: Das Wetter.
1: Der Dienstag startet trocken und freundlich. Gerade sind nur wenige oder lockere Wolken unterwegs. Örtlich hält sich hier und da vielleicht noch mal so ein bisschen Nebel. Dazu 12 bis 8 Grad. In den nächsten Stunden gibt es dann viel Sonne. Später auch einige Wolken. Die meiste Zeit bleibt es trocken. Und es werden so 21 bis 24 Grad in der Spitze erreicht.
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2: A57 Krefeld-Köln zwischen Dormagen und Köln-Worringen. 1 Kilometer Stau. Wir wünschen allen unterwegs gute Fahrt.

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0: Montag wird es in Wattenscheid eng. Das Gasnetzunternehmen ThyssenGas beginnt am 27. Juli mit Leitungsarbeiten in der Lürenstraße. Autofahrerinnen und Autofahrer müssen sich auf Einschränkungen einstellen. Die Rechtsabbiegerspur in die Ückendorfer Straße wird verkürzt, der Gehweg in dem Bereich wechselseitig gesperrt. ThyssenGas führt die Maßnahmen in enger Abstimmung mit der Stadt Bochum durch. Die Arbeiten sollen laut aktuellem Planungsstand rund 8 Wochen dauern und Ende September abgeschlossen sein. In weniger als 3 Wochen startet für den VfL die neue Zweitligasaison. Darauf bereitet sich der VfL im österreichischen Bramberg aktuell vor. Mit welcher Startelf der VfL in die neue Saison geht, ist natürlich noch unklar. Der Kampf um die Startelf läuft aber schon längst, auch mit den Neuzugängen. Diese gliedern sich aber gut ein, das hat VfL-Torhüter Timo Horn im Radio Bochum-Interview gesagt.
1: Dass wir einfach Jungs haben, die sich mit dem Verein identifizieren, die hier bestmögliche Leistung bringen wollen, um sich natürlich auch selbst ins Rampenlicht zu spielen. Und das merkt man, glaube ich, in den ersten Tagen schon. Alle sind sehr gewillt, dass wir schnellstmöglich da auch als Mannschaft zusammenwachsen und dann natürlich auch eine möglichst erfolgreiche Saison spielen werden.
0: Heute steht ein Testspiel vor Ort an gegen den englischen Zweitligisten Swansea City. Anpfiff ist um 18 Uhr. Und jetzt alles Wichtige aus Deutschland und der Welt. Die Deutsche Bahn plant ein Alkoholverbot an allen 5.400 Bahnhöfen in Deutschland. Künftig soll bundesweit untersagt sein, auf Bahnsteigen oder in Bahnhofshallen Alkohol zu trinken. Die flächendeckende Umsetzung soll bis Mitte Oktober abgeschlossen sein. Die Bundesregierung hat verschiedene Reformen angekündigt. Die Wirtschaft beklagt aber nach wie vor zu hohe Lohnnebenkosten. Handwerkspräsident Jörg Dietrich spricht sich dafür aus, dass auch zu diesem Thema eine Kommission Reformideen ausarbeitet, nach dem Vorbild der Rentenkommission. Und jetzt zurück nach Bochum. 4.000 Euro gehen an das Kinderhaus Bochum. Das Geld ist in der Christuskirche bei einem Konzert zusammengekommen. Rund 800 Besucherinnen und Besucher haben dort die After-Christmas-Show gefeiert. Von jedem verkauften Ticket gehen 5 Euro an die Einrichtung der evangelischen Kinder-, Jugend- und Familienhilfe Overdick. Das Geld wurde jetzt feierlich an das Kinderhaus überreicht. Auch in diesem Jahr wird das Konzert wieder stattfinden. Es ist für den 29. Dezember geplant. 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
0: Heute starten wir mit vielen Wolken in den Tag. Ab dem frühen Nachmittag lockert es dann auf und die Sonne scheint öfter. Es bleibt heute trocken. Die Temperaturen in der Bochumer Innenstadt liegen heute bei maximal 23 Grad.
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0: Um kurz nach 17:30 noch keine Staus und keine Blitzer. Wenn ihr was seht, ruft an. Die Radio Bochum Hotline 0800 98 5 98 50. Das ist kostenfrei auch vom Handy. Oder ihr schickt uns eine WhatsApp-Nachricht, gerne auch als Sprachnachricht, an die gleiche Nummer.
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3: Kommt gut mit uns in diesen Dienstag. Guten Morgen.

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0: Die Radiobuche Morgenmacher hier mit Nicole Dreisbach. Guten Morgen zusammen. Steht ihr im Bus für eine Schwangere oder für ältere Menschen auf? Heute Morgen im Augenblick mal der evangelischen Kirche geht es um Rücksicht im Alltag. Und Bettina Förster erzählt uns von Begegnungen in Bus und Bahn, die zeigen, schon ganz kleine Gesten können den Unterschied machen.
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2: Durch die berühmte Brückensperrung in Bonn oder durch Streckensperrungen der Bahn vielerorts ist die Stimmung auf den Straßen und in den öffentlichen Verkehrsmitteln häufig, sagen wir mal, angespannt. Es gibt aber auch die kleinen, feinen Begebenheiten, die überraschen, so auch die folgenden. Ich sitze in der Straßenbahn von Köln nach Bonn. Die ist sehr voll. Es steigt eine junge Frau ein. Ihr Arm ist in Gips eingewickelt. Es ist kein Sitzplatz frei, also bleibt sie stehen. Ihr Gesichtsausdruck verrät, es geht ihr nicht gut. Neben ihr erhebt sich sofort eine Frau und bietet ihr den eigenen Platz an. Die Frau mit dem Gips lächelt erleichtert und lässt sich fallen. Jetzt findet die Frau, die ihren Platz gerade verschenkt hat, keinen neuen Platz und schaut müde umher. Ein Mann steht für sie auf und sie kann sich wieder setzen. An jeder weiteren Station wird die Bahn noch voller und es herrscht großes Gedränge. Eine stehende Frau stupst mich an. Können Sie aufstehen? Da hinten ist eine ältere Dame eingestiegen. Ich finde es total super, dass sie mich angesprochen hat. Ich hätte die ältere Dame von meinem Platz aus gar nicht gesehen und natürlich stehe ich gerne für sie auf. Weiterrücken, aufstehen, aufmerksam machen. So sind wir doch alle gemeinsam ganz gut unterwegs. Nicht nur in der Straßenbahn. Egal, wohin du heute unterwegs bist, ich wünsche dir eine gute Fahrt. Bettina Förster von der Evangelischen Kirche für Augenblick mal.

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1: Mit Malte Albrecht. Guten Morgen. Wer am Wochenende mit der Bahn unterwegs ist, kennt das wahrscheinlich. Auf dem Bahnsteig stehen Fußballfans mit Bierflaschen oder Junggesellenabschiede, die mit Sekt anstoßen. Damit könnte bald Schluss sein. Danny Hoppe aus dem News-Team. Die Deutsche Bahn plant ein Alkoholverbot an allen 5400 Bahnhöfen in Deutschland.
2: Genau, egal ob Bier, Wein oder Schnaps, soll auf den Bahnsteigen und in den Bahnhofshallen alles verboten werden. Passieren soll das bis Mitte Oktober. Genug sei genug, sagte Bahnchefin Palla der Bild. Sie begründet das damit, dass sie mehr Ordnung und vor allem auch Sicherheit an Bahnhöfen und in Zügen haben wolle, für die Reisenden, aber auch für die Bahnbeschäftigten. Die Bundespolizei und Sicherheitskräfte der Deutschen Bahn sollen das Verbot dann überwachen. Wer trotzdem mit Bier in der Hand erwischt wird, muss mit einem sofortigen Platzverweis rechnen. Wer dagegen mehrmals verstößt, dem soll dann ein dauerhaftes Hausverbot drohen. Bisher gibt es ein solches Verbot ja vor allem an großen deutschen Bahnhöfen wie Frankfurt, Hamburg oder Köln. Im Hamburger Hauptbahnhof zum Beispiel ist es ja seit etwas mehr als 2 Jahren verboten, Alkohol zu trinken. Dadurch habe es dort weniger Konflikte gegeben. Das Sicherheitsgefühl habe sich verbessert und auch der Reinigungsaufwand sei zurückgegangen, heißt es. Jetzt will die Bahn das Alkoholverbot laut Bild über ihr Hausrecht bundesweit ausweiten. In den nächsten Wochen soll darüber mit den Kommunen und Behörden gesprochen werden.
1: Danke, Danny. Und das sind weitere Nachrichten heute Morgen. Andy Burnham ist neuer Premierminister in Großbritannien und hat noch am selben Tag mit Bundeskanzler Merz telefoniert. Beide wollen die enge Partnerschaft zwischen Deutschland und Großbritannien fortsetzen. Auch beim Thema Ukraine waren sich Merz und Burnham einig. Kiew soll umfassend unterstützen.

0: unterstützt und der Druck auf Russland erhöht werden, mit dem Ziel eines gerechten und dauerhaften Friedens. Grünen-Fraktionschefin Hasselmann sieht in der aktuellen Debatte über Leihmutterschaft Anlass, sich neu mit dem Thema zu befassen. In den Funke-Zeitungen plädiert sie dafür, die Empfehlungen einer Kommission aus dem Jahr 2024 nochmal zu prüfen. Die Kommission hatte vorgeschlagen, frühe Schwangerschaftsabbrüche nicht mehr grundsätzlich strafbar zu machen und Leihmutterschaft nur unter strengen Schutzregeln zu erlauben. Es war ein rauschendes Fußballfest in Rot. Spaniens Fußballweltmeister sind am Abend mit einer großen Party in ihrer Heimat empfangen worden. Rund 2 Millionen Fans feierten in Madrid den 2. WM-Titel. Bei einer Parade im offenen Bus präsentierten Rodri, Lamine Yamal und Co. den WM-Pokal, tanzten und sangen mit den Fans. Davor war das Team von König Felipe empfangen worden. Der sprach von einem epischen Triumph. Heute starten die Spieler in ihren Sommerurlaub. Viele zieht es nach Ibiza oder Mallorca.
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2: Ach, da brauchen wir gar nicht hin. Auch bei uns ist heute schönes Sommerwetter angesagt. 22 bis 24 Grad versprechen uns die Wetterexperten. Und dazu gibt es heute eine Mischung aus Sonne und Wolken. Und es soll vor allem trocken bleiben. Heute Morgen ist es noch ein bisschen frisch mit gerade mal 12 Grad hier in der Bochumer Innenstadt.
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2: Im Moment sind uns keine Staus und keine Störungen gemeldet worden. Wenn ihr was habt, könnt ihr natürlich gerne Bescheid geben unter der 0800 985 985 oder schickt uns gerne eure Blitzer oder Staus per App.
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2: Guten Morgen, wir starten jetzt ganz emotional in diesen Dienstag. Vor wenigen Jahren war der US-Musiker Alex Warren noch obdachlos und musste mit seiner Frau tatsächlich im Auto übernachten. Heute ist er ein Superstar und das hier ist seine emotionale Liebeserklärung an seine Ehefrau. Hier ist Alex Warren mit Ordinary.

0: Gleich 6:10. Guten Morgen. Wir sprechen heute über Komplimente bei den Radio Bochum Morgenmachern, weil Komplimente, die tun einfach gut. Also theoretisch. Praktisch treten wir dabei aber auch verdammt schnell ins Fettnäpfchen. Tom Gerdmann aus dem Morgenmacher-Team. Wie lobe ich denn eigentlich richtig, ohne dass es dann doch irgendwie peinlich wird?
1: Naja, es gibt so eine goldene Regel, nicht wahr? Spezifisch sein statt oberflächlich. Also man sagt nicht einfach so, du siehst ja heute aber gut aus. Das denkt man
0: das
1: so, was für ein Schleimer.
0: Ne?
1: Ja, natürlich. Also, ja, stimmt immer. Ne? Aber es wirkt halt auch schnell so ein bisschen angeschleimt. Und beim Gegenüber bleibt dann manchmal so die Frage, ja, und gestern sah ich scheiße aus, oder? Ja, also diese Dinge. Also besser ist es so, das Verhalten oder eine konkrete Leistung zu loben. So, ja, deine Präsentation gestern, die war total toll. Ich habe mich gut informiert gefühlt oder was auch immer. Das wirkt dann ein bisschen ehrlicher und auch respektvoll und transportiert dann auch Wertschätzung, ne? Ganz ohne Hintergedanken.
0: Okay, jetzt haben wir vielleicht das perfekte Lob ausgesprochen und dann kommt oft so ein peinlich berührtes vom Gegenüber, ach, das war doch gar nichts, ne? Oder die Klamotte irgendwie, ach, die habe ich schon ewig im Schrank hängen, ne? Warum fällt es so vielen Menschen so schwer, Komplimente anzunehmen?
1: Ja, Donald Trump würde

0: das nicht schwerfallen. Ne? Das ist so typisch deutsch. Viele werden so von klein auf so zur Bescheidenheit erzogen, bloß nicht angeberisch wirken. Ne? Und dann wird so ein Lob, was man bekommt, dann schnell so runtergespielt. Dabei ist es dann aber auch für denjenigen, der das Lob ausspricht, natürlich wie so ein Schlag ins Gesicht. Ja? So, man übergibt ein Geschenk und letztendlich wird es dann einfach beiseite gelegt, ohne reinzugucken. Ja. So ungefähr ist das. Ja? Und vielleicht sollte man dann als derjenige, der gelobt wird, einfach nur sagen, okay, danke schön, das ist total nett von dir und sich freuen.
1: Ja, okay, aber das ist wirklich gar nicht so leicht. Es gibt aber auch natürlich die Kehrseite noch, ne? Leute, die gezielt nach Lob fischen, ne? Fishing for Compliments. Dieses klassische, ach, ich bin heute so unproduktiv, nur damit dann alle sagen, nein, du bist doch super, ne? Wie nimmt man denn diesen Komplimentefischern den Wind aus den Segeln?
0: Auch da gibt's eine goldene Regel, die nennt sich höfliche Verweigerung. Wenn also jemand sagt, so mein Vortrag, der war bestimmt total schrecklich, dann springen wir automatisch ein, um zu trösten. Das ist so, wir sind halt alle so ein bisschen Eltern auch. Ne? Und besser ist da, den Ball mit einer offenen Frage so ein bisschen zurück zu spielen und zu fragen, so, welches Gefühl hast du denn selbst dabei oder was genau hat dir denn nicht gefallen? Mhm. Dann zwingt man die Person, die so Fishing for Compliments macht, so ein bisschen zur Selbstreflexion, was man ja sowieso immer auch haben sollte im Leben, ne? Ja. Selbstreflexion.
1: Und ohne, dass man dabei so unhöflich ist. Ne?
0: Genau.
1: Danke, Tom Gertmann. Das hast du fein gemacht.
0: Du auch, Nicole.

0: Heute spielt unser VfL Bochum im Trainingslager in Österreich gegen den walisischen Club Swansea City. Und das in einem ganz ungewöhnlichen Format, nämlich 3x30 Minuten.
1: Ich glaube, das Spiel wird schwieriger als gegen Ajax.
0: Ja, das sagt VfL-Cheftrainer Uwe Rösler. Der hat sich im Trainingslager in Bramberg am Wildkogel länger mit unserem Radio Bochum-Reporter Günther Pohl unterhalten. Und was da so geredet wurde, das kann uns der Günther später selbst erzählen. Heute so gegen 10 nach 8 hier bei den Radio Bochum-Morgenmachern. Ich freue mich drauf. Jetzt ist es 6:19 Uhr.

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0: Das ist ein Klassiker aus den 80ern. Never Gonna Give You Up von Rick Astley hier bei uns im besten Mix bei Radio Bochum. Es ist 6.30 Uhr, Zeit für unsere Radio Bochum Nachrichten. Und die hat heute Morgen für euch Robert Weckenhorst.
1: Einen schönen guten Morgen. In Wattenscheid kündigt sich die nächste Baustelle an. Ab dem kommenden Montag legt das Gasnetzunternehmen ThyssenGas in der Lührenstraße los. Anna Vier aus der Radio Bochum Nachrichtenredaktion. Welche Einschränkungen kommen denn da auf die Wattenscheiderinnen und Wattenscheider zu?
2: Ab dem 27. Juli baut ThyssenGas an seinen Gasleitungen in der Lührenstraße. Und das bedeutet Einschränkungen für alle, die dort unterwegs sind. Die Rechtsabbiegerspur in die Ückendorfer Straße wird verkürzt, der Gehweg im Baustellenbereich wechselseitig gesperrt. ThyssenGas hat die Maßnahme eng mit der Stadt Bochum und den zuständigen Behörden abgestimmt. Geplant sind rund 8 Wochen Bauzeit. Nach aktuellem Stand soll alles Ende September abgeschlossen sein.
1: Die Fans des VfL Bochum waren erleichtert nach dem Klassenerhalt in der vergangenen Saison. Dabei war der VfL zu Saisonbeginn als damaliger Bundesliga-Absteiger mit höheren Ambitionen in die Saison gegangen. Das soll sich nicht wiederholen, hat VfL-Torwart Timo Horn im Radio Bochum-Interview im Trainingslager in Österreich erklärt.
3: Ich glaube, wir tun gut daran, kleinere Brötchen zu backen und dann vielleicht eher positiv zu überraschen.

0: überraschen, als im Vorfeld groß anzukündigen und dann aber nicht Wort halten zu können. Demut ist, glaube ich, da an der Stelle, glaube ich, angebracht.
1: Das Trainingslager in Bramberg geht noch bis zum Wochenende. Heute Abend um 18 Uhr gibt es den ersten Test vor Ort gegen den englischen Zweitligisten Swansea City. Und jetzt ein Blick auf Deutschland und die Welt. Die Deutsche Bahn plant ein Alkoholverbot an allen 5400 Bahnhöfen in Deutschland. Künftig soll bundesweit untersagt sein, auf Bahnsteigen oder in Bahnhofshallen Alkohol zu trinken. Die flächendeckende Umsetzung soll bis Mitte Oktober abgeschlossen sein. Die englische Fußballlegende Kevin Keegan ist tot. Der frühere HSV-Profi ist im Alter von 75 Jahren an den Folgen einer Krebserkrankung gestorben. Das teilt die britische Nachrichtenagentur PA mit Verweis auf eine Erklärung seiner Familie mit. Und jetzt zurück nach Bochum.
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1: 4.000 Euro gehen an das Kinderhaus Bochum. Das Geld ist in der Christuskirche bei einem Konzert zusammengekommen. Rund 800 Besucherinnen und Besucher haben dort die After-Christmas-Show gefeiert. Von jedem verkauften Ticket gingen 5 Euro an die Einrichtung der evangelischen Kinder-, Jugend- und Familienhilfe Overdick. Das Geld wurde jetzt feierlich an das Kinderhaus überreicht. Auch in diesem Jahr wird das Konzert wieder stattfinden. Es ist für den 29. Dezember geplant. Das waren die Nachrichten. 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
3: Ja, wir starten noch ein bisschen kühl heute Morgen mit gerade mal 12 Grad hier in der Bochumer Innenstadt. Später sind aber wieder sommerliche 22 bis 24 Grad angesagt. Und es gibt heute eine Mischung aus Sonne und Wolken dazu. Und es soll trocken bleiben.
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3: Da habe ich einen Unfall für euch, und zwar auf der A42 Dortmund Richtung Kamp-Lintfort. Zwischen Herne-Krange und Herne-Wanne wird der Unfall gerade aufgenommen auf dem Standstreifen im Baustellenbereich. Fahrt dort bitte äußerst vorsichtig. Und für alle Bahnfahrerinnen und Bahnfahrer habe ich noch folgende Infos. Der RE6 in Richtung Minden, der hat eine Viertelstunde Verspätung, und der RE16 in Richtung Iserlohn, der kommt ebenfalls 15 Minuten später.
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3: Kommt gut mit uns in diesen Dienstag. Guten Morgen.

0: Das ist Mariah Carey im besten Mix hier bei Radio Bochum. Am 4. Juli, da hat sie sich Disneyland gegönnt und jetzt arbeitet sie wieder an den Vorbereitungen für ihre große Weihnachtstournee. Und auch unser Atze Schröder, der sollte eigentlich gar keinen Urlaub machen. Er hat nämlich eine Tour vor der Brust und seinen Podcast Watt eine Woche zu machen. Darin erfahren wir aber wenigstens ein paar private Dinge über den Künstler. Zum Beispiel, wie er in den Urlaub reist.
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3: Ja, nee, ist klar.
4: Wir sind nun mal eine Autofahrernation. Nicht umsonst geht's Volkswagen so gut. Ja, okay. Außerdem, warum in den Urlaub fliegen? Das hat doch nur Nachteile. Teuer, eng und du kannst weder deine Haustiere noch dein Viermannzelt mitnehmen. Selbst eine Kiste Bier nehmen sie dir an der Sicherheitskontrolle ab. Da hat doch mit Urlaub nichts zu tun. Dann noch lieber im Opel Mokka schön gemütlich durch den Stau cruisen. Jetzt höre ich euch schon sagen,

0: kann ja auch mit der Bahn fahren.
1: Nee, kann man nicht. Erstens fährt die Bahn erst los, wenn die Fähren schon wieder rum sind. Und außerdem, was ist der größte Unterschied zwischen einem ICE und einem Opel Mokka? Richtig, im Opel funktioniert die Klimaanlage und Muttis Bordbistro hat durchgängig geöffnet. Ich bleibe übrigens in den Ferien konsequent zu Hause. Ja, weil wenn erstmal alle weg sind, dann hast du doch 6 Wochen lang freies Fahren auf der A40. Du kriegst bei jedem Italiener spontan einen Tisch. Also in Essen-Krei, in Neapel natürlich nicht. Und du kannst sogar völlig entspannt mit deiner Perle in Düsseldorf shoppen gehen. Auf der Kö, quasi Dubai to go, ohne Reisekosten.
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0: Wow, was hast du denn für ein cooles Outfit an? Erinnert ihr euch an das letzte Mal, wann euch jemand so ein Kompliment gemacht hat? Also, ihr habt uns in einer Umfrage erzählt, dass ihr das Gefühl habt, dass Komplimente immer weniger werden. Ich finde, das ist wirklich schade. Ich freue mich immer sehr, wenn ich eins bekomme. Das tut einfach richtig gut. Und weil das so ist, haben wir euch mal in der Bochumer Innenstadt Komplimente gemacht und euch auch gefragt, ob ihr in eurem Alltag denn selbst welche verteilt.
1: Wenn ich was sehe, so wie sie jetzt, dann, oh Mensch, tolle Haare oder was weiß ich. Wenn ich mich mehr was catcht, dann sage ich den Leuten das auch.
2: Ich mache das immer ganz gerne auch, wenn Kollegen oder so schön angezogen sind. Oder so, dann sage ich schon, Mensch, was siehst du gut aus oder so. Ich finde, das gehört dazu.
3: Wenn eine Frau hübsch angezogen ist, schöne Haare hat, schöne Augen hat.
4: Ich versuche immer, wenn ich irgendwo jemanden sehe, wo mir was gefällt, das dann auch ehrlich zu sagen.
5: Also täglich. Ich arbeite im Altenheim. Die kriegen immer Komplimente von mir.
0: Das ist richtig toll. Nehmt euch doch heute mal vor, mindestens einer Person ein Kompliment zu machen. Ich finde, das tut auch selber gut. Und eurem Gegenüber versüßt ihr damit so einen normalen, blöden Dienstag wie heute. Guten Morgen, 6:50 Uhr, Radio Bochum hier.

0: Radio Bochum hier mit einem aktuellen Verkehrshinweis, und zwar von der A40 Essen Richtung Dortmund zwischen Wattenscheid und Dückerweg. Da liegt ein totes Tier auf dem linken Fahrstreifen. Fahrt dort bitte besonders vorsichtig. 6.54 Uhr. Guten Morgen.
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1: Mit Malte Albrecht. Guten Morgen. Es gibt immer mehr E-Autos auf den Straßen. Und damit es in Zukunft noch mehr werden, fördert der Staat den Kauf von Elektroautos seit diesem Jahr wieder. Neue Zahlen zeigen jetzt, von der Prämie profitieren häufig Haushalte mit wenig Geld. Danny Hoppe aus den Nachrichten. Die Linke hatte dazu eine Anfrage bei der Bundesregierung gestellt.
2: Genau, und die hat darauf geantwortet. Bis zum 10. Juli wurden demnach mehr als 17.000 Anträge für die Förderung bewilligt und fast jede zweite davon ging an einkommensschwache Haushalte mit einem Einkommen von bis zu 45.000 Euro. Genau das war ja auch der Plan der Bundesregierung, dass sich eben auch Menschen ein E-Auto leisten können, für die es ohne diese Förderung schwierig wäre. Deshalb räumt auch die Linke ein, dass diese soziale Staffelung bei der Förderung hier greife, zumindest teilweise. Sie sagt, viele Menschen mit geringem Einkommen könnten sich auch mit der staatlichen Förderung keinen Neuwagen leisten. Deshalb müsse die Förderung spätestens im nächsten Jahr auch auf bezahlbare Gebrauchtwagen ausgeweitet werden.
1: Das Interesse, wie es bei der Förderung so läuft, ist offenbar groß in der Politik. Zuletzt wollten auch die Grünen wissen, wie viel von der Prämie bisher ausgezahlt worden ist.
2: Ja, auch dazu gibt es Zahlen vom Bundesumweltministerium. Demnach wurden bis Ende Juni knapp 54 Millionen Euro ausgezahlt. Insgesamt umfasst das Förderprogramm ja bis zu 3 Milliarden Euro. Wie viel staatlichen Zuschuss es gibt, hängt von Fahrzeug, Einkommen und Familiengröße ab.

0: 6.000 Euro sind das Maximum.
1: Danke, Danny. Und damit zu weiteren Themen. Trotz der neuen Angriffe zwischen den USA und dem Iran wird weiter nach einer diplomatischen Lösung gesucht. Laut US-Medien haben Vermittler wie Katar, Ägypten und Pakistan eine neue Waffenruhe von 10 Tagen vorgeschlagen. Washington prüfe den Vorschlag derzeit, heißt es. Unterdessen hat das US-Militär die 10. Nacht in Folge Luftangriffe gegen den Iran geflogen. Die Deutsche Bahn plant ein komplettes Alkoholverbot an allen 5.400 Bahnhöfen. Bis spätestens Mitte Oktober soll es auf Bahnsteigen und in Bahnhofshallen außerhalb der Gastronomie nicht mehr erlaubt sein, Bier, Wein oder Schnaps zu trinken. Bahnchefin Palla sagte der Bild, genug sei genug, man wolle mehr Ordnung und Sicherheit für Mitarbeitende und Reisende. Wie geht es weiter mit Lionel Messi im Trikot der argentinischen Fußballnationalmannschaft? Nach dem verlorenen WM-Finale gegen Spanien hat sich der 39-Jährige jetzt bei Instagram zu Wort gemeldet. Der Schmerz sei unermesslich und die Wunde brauche Zeit zum Heilen, schrieb er. Der Superstar war beim 0:1 blass geblieben und verließ das Stadion in East Rutherford kommentarlos. Es war schon Messis 6. WM, vieles sah nach Abschied aus.
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3: Wir starten mit frischen 13 Grad in diesen Dienstag. Später bekommen wir aber herrlich warme 22 bis 24 Grad. Dazu gibt es eine Mischung heute aus Sonne und Wolken. Am Vormittag ist es noch stärker bewölkt. Zum Nachmittag hin kommt die Sonne immer besser durch und es soll trocken bleiben.
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3: Da starten wir mit einer Warnmeldung von der A40 Essen Richtung Dortmund zwischen Wattenscheid und Dückerweg. Da liegt ein totes Tier auf dem linken Fahrstreifen. Fahrt dort bitte besonders vorsichtig. Und hier staut es sich. A40 Dortmund Richtung Duisburg zwischen Wattenscheid und Essen-Frillendorf 4 Kilometer stockend. A42 Dortmund Kamp-Lindfort zwischen Herne-Krange und Kreuzherne 1 Kilometer stockend. Und A42 Gegenrichtung Dortmund Kamp-Lindfort zwischen Gelsenkirchen-Hessler und Kreuzessen-Nord 1 Kilometer stockend. Dann gucken wir noch kurz rüber zum Bochumer Hauptbahnhof. Da hat der RE16 in Richtung Iserlohn 20 Minuten Verspätung und der RE16 in Richtung Essen, der kommt eine Viertelstunde später. Wisst ihr Bescheid. Gute und sichere Fahrt euch weiter.
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3: Also Komplimente, die mag doch einfach jeder, oder? Auch wenn wir ja manchmal ein bisschen verschämt sind, wenn wir eins bekommen und vielleicht auch rot werden oder so.
4: Wenn Kollegen oder so schön angezogen sind oder so, dann sage ich schon, Mensch, was siehst du gut aus oder so. Ich finde, das gehört dazu.
3: Das sind dann echte und ehrlich gemeinte Komplimente. Es gibt aber auch falsche Komplimente. Und über die sprechen wir jetzt gleich in gut 10 Minuten hier bei den Radio Bochum Morgenmachern. Kommt gut raus mit uns. Guten Morgen.

0: bei Radio Bochum einschaltet und mit uns in den Tag startet. Das würde ich sagen, ist doch ein Kompliment von mir für euch, ganz klar, oder? Mein Radio Bochum-Kollege Juri Nipos, der meint aber, Kompliment ist nicht immer gleich Kompliment. Und dafür liefert er uns auch ein paar gute Beispiele.
1: Wow, das ist tatsächlich besser geworden, als ich erwartet hatte.
2: Hey, hast du abgenommen?
3: Das ist mega cool, dass du dich gerade so sehr auf dein Baby konzentrierst, dass dir dein Aussehen gerade völlig egal ist.
4: Das sind doch Sätze, die klingen erstmal ganz nett. Naja, wenn man den Subtext ein bisschen außer Acht lässt.
5: Oh no!
4: Denn was oft nach einem Kompliment klingt, ist vielleicht gar keins. Zum Beispiel bei diesem Satz.
3: Du bist intelligenter, als du aussiehst.
4: Da würde ich doch denken, na toll, danke, dass du dir offensichtlich nicht die Mühe gemacht hast, mich mal kennenzulernen und nur auf mein Äußeres guckst. Und man weiß ja auch nicht, wie es dem Menschen geht, dem man das gerade sagt. Vielleicht wurde die Person sehr oft unterschätzt oder bewusst klein gehalten, dass ihr so ein Satz vielleicht auch einfach wehtut. Manche von uns machen das unbewusst und meinen das vielleicht in dem Moment auch gar nicht so. Und alle, die jetzt sagen, heute sind alle auch so überempfindlich, ich glaube, heute hinterfragen wir einfach mehr und Komplimente machen ist doch cool und leicht. Wie, wow, cooles Outfit. Oder ich arbeite total gerne mit dir zusammen. Oder auch was Tiefgründiges wie, ich freue mich sehr, dich in meinem Leben zu haben. Und ich bin mir sicher, wenn wir alle was Nettes sagen, dann kriegen wir auch was Nettes zurück.
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0: NRW ist in den Sommerferien und viele von euch zieht's jetzt in den Urlaub, in die Berge, ans Meer, auf den Campingplatz. Auf jeden Fall ist eine Auszeit angesagt und einige Eltern, die machen sich gerade so ihre Gedanken, wie viel Handyzeit gibt's denn für die Kinder im Urlaub? Und wir haben festgestellt, es gibt offenbar klare Regeln. Klappt das?
1: Das geht, die kriegt es erst gar nicht, dann gibt es die Diskussion weniger.
2: Handy kommt auf den Kühlschrank drauf oben, da kommt da keiner dran. Und ich habe meine 6 Wochen Sommerferien ohne Fernseh verbracht.
3: Komplett sperren, einsperren das Handy in Tresor.
4: Wenn wir das sagen, das Handy kommt weg, dann kommt das Handy weg.
5: Das ist eigentlich Standard bei uns, dass wir sagen, tritt mal ein bisschen auf die Bremse. Aber zum Thema Handy finde ich gut, dass es das heute gibt, weil ich hätte es mir damals gewünscht, mit den Freunden aus der Schule in Kontakt zu bleiben.
0: Ja, und den neuesten Klatsch und Tratsch zu teilen natürlich, das hätte ich mir auch gewünscht. Aber gut, die Eltern haben das Sagen. 7:20, Radio Bochum hier am Dienstag. Guten Morgen.

0: Radio Bochum hier mit einem aktuellen Verkehrshinweis von der A44 Dortmund-Kassel zwischen Kreuz Dortmund-Unna und Kreuz Unna-Ost. Da liegen Gegenstände auf allen Fahrstreifen. Fahrt dort bitte besonders vorsichtig. Guten Morgen, 7.23 Uhr.
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0: Kommt gut mit Radio Bochum in diesen Dienstag. Guten Morgen zusammen. Es ist 7.30 Uhr und alles, was wichtig ist, hat jetzt für euch Robert Walkenhorst in den Radio Bochum Nachrichten.
1: Hallo und guten Morgen. Ab dem kommenden Montag wird es in Wattenscheid eng. Das Gasnetzunternehmen ThyssenGas beginnt am 27. Juli mit Leitungsarbeiten in der Lürenstraße. Autofahrerinnen und Autofahrer müssen sich auf Einschränkungen einstellen. Die Rechtsabbiegerspur in die Ückendorfer Straße wird verkürzt. Der Gehweg in dem Bereich wechselseitig gesperrt. ThyssenGas führt die Maßnahmen in enger Abstimmung mit der Stadt Bochum durch. Die Arbeiten sollen laut aktuellem Planungsstand rund 8 Wochen dauern und Ende September abgeschlossen sein. In weniger als 3 Wochen startet für den VfL Bochum die neue Zweitligasaison. Darauf bereitet sich der VfL im österreichischen Bramberg aktuell vor. Mit welcher Startelf in die neue Saison gehen soll, ist natürlich noch unklar. Der Kampf um die Startelf läuft aber schon längst auch mit den Neuzugängen. Diese gliedern sich aber gut ein, das hat uns VfL-Torhüter Timo Horn im Radio Bochum-Interview gesagt.
2: Dass wir einfach Jungs haben, die sich mit dem Verein identifizieren, die hier bestmögliche Leistung bringen wollen, um sich natürlich auch selbst ins Rampenlicht zu spielen. Und das merkt man, glaube ich, in den ersten Tagen schon. Alle sind sehr gewillt, dass wir schnellstmöglich da auch als Mannschaft zusammenwachsen und dann natürlich auch eine möglichst erfolgreiche Saison spielen werden.
1: Heute steht ein Testspiel vor Ort an gegen den englischen Zweitligisten Swansea City. Anpfiff ist um 18 Uhr. Und jetzt weitere Nachrichten aus Deutschland und der Welt. Die Deutsche Bahn plant ein Alkoholverbot an allen 5.400 Bahnhöfen in Deutschland. Künftig soll bundesweit untersagt sein, auf Bahnsteigen oder in Bahnhofshallen Alkohol zu trinken. Die flächendeckende Umsetzung soll bis Mitte Oktober abgeschlossen sein. Knapp die Hälfte der bisher bewilligten Anträge auf die neue E-Auto-Förderung ist an Haushalte mit einem Jahreseinkommen von bis zu 45.000 Euro gegangen. Das geht aus einer Antwort der Bundesregierung auf eine Anfrage der Linken im Bundestag hervor. Die fordert dennoch Nachbesserungen bei der Förderung. Sie schlägt vor, ab dem nächsten Jahr auch den Kauf von gebrauchten E-Autos zu fördern. Und jetzt gehen wir noch einmal zurück nach Bochum.
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1: 4.000 Euro gehen an das Kinderhaus Bochum. Das Geld ist in der Christuskirche bei einem Konzert zusammengekommen.

0: Rund 800 Besucherinnen und Besucher haben dort die After-Christmas-Show gefeiert. Von jedem verkauften Ticket gingen 5 Euro an die Einrichtung der evangelischen Kinder-, Jugend- und Familienhilfe Overdick. Das Geld wurde jetzt feierlich an das Kinderhaus überreicht. Und auch in diesem Jahr wird das Konzert wieder stattfinden. Es ist für den 29. Dezember geplant. Und das waren die Nachrichten. Alles auch nochmal zum Nachlesen in unserer Radio Bochum-App.
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2: Das wird heute ein herrlicher Sommertag bei 22 bis 24 Grad. Noch sind einige Wolken unterwegs, aber es soll trocken bleiben und im Laufe des Tages kommt auch immer besser die Sonne durch. Und heute Morgen ist es natürlich noch ein bisschen kühl mit gerade mal 12 Grad.
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2: Da starten wir mit einer Warnmeldung von der A44 Dortmund Richtung Kassel zwischen Kreuz Dortmund-Unna und Kreuz Unna-Ost. Da liegen Gegenstände und zwar auf allen Fahrstreifen. Fahrt dort bitte besonders vorsichtig. Hier staut es sich. A40 Duisburg Richtung Essen zwischen Essen-Frohnhausen und Essen-Holsterhausen 1 Kilometer Stau. A40 Dortmund Richtung Duisburg zwischen Gelsenkirchen Süd und Dreieck Essen Ost 4 Kilometer stocken, 6 Minuten plus. Und A42 Dortmund Kamp-Lindfort zwischen Gelsenkirchen Zentrum und Kreuz Essen Nord 2 Kilometer Stau, da braucht er fast 10 Minuten länger. Gucken wir noch kurz rüber zum Bochumer Hauptbahnhof. Da hat der RE16 in Richtung Iserlohn gleich um 10 vor 8 20 Minuten Verspätung. Gute und sichere Fahrt euch weiter.
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2: Guten Morgen, der britische Singer-Songwriter Tom Gregory, der geht im Herbst auf große Dance With Me Europa-Tour und hat neben brandneuen Songs natürlich aus seinem kommenden dritten Studio-Album auch natürlich ganz, ganz viele Mega-Hits wieder mit dabei, wie garantiert diesen Ohrwurm hier, den ihr alle kennt. Tom Gregory mit River, jetzt im besten Mix hier bei Radio Bochum. Guten Morgen.

0: Radio Bochum hier am Dienstag, 7.41 Uhr. Spanien ist Fußball-Weltmeister und die Spanier sind gestern mit einer fetten Party in ihrer Heimat empfangen worden. Es gab eine riesige Parade durch die Straßen von Madrid. Da haben die Spieler mit ihren Fans ordentlich gefeiert. König Felipe hat auch nochmal gratuliert. Und Ende der Parade war dann auf dem pompösen Platz gestern. Julia Macher ist für Radio Bochum in Spanien. Julia, wie war denn die Feier? Welche Szenen bleiben denn besonders hängen?
1: Ja, das war schon ein unglaubliches Fest in Madrid gestern. 2 Millionen Menschen, die eigentlich unentwegt gejubelt, gesungen und getanzt haben. Und ein Team, das trotz des strapaziösen Spiels und des langen Flugs bis nach Mitternacht alles geliefert hat, was Fans lieben. Es gab eine bewegende Lobeshymne von Kapitän Rodri an den immer wieder mal geschmähten Torschützen Ferran Torres. Ein sehr amüsantes Schlagzeug-Intermezzo von Linksaußenverteidiger Marco Correa. Und mit

0: mitreißende Tänzchen von eigentlich jedem Spieler.
1: Ja, eine Big Party auf jeden Fall. Was bedeutet dieser Titel für Spanien denn jetzt und für die Menschen da? Ist doch bestimmt auch so ein Stimmungsbooster für den Alltag, oder?
0: Egal ob Presse oder König Felipe, bei ihren Lobreden auf Spaniens Nationalelf haben eigentlich alle immer wieder den Teamgeist der Roja betont und das Kollektiv gefeiert. Und es gilt auch umgekehrt. Die Begeisterung für die frisch gebackenen Weltmeister eint das sonst ja ziemlich zerstrittene Land. Man ist stolz auf das junge Team, auch und besonders auf den gerade mal 19-jährigen Lamine Yamal. In sehr bescheidenen Verhältnissen aufgewachsen ist er wirklich für viele Jugendliche mit Migrationshintergrund ein absolutes Vorbild. Und ganz besonders gefreut haben sich natürlich auch die Bars und Restaurants, die ein Drittel mehr Umsätze erwirtschaftet haben in den letzten Tagen.
1: Spanien ist Fußballweltmeister, ich gönne es Ihnen auf jeden Fall. Und gestern sind die Spieler standesgemäß vom Land empfangen worden. Die Infos dazu hatte Julia Macher. Danke dir. 7.43 Uhr, kommt gut mit Radio Bochum in diesen Dienstag.

0: Heute spielt unser VfL Bochum im Trainingslager in Österreich gegen den walisischen Club Swansea City und das in einem ungewöhnlichen Format, nämlich 3x30 Minuten.
1: Ich glaube, das Spiel wird schwieriger als gegen Ajax.
0: Ja, das sagt VfL-Cheftrainer Uwe Rösler. Der hat sich im Trainingslager in Bramberg am Wildkogel länger mit unserem Radio Bochum-Reporter Günther Pohl unterhalten. Und was da so geredet wurde, das kann uns der Günther gleich selbst erzählen. Gegen 10 nach 8 hier bei uns bei den Radio Bochum-Morgenmachern. Jetzt ist es 7.50 Uhr.

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1: Mit Malte Albrecht, guten Morgen. Die Folgen des Klimawandels sehen wir in diesem Jahr in Westeuropa ziemlich deutlich. Drei große Hitzewellen gab es schon. Und auch die Trockenheit macht Probleme, zum Beispiel in Form von Waldbränden. Auch bei uns in NRW steigt die Gefahr und deshalb versucht man, Waldbrände in Zukunft schneller zu erkennen. Danny Hopper aus dem News-Team, am Niederrhein sollen Kameras und KI dabei helfen.
2: Genau, da kommt das System Firewatch ins Spiel. Die erste Zentrale hat vor gut 2 Jahren ihre Arbeit in Wesel aufgenommen mit Kameras. Werden dort rund 62.000 Hektar Waldfläche überwacht. Wenn dem System was auffällt, zum Beispiel eine Rauchentwicklung, wird das mit Hilfe von KI ausgewertet und Verdachtsfälle werden dann an die Feuerwehr weitergeleitet. Jetzt soll das System 3 weitere Kameratürme dazu bekommen, und zwar in der niederländischen Provinz Limburg. Das hat das NRW-Landwirtschaftsministerium mitgeteilt. Damit könnten Brände in der deutsch-niederländischen Grenzregion noch leichter lokalisiert werden, heißt es.
1: Der Deutsche Wetterdienst hat ja noch einmal betont, generell steigt die Waldbrandgefahr auch in NRW an.
2: Ja, an immer mehr Tagen im Jahr sei die Waldbrandgefahr in Teilen von NRW hoch oder sehr hoch. Bis 1990 wurden die beiden höchsten Warnstufen demnach im Schnitt nur an 2,5 Tagen im Jahr erreicht. Bis 2020 waren es dann schon knapp 6 Tage und in diesem Jahr liegen wir schon bei 7 Tagen. Dieser Trend werde sich wohl fortsetzen, sagt der Deutsche Wetterdienst. Und auch der Landesbetrieb Wald und Holz NRW sieht eine immer höhere Waldbrandgefahr, vor allem in den Mittelgebirgslagen, in der Eifel, im Sauerland und im Bergischen Land. Während es früher meist um kleine Brände und Bodenfeuer ging, gäbe es inzwischen immer mehr Vollfeuer mit brennenden Baumkronen, sagt der Landesbetrieb.
1: Danke, Danny. Und das sind weitere Themen. Der neue britische Premierminister Andy Burnham hat wenige Stunden nach Amtsantritt mit Bundeskanzler Merz telefoniert. Beide sprachen sich dafür aus, die enge Zusammenarbeit zwischen Großbritannien und Deutschland fortzusetzen. Die Menschen in Deutschland sind beim aktuellen Diskussionsthema Leihmutterschaft gespalten. Laut einer INSA-Umfrage für die BILD halten 39% das Verbot in Deutschland für richtig, 41% für falsch. Spaniens Fußballweltmeister sind am Abend mit einer großen Party in ihrer Heimat empfangen worden. Rund 2 Millionen Fans feierten bei einer Parade in Madrid die frisch gebackenen Weltmeister. Der öffentliche Nahverkehr sollte eigentlich schon seit 4 Jahren barrierefrei sein. Ein bundesweiter Test des ADAC zeigt jetzt aber, davon sind

0: Busse und Bahnen in Deutschland noch weit entfernt. Bei Bussen halten nur 3% so nah am Bordstein, dass Menschen mit Rollstuhl, Rollator oder Kinderwagen selbstständig reinkommen. An Straßenbahnhaltestellen stimmt der Abstand zwischen Bahnsteig und Fahrzeug sogar nur in jedem fünften Fall. Der ADAC fordert deshalb, Haltestellen schneller barrierefrei umzubauen.
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2: Ja, gut, dass ich noch eine Strickjacke mitgenommen habe. Heute Morgen ist es ordentlich frisch, gerade mal 13 Grad hier in der Bochumer Innenstadt. Und es dauert auch noch ein bisschen, bis wir dann diesen tollen Sommertag wieder bekommen. Am Nachmittag kommt die Sonne dann ein bisschen besser raus. Heute Morgen ist es nämlich noch ziemlich bewölkt. Und wenn die Sonne dann da ist, dann geht es ganz schnell. 22 bis 24 Grad sind heute angesagt und es soll trocken bleiben.
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2: Da geht's los mit einer Warnmeldung von der A40 Essen Richtung Dortmund. Zwischen Werne und Lütgendortmund gibt's eine ungesicherte Unfallstelle auf dem linken Fahrstreifen. Da bitte vorsichtig fahren. Und das sind die Staus. A40 Essen Richtung Dortmund. Zwischen Kreuz Bochum und Lütgendortmund 1 Kilometer Stau. A40 Dortmund-Duisburg. Zwischen Dreieck Bochum West und Dreieck Essen Ost 7 Kilometer stocken. 10 Minuten plus. Und A42 Kamp-Lintfort-Dortmund zwischen Gelsenkirchen-Bismarck und Kreuzherne 1 Kilometer stockend. Wir gucken kurz rüber noch zum Bochumer Hauptbahnhof. Und der hat der RE16 in Richtung Iserlohn fast eine halbe Stunde Verspätung. Gute und sichere Fahrt euch weiter.
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2: Und jetzt gleich mit Anastasia. Und die ist im Herbst wieder auf großer Tournee und macht am 2. Oktober auch Halt bei uns in NRW, nämlich in Düsseldorf in der Mitsubishi Hall. Ein Vorgeschmack auf das Konzert gibt es jetzt mit diesem Klassiker hier aus dem Jahr 2001. Hier ist Anastasia für euch mit Paid My Dues. Guten Morgen.

0: Guten Morgen zusammen, 10 Minuten nach 8.
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0: Ein gutes Hotel, ein toller Rasen für den Sport, klasse Essen. Der VfL Bochum fühlt sich im Trainingslager in Bramberg im Salzburger Land so richtig wohl. Hauptsache, es wird aber nicht vergessen, dass die Mannschaft zum Arbeiten da ist. Heute gibt es den ersten Härtetest. Der VfL spielt gegen den walisischen Club Swansea City und Cheftrainer Uwe Rösler erwartet da ein richtig hartes Stück Arbeit.
2: Ich glaube, das Spiel wird schwieriger als gegen Ajax, weil die höhere Intensität spielen. Ich glaube, die haben einen großen Kader, die werden auch durchmischen. Die werden in jeder Halbzeit von den rein, werden die Aggressivität, Tempo gegen den Ball, gut Coaching und dann aber auch mit dem Ball gute Lösungen. Ich glaube, vom Spieltempo morgen wird das generell höher sein als gegen Ajax.
0: Ja, kann nicht schaden, wenn Bochum da auch mit Tempo unterwegs ist, oder? Guten Morgen, Radio Bochum Sportreporter Günther Pohl.
3: Schönen guten Morgen, Nicole. Ja, das kann man sagen, aber da habe ich auch keine Befürchtungen, denn der VfL hat ja auch schnelle Spieler dabei. Gespielt wird auf Wunsch des Trainers 3x30 Minuten, das vielleicht zur Erklärung. Und der VfL hat sich auch gestern festgelegt, wie er anfängt. Überraschend, zwei junge Spieler dabei. Grimaldi in der Startformation und Tom Meyer, der Bomb ersetzt. Also erfreulich, Wittek nach langer Verletzung erstmals wieder im Kader und im Laufe des Spiels wird auch Hofmann wieder zurückkehren. Rasmussen, der Neue, wird sein erstes Spiel machen. Wer noch nicht dabei ist, das ist Mats Pannewick, der ist immer noch leicht angeschlagen. Bomb ist leicht angeschlagen. Metz soll erst am Samstag gegen Werder Bremen seine ersten Minuten bekommen. Also der VfL wird auch nochmal diese 3x30 Minuten nutzen, um natürlich vieles auszuprobieren. Und längere Spielzeit werden trotzdem einige Spieler bekommen. Einige sind ja schon in bestechender Form, allen voran Philipp Hoffmann, der hier bis jetzt in der Vorbereitung wirklich grandiosen Fußball spielt. Wir sehen heute eine neue Innenverteidigung mit Karademir und Steinwender. Auch das ist heute hochinteressant gegen Swansea City. Überhaupt

0: hat der Trainer noch die ein oder andere Variationsmöglichkeit, die er noch testen muss. Er hat mir gesagt, er ist in der Zwickmühle. Auf einer Seite möchte er Metz schnell auf den Platz bringen, andererseits will er ihn aber auch nicht, da er nicht Mannschaftstraining hatte in den letzten Wochen, erst ein paar Mal trainiert hat, verheizen, eine Verletzung riskieren. Also dem VfL-Trainer läuft so ein bisschen die Zeit davon, weil es werden ja auch immer weniger Testspiele. Aber wir können uns bei Uwe Rösler eigentlich darauf verlassen, dass er das managt. Und ich zum Beispiel bin froh, vielleicht stimmst du mir zu, Nicole, es wird ja zwei Pausen geben, ja, quasi Drittelpausen, ja. Und ich bin froh, ich habe bei Jens Fricke nochmal nachgefragt, dem Pressesprecher des VfL, es wird keine Halbzeitshow mit Bieber oder mit Shakira geben.
1: Da bin ich aber auf jeden Fall froh, lieber Günther. Und wir hören dich dann heute Nachmittag wieder um 20 vor 6 mit den neuesten Infos kurz vor dem Spiel, ne, gegen Swansea.
0: Ich melde mich live und gestern war ein Quiz, ein großes VfL-Quiz und es waren interessante da Fragen dabei und du bist ja auch VfLerin, deshalb frage ich dich mal, wer war der älteste Spieler, der je für den VfL Bochum gespielt hat? Und ich sag dir auch noch, wer es nicht war, Atalamek.
1: Okay, der älteste Spieler, Oswald?
0: Tröste dich, ich hab's auch nicht gewusst. Torhüter Otto Kleff mit mehr als 41 Jahren. In diesem Sinne, schöne Grüße nach Bochum.
1: Alles klar, bis heute Nachmittag.
0: Ich war es nicht.
1: Ciao, lieber Günther, bis heute Nachmittag.
0: Ciao.
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Ich frage es einfach mal gerade heraus. Habt ihr im Moment 1 Million Euro über? Also falls ja, dann könntet ihr euch ein ziemlich bekanntes und markantes Gebäude im Bochumer Süden kaufen. Das Haus nämlich, in dem das Restaurant Alt Pireo schon seit Jahrzehnten seine Heimat hat, ist zu verkaufen. Ist ein schöner Bruchsteinbau. Und das mit dem Verkauf schreibt die WAZ heute Morgen. Ich weiß aber auch, über dem Restaurant an der Gräfin-Immer-Straße in Stiepel gibt es noch eine Maisonette-Wohnung, also über 2 Etagen, sogar mit Turmzimmer. Die Wohnung ist fast 300 Quadratmeter groß. Also ich glaube, das wäre mir zu klein.

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0: Habt einen guten Start mit Radio Bochum in diesem Dienstag. Es ist gleich 8.30 Uhr. Das bedeutet, es ist Zeit für unsere Radio Bochum Nachrichten heute mit Robert Walkenhorst.
1: Schönen guten Morgen. In Wattenscheid kündigt sich die nächste Baustelle an. Ab dem kommenden Montag legt das Gasnetzunternehmen ThyssenGas in der Lürenstraße los. Anna Vier aus den Radio Bochum Nachrichten. Welche Einschränkungen kommen denn da auf die Wattenscheiderinnen und Wattenscheider zu?
2: Ab dem 27. Juli baut ThyssenGas an seinen Gasleitungen in der Lürenstraße. Und das bedeutet Einschränkungen für alle, die dort unterwegs sind. Die Rechtsabbiegerspur in die Ückendorfer Straße wird verkürzt. Der Gehweg im Baustellenbereich wechselseitig gesperrt. ThyssenGas hat die Maßnahme eng mit der Stadt Bochum und den zuständigen Behörden abgestimmt. Geplant sind rund 8 Wochen Bauzeit. Nach aktuellem Stand soll alles Ende September abgeschlossen sein.
1: Die Fans des VfL Bochum waren erleichtert nach dem Klassenerhalt in der vergangenen Saison. Dabei war der VfL zu Saisonbeginn als damaliger Bundesliga-Absteiger mit höheren Ambitionen in die Saison gegangen. Das soll sich nicht wiederholen, hat VfL-Torwart Timo Horn im Radio Bochum-Interview im Trainingslager in Österreich erklärt.
3: Ich glaube, wir tun gut daran, kleinere Brötchen zu backen und dann vielleicht eher positiv zu überraschen, als im Vorfeld groß anzukündigen und dann aber nicht Wort halten zu können. Demut ist, glaube ich, da an der Stelle, glaube ich, angebracht.
1: Das Trainingslager in Bramberg geht noch bis zum Wochenende. Heute Abend um 18 Uhr gibt es den ersten Test vor Ort gegen den englischen Zweitligisten Swansea City. Jetzt weitere Meldungen aus Deutschland und der Welt. Katar, Ägypten, Pakistan und andere regionale Vermittler bemühen sich um eine neue Waffenruhe zwischen den USA und Iran. Das berichten das US-Nachrichtenportal Axios und das Wall Street Journal. Während die US-Militärschläge im Iran seit 10 Nächten andauern, hätten die Vermittler den beiden Kriegsparteien einen Vorschlag für eine 10-tägige Waffenruhe unterbreitet. Knapp die Hälfte der bisher bewilligten Anträge auf die neue E-Auto-Förderung ist an Haushalte mit einem Jahreseinkommen von bis zu 45.000 Euro gegangen. Das geht aus einer Antwort der Bundesregierung auf eine Anfrage der Linken im Bundestag hervor. Die fordert dennoch Nachbesserungen bei der Förderung. Sie schlägt vor, ab dem nächsten Jahr auch den Kauf von gebrauchten E-Autos zu fördern. Zurück nach Bochum.
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1: 4.000 Euro gehen an das Kinderhaus Bochum. Das Geld ist in der Christuskirche bei einem Konzert zusammengekommen. Rund 800 Besucherinnen und Besucher haben dort die After-Christmas-Show gefeiert. Von jedem verkauften Ticket sind 5 Euro an die Einrichtung der evangelischen Kinder-, Jugend- und Familienhilfe Overdick gegangen. Das Geld wurde jetzt feierlich an das Kinderhaus überreicht. Auch in diesem Jahr wird das Konzert wieder stattfinden. Es ist für den 29. Dezember geplant. 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
1: Ihr könnt euch auf einen tollen Sommertag bei uns freuen. 22 bis 24 Grad sind angesagt und dazu gibt es jede Menge Sonnenschein. Heute Morgen und am Vormittag sind noch einige Wolken unterwegs. Es soll aber trocken bleiben und spätestens ab dem Mittag, da hat die Sonne so richtig ihren Durchbruch. Heute Morgen ist es natürlich noch frisch, gerade mal 13 Grad hier bei uns in der Innenstadt.
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1: Da geht's los mit zwei Warnmeldungen für euch. Einmal A40 Essen Richtung Dortmund zwischen Werne und Lütgendortmund. Da gibt es eine ungesicherte Unfallstelle auf dem linken Fahrstreifen. Und A40 Essen Richtung Dortmund in Höhe der Ausfahrt Gelsenkirchen Süd hat es einen Unfall gegeben. Da ist auch die Ausfahrt blockiert. In beiden Fällen bitte besonders vorsichtig fahren. Und hier staut es sich A40 Dortmund Richtung Duisburg zwischen Wattenscheid und Dreieck Essen Ost. 5 Kilometer stocken, da braucht ihr aktuell 7 Minuten länger. Fahrt weiter vorsichtig und kommt gut an.
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1: Guten Morgen, die Sugar Babes, die sind einfach total Kult. Die Originalbesetzung, die arbeitet aktuell im Moment im Studio an einem brandneuen Album. Die ersten Live-Schnipsel im Netz, die klingen schon mal mega. Wir feiern auf jeden Fall das baldige Comeback mit ihrem größten Hit von damals. Hier sind die Sugar Babes jetzt für euch mit Round and Round.

0: Mensch, ihr seht aber wieder toll aus. Würde ich euch gerne sagen, wenn ich euch sehen könnte. Aber ja, ihr seht ganz bestimmt toll aus. Komplimente sind einfach was Schönes, oder? Wir haben uns hier in der Redaktion mal ausgetauscht und wir haben das Gefühl, dass Komplimente in letzter Zeit wieder mehr geworden sind. Und unsere Radio Bochum-Reporterin Grażyna Sabija hat euch mal gefragt und selbst Komplimente auch verteilt.
1: Darf ich Ihnen vielleicht kurz ein Kompliment machen?
2: Sie wollen mir ein Kompliment machen?
1: Ja.
2: Wofür?
1: Für Ihr Hemd. Das hat total schöne Farben.
2: Danke.
1: Ich finde, Sie tragen ein sehr schönes Oberteil. Das hat eine total schöne Farbe.
3: Ja, danke schön. Ja, ich mag solche Farben.
1: Verteilen Sie noch häufig Komplimente oder bekommen Sie Komplimente?
4: Also täglich. Ich arbeite im Altenheim. Die kriegen immer Komplimente von mir.
5: Ich brauche kein Kompliment.
6: Oh, das ist schon lange her.
7: Ich versuche immer, wenn ich irgendwo jemanden sehe, wo mir was gefällt, das dann auch ehrlich zu sagen. Aber gerade wenn man sich nicht kennt, ist halt auch eine gewisse Hemmschwelle da.
1: Können Sie sich vorstellen, woran das liegt?
4: Die Generation, sag ich mal. Die Älteren kennen dann auch die Jungen nicht.
7: Ich glaube, die Leute achten gar nicht mehr so sehr auf ihre Umgebung. Und dann fällt das nicht mehr so auf.
1: Aber sehr schön, dass Sie noch Komplimente häufig verteilen.
6: Sie sehen auch schön aus, ne?
1: Dankeschön.
6: Deine Augen.
1: Oh, danke.
0: Ja, manchmal bekommt man auch ein liebes Kompliment zurück. Wie schön. Also, haltet eure Augen offen und verteilt heute doch auch mal das ein oder andere Kompliment und

Auch wenn ihr kein Blut sehen könnt, hört jetzt bitte trotzdem hin. Bei einer normalen Hüft-OP verliert der Körper bis zu 1 Liter Blut. Das ist überhaupt nicht gesund. Das muss irgendwo wieder herkommen. Dafür gibt es natürlich Blutkonserven und für die wiederum muss irgendjemand Blut spenden. Ist ganz einfach. Machen aber immer irgendwie zu wenig Leute. Vor allem jetzt in den Ferien ist das noch weniger als sonst, sagt das Bochumer DRK. Deshalb gibt es jetzt am kommenden Sonntag einen Blutspendetag im DRK-Zentrum an der Holtbrücke in Weidmar und zwar von 11 bis 15 Uhr. Gehabt habt es hier bei uns bei den Radio Bochum Morgenmachern und ich glaube, ich muss auch mal wieder Blut spenden. 8:50 Uhr.

0: Radio Bochum-Hörerin Carola hat uns einen ganz frischen Blitzer gemeldet. Der steht auf der Brückstraße in Richtung Propsteikirche. Kurz vor dem Parkhaus steht ein grauer Caddy. Dankeschön fürs Bescheid geben und euch allen natürlich weiter eine gute und sichere Fahrt.
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1: Mit Malte Albrecht, guten Morgen. Wer am Wochenende mit der Bahn unterwegs ist, kennt das wahrscheinlich. Auf dem Bahnsteig stehen Fußballfans mit Bierflaschen oder Junggesellenabschiede, die mit Sekt anstoßen. Damit soll bald Schluss sein. Die Deutsche Bahn will an allen 5400 Bahnhöfen im Land Alkohol verbieten. Bis spätestens Mitte Oktober soll es auf Bahnsteigen und in Bahnhofshallen außerhalb der Gastronomie nicht mehr erlaubt sein, Bier, Wein oder Schnaps zu trinken. Der Bild sagte Bahnchefin Paller, genug sei genug. Man wolle mehr Ordnung und Sicherheit für Mitarbeitende und Reisende. Wer trotzdem Alkohol trinkt, muss zunächst mit einem Platzverweis rechnen. Wer öfter erwischt wird, bekommt sogar ein dauerhaftes Hausverbot. Und das sind weitere Meldungen. US-Präsident Trump verschärft den Handelsstreit mit Kanada. Er hat neue Zusatzzölle von 50% auf viele Produkte wie etwa kanadischen Wein oder Zement angekündigt. Trump wirft Kanada vor, bestimmte US-Produkte zu benachteiligen. Gemeint haben dürfte er damit vor allem amerikanische Autos. Grünen-Fraktionschefin Hasselmann will die Debatte über Leihmutterschaft neu aufgreifen. In den Funke-Zeitungen spricht sie sich dafür aus, die Empfehlungen einer Expertenkommission von 2024 noch einmal zu prüfen. Die Kommission hatte vorgeschlagen, frühe Schwangerschaftsabbrüche nicht mehr grundsätzlich strafbar zu machen und Leihmutterschaft nur unter strengen Schutzregeln zu erlauben. Nach der Sperrung der Bonner Nordbrücke gibt es die nächste Hiobsbotschaft für Pendler. Die Stadtwerke Bonn haben über Nacht 60 ihrer 75 Stadtbahnen vorübergehend aus dem Verkehr gezogen. Grund ist der Verdacht auf vorzeitige Materialermüdung bei älteren Fahrzeugen. Sie werden jetzt vorsorglich überprüft. Die Hoffnung ist, dass die Bahnen in der nächsten Woche wieder fahren können. In Duisburg steht ab heute ein ehemaliger Chefarzt für Kinder- und Jugendpsychiatrie vor Gericht. Es gibt schwere Vorwürfe gegen ihn. Er soll mehrere seiner minderjährigen Patientinnen missbraucht haben. Laut Anklage geht es um insgesamt 97 Fälle. Infos von Marc Weiß.
2: Der 60-jährige Mediziner soll jahrelang immer wieder das Vertrauensverhältnis zwischen ihm und seinen minderjährigen und psychisch kranken Patientinnen für sich genutzt haben. Die Anklage spricht von mindestens 4 Fällen sexuellen Missbrauchs und mindestens einer Vergewaltigung. Worum genau es in den anderen über 90 Fällen geht, wurde nicht gesagt. Der Mann sitzt seit Oktober schon in U-Haft. Er soll nach der Anklageerhebung Kontakt zu mindestens einer früheren Patientin aufgenommen und versucht haben, sie zu beeinflussen. Der Träger des betroffenen Krankenhauses hatte sich nach Bekanntwerden der Vorwürfe von dem Mediziner distanziert. Ende 2024 sei der Mann umgehend vom Dienst freigestellt und anschließend entlassen worden, sagte eine Sprecherin.
3: Das Bochum-Wetter.
4: Das wird heute ein toller Sommertag für euch wieder bei uns in Bochum. 22 bis 24 Grad sind angesagt. Dazu gibt es eine Mischung aus Sonne und Wolken, wobei heute Morgen mehr die Wolken dominieren.

0: Und am Nachmittag, da kann die Sonne richtig zeigen, was sie kann, und es soll trocken bleiben. Morgen wird es dann schon wieder ein bisschen kühler, nämlich nur 20 bis 22 Grad. Und morgen sind auch deutlich mehr Wolken wieder unterwegs und es kann auch zwischendurch mal schauern.
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0: Man merkt, dass Ferien sind. Nur ein Stau und einen Blitzer habe ich für euch. A40 Dortmund Richtung Duisburg zwischen Wattenscheid-West und Dreieckessen-Ost. 4 Kilometer stockend, und es wird geblitzt auf der Brückstraße in Richtung Propsteikirche. Kurz vor dem Parkhaus steht ein grauer Caddy. Dankeschön an Radio Bochum-Hörerin Carola fürs Bescheidgeben. Fahrt weiter vorsichtig und kommt gut an.
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0: Es riecht nach Schnitzelbrötchen hier durchs Fenster von der Bäckerei unten, und ich kriege so langsam Frühstückshunger. Guten Morgen, ihr vielleicht auch.

0: Wenn gerade keine Sommerpause ist, wie aktuell beim VfL Bochum, dann gehen die Fans des VfL Bochum alle zwei Wochen ja am Wochenende ins Ruhrstadion. Und wir alle lieben es doch, unseren VfL anzufeuern und dann auch hoffentlich gemeinsam zu feiern. Zum ersten Mal erlebt hat das in der letzten Saison auch Nana Bimkong Buta, besser bekannt als Herzensdog auf Instagram. Mehr als 120.000 Menschen folgen ihm da und seinen Tipps zum Thema Herzgesundheit. 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
1: Da waren 26.000 Menschen und du merkst einfach diese Energie.
2: Ja, ist geil, ne?
1: Das ist
2: das blaue
1: so
2: Herz.
1: Boah.
0: Ja, man hört die Begeisterung richtig raus und alles, was uns begeistert, ist auch gut fürs Herz, sagt Herzensdoc Nana Bimkong Buta.
1: Sport ist ja das Gemeinsamkeit. Mhm. Ne? Da sind wir zusammen. Wir sind auf einer Seite. Wir feuern andere an. Wir tauschen uns aus. Ja? Im Stadion kann man sich nicht alleine fühlen, weil da ist so viel und so viel. Dani, da ist so viel Energie. Ja? Und ich bin 100% sicher, unterschreibe ich, VfL Bochum ist gut fürs Herz.
0: 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Guten Morgen.

0: Ich habe einen frischen Blitzer für euch. Der steht auf der Hauptstraße in Richtung Langendreher S-Bahnhof, kurz vor dem Weilbaumweg. Da lasert die Polizei. Dankeschön fürs Bescheid geben an Radio Bochum-Hörer Taui. NRW ist in den Sommerferien. Viele von euch zieht es jetzt in den Urlaub, ganz klar. Also in die Berge oder ans Meer zum Beispiel, auf den Campingplatz. Auszeit ist auf jeden Fall angesagt und einige Eltern, die machen sich gerade so ihre Gedanken. Nämlich, wie viel Handyzeit gibt es denn für die Kinder im Urlaub? Wir haben festgestellt, es gibt offenbar klare Regeln. Klappt das?
1: Das geht. Die kriegt es erst gar nicht. Dann gibt es die Diskussion weniger.
2: Handy kommt auf den Kühlschrank drauf oben, da kommt da keiner dran und...

0: Ich habe meine 6 Wochen Sommerferien ohne Fernseher verbracht.
1: Komplett sperren, einsperren das Handy in Tresor.
2: Wenn wir das sagen, das Handy kommt weg, dann kommt das Handy weg.
3: Das ist eigentlich Standard bei uns, dass wir sagen, tritt mal ein bisschen auf die Bremse. Aber zum Thema Handy finde ich gut, dass es das heute gibt, weil ich hätte es mir damals gewünscht, mit den Freunden aus der Schule in Kontakt zu bleiben.
4: Ja, und den neuesten Klatsch und Tratsch zu teilen, natürlich, das hätte ich mir auch gewünscht. Aber offenbar bei uns in Bochum haben die Eltern das Sagen.
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0: Kommt entspannt mit Radio Bochum in diesen Dienstag. Es ist 9.30 Uhr, Zeit für unsere Radio Bochum Nachrichten. Und die hat heute Morgen Robert Weckenhorst für euch.
1: Hallo zusammen, schönen guten Morgen. Ab dem kommenden Montag wird es in Wattenscheid eng. Das Gasnetzunternehmen ThyssenGas beginnt am 27. Juli mit Leitungsarbeiten in der Lürenstraße. Autofahrerinnen und Autofahrer müssen sich dann auf Einschränkungen einstellen. Die Rechtsabbiegerspur in die Ueckendorfer Straße wird verkürzt. Der Gehweg in dem Bereich wechselseitig gesperrt. ThyssenGas führt die Maßnahmen in enger Abstimmung mit der Stadt Bochum durch. Die Arbeiten sollen laut aktuellem Planungsstand rund 8 Wochen dauern. Ende September soll alles abgeschlossen sein. In weniger als 3 Wochen startet der VfL Bochum in die neue Zweitligasaison. Darauf bereitet sich die Mannschaft im österreichischen Bramberg aktuell vor. Mit welcher Startelf der VfL in die neue Saison geht, das ist natürlich noch unklar. Der Kampf um die Startelf läuft aber schon längst auch mit den Neuzugängen. Diese gliedern sich aber auch gut ein, das hat VfL-Torhüter Timo Horn im Radio Bochum-Interview gesagt.
2: Dass wir einfach Jungs haben, die sich mit dem Verein identifizieren, die hier bestmögliche Leistung bringen wollen, um sich natürlich auch selbst ins Rampenlicht zu spielen. Und das merkt man, glaube ich, in den ersten Tagen schon. Alle sind sehr gewillt, dass wir schnellstmöglich da auch als Mannschaft zusammenwachsen und dann natürlich auch eine möglichst erfolgreiche Saison spielen werden.
1: Heute gibt es in Österreich ein Testspiel gegen den englischen Zweitligisten Swansea City. Anpfiff ist um 18 Uhr. Und das ist wichtig in Deutschland und der Welt. Die Deutsche Bahn plant ein Alkoholverbot an allen Bahnhöfen in Deutschland. Künftig soll bundesweit untersagt sein, auf Bahnsteigen und in Bahnhofshallen Alkohol zu trinken. Die flächendeckende Umsetzung soll bis Mitte Oktober abgeschlossen sein. Die Bundesregierung hat verschiedene Reformen angekündigt. Die Wirtschaft beklagt sich aber nach wie vor über zu hohe Lohnnebenkosten. Handwerkspräsident Jörg Dietrich spricht sich dafür aus, dass auch zu diesem Thema eine Kommission Reformideen ausarbeitet, nach dem Vorbild der Rentenkommission. Und wir schauen noch einmal nach Bochum. 4.000 Euro gehen an das Kinderhaus Bochum. Das Geld ist in der Christuskirche bei einem Konzert zusammengekommen. Rund 800 Besucherinnen und Besucher haben dort die After-Christmas-Show gefeiert. Von jedem verkauften Ticket sind 5 Euro an die Einrichtung der evangelischen Kinder-, Jugend- und Familienhilfe Overdick gegangen. Das Geld wurde jetzt feierlich an das Kinderhaus überreicht. Und auch in diesem Jahr wird das Konzert wieder stattfinden. Es ist für den 29. Dezember geplant. Das waren die Nachrichten. 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
0: Ja, heute Morgen und am Vormittag hängen noch ganz schön die Wolken über unserer Stadt. Aber die Sonne, die kriegt ihre Chancen. Spätestens ab dem Mittag soll sie viel, viel besser rauskommen. Und am Nachmittag soll sie dann richtig voll da sein. Das Ganze bei 22 bis 24 Grad. Es soll trocken bleiben. Nur heute Morgen ist es noch ein bisschen kühl. Gerade mal 15 Grad hier in der Bochumer Innenstadt. Morgen wird es auf jeden Fall insgesamt nicht ganz so schön wie heute. Morgen sind mehr Wolken unterwegs den ganzen Tag. Und wir müssen auch mit Regenschauern rechnen. Bei maximal 20 Grad dann nur noch.
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0: Im Moment sind uns keine Staus gemeldet worden, aber ihr habt uns 2 Blitzer durchgegeben. Einer steht auf der Hauptstraße in Richtung Langdreher S-Bahnhof kurz vor dem Weilbaumweg und der andere steht auf der Brückstraße in Richtung Propsteikirche kurz vor dem Parkhaus. Da steht ein grauer Caddy. Dankeschön an Carola und an Taui fürs Bescheidgeben und für alle Bahn.

0: Bahnfahrerinnen und Bahnfahrer, habe ich noch die Info. Die S1 in Richtung Dortmund, die hat eine Viertelstunde Verspätung. Fahrt weiter vorsichtig und kommt gut an euer Ziel.
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0: Guten Morgen zusammen.

0: Die Radio Bochum Morgenmacher hier mit Nicole Dreisbach. Ich freue mich, dass ihr immer wieder hier bei uns bei Radio Bochum einschaltet und mit uns in den Tag startet. Das würde ich sagen, ist doch ein Kompliment von mir an euch, ne? Mein Radio Bochum-Kollege Juri Niepaus meint aber, Kompliment ist nicht immer gleich Kompliment. Und dafür liefert er uns auch ein paar sehr gute Beispiele.
1: Wow, das ist tatsächlich besser geworden, als ich erwartet hatte.
2: Hey, hast du abgenommen?
3: Das ist mega cool, dass du dich gerade so sehr auf dein Baby konzentrierst, dass dir dein Aussehen gerade völlig egal ist.
4: Das sind doch Sätze, die klingen erstmal ganz nett. Naja, wenn man den Subtext ein bisschen außer Acht lässt.
5: Oh no!
4: Denn was oft nach einem Kompliment klingt, ist vielleicht gar keins. Zum Beispiel bei diesem Satz.
3: Du bist intelligenter, als du aussiehst.
4: Da würde ich doch denken, na toll, danke, dass du dir offensichtlich nicht die Mühe gemacht hast, mich mal kennenzulernen und nur auf mein Äußeres guckst. Und man weiß ja auch nicht, wie es dem Menschen geht, dem man das gerade sagt. Vielleicht wurde die Person sehr oft unterschätzt oder

0: bewusst klein gehalten, dass ihr so ein Satz vielleicht auch einfach wehtut. Manche von uns machen das unbewusst und meinen das vielleicht in dem Moment auch gar nicht so. Und alle, die jetzt sagen, heute sind alle auch so überempfindlich, ich glaube, heute hinterfragen wir einfach mehr und Komplimente machen ist doch cool und leicht. Wie, wow, cooles Outfit. Oder ich arbeite total gerne mit dir zusammen. Oder auch was Tiefgründiges wie, ich freue mich sehr, dich in meinem Leben zu haben. Und ich bin mir sicher, wenn wir alle was Nettes sagen, dann kriegen wir auch was Nettes zurück.
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Das war's von den Morgenmachern. Kollege Kevin Zimmer übernimmt gleich nach 10 hier bei Radio Bochum und er tauscht das Studio quasi gegen ein Zelt oder einen Wohnwagen. Bei ihm dreht sich nämlich gleich alles um Campingurlaub. Ich bin Nicole Dreisbach, wünsche euch einen schönen Tag und sage Tschüss, bis morgen früh.

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1: Mit Malte Albrecht, guten Morgen. Auf den Straßen sind immer mehr E-Autos unterwegs und damit es in Zukunft noch mehr werden, fördert der Staat seit diesem Jahr wieder den Kauf von Elektroautos. Neue Zahlen zeigen jetzt, von der Prämie profitieren häufig Haushalte mit wenig Geld. Danny Hopper aus den Nachrichten, Die Linke hatte dazu eine Anfrage bei der Bundesregierung gestellt.
2: Genau, und die hat darauf geantwortet, bis zum 10. Juli wurden demnach mehr als 17.000 Anträge für die Förderung bewilligt und fast jede zweite davon ging an einkommensschwache Haushalte mit einem Einkommen von bis zu 45.000 Euro. Genau das war ja auch der Plan der Bundesregierung, dass sich eben auch Menschen ein E-Auto leisten können, für die es ohne diese Förderung schwierig wäre. Deshalb räumt auch die Linke ein, dass diese soziale Staffelung bei der Förderung hier greife, zumindest teilweise. Sie sagt, viele Menschen mit geringem Einkommen könnten sich auch mit der staatlichen Förderung keinen Neuwagen leisten. Deshalb müsse die Förderung spätestens im nächsten Jahr auch auf bezahlbare Gebrauchtwagen ausgeweitet werden.
1: Das Interesse, wie es bei der Förderung so läuft, ist offenbar ja groß in der Politik. Zuletzt wollten auch die Grünen wissen, wie viel von der Prämie bisher ausgezahlt worden ist.
2: Ja, auch dazu gibt es Zahlen vom Bundesumweltministerium. Demnach wurden bis Ende Juni knapp 54 Millionen Euro ausgezahlt. Insgesamt umfasst das Förderprogramm ja bis zu 3 Milliarden Euro. Wie viel staatlichen Zuschuss es gibt, hängt von Fahrzeug, Einkommen und Familiengröße ab. 6.000 Euro sind das Maximum.
1: Danke, Danny. Und damit zu weiteren Themen. Die Ölpreise sind wieder gefallen. Damit ist der Anstieg der letzten Tage erst einmal gestoppt. Der Preis für ein Barrel der Nordseesorte Brent sank um mehr als 1% auf gut 88 Dollar. Zu Beginn der Woche war der Preis nach der jüngsten Eskalation im Irankrieg noch auf über 91 Dollar gestiegen. Die Gewerkschaft der Polizei begrüßt das geplante Alkoholverbot an allen Bahnhöfen. Sie hält die Umsetzung aber für schwierig. Für konsequente Kontrollen fehle Personal, sagte GdP-Vize Peutz bei NTV. Bahnchefin Paller hatte angekündigt, den Alkoholkonsum an allen 5.400 Bahnhöfen ab Mitte Oktober zu verbieten. 9 Monate nach dem spektakulären Juwelenraub im Pariser Louvre soll der betroffene Museumsteil ab morgen wieder eröffnet werden. Allerdings sollen dort vorerst keine Juwelen mehr ausgestellt werden. Im Oktober waren 4 Männer mithilfe eines Lastenaufzugs in die Galerie eingedrungen und hatten Kronjuwelen im Wert von 88 Millionen Euro gestohlen. Die mutmaßlichen Täter wurden festgenommen. Von der Beute fehlt bis heute jede Spur. Auch in NRW sind mittlerweile Ferien. Wer ins Schwimmbad gehen will, muss in diesem Jahr etwas mehr bezahlen. Die Eintrittspreise sind im Vergleich zum Vorjahr um 3,6% gestiegen. Das hat das Statistische Bundesamt mitgeteilt. Damit liegt der Anstieg sogar über der allgemeinen Inflationsrate von 2,3%. Die gute Nachricht ist, die neue Badehose oder den neuen Bikini gibt es dafür dieses Jahr günstiger und auch Sonnenschirme sind im Preis leicht gesunken. Und das waren die Nachrichten mit Malte Albrecht.
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3: Ja, heute ist es häufiger sonnig als wolkig, also ganz schönes Wetter und das alles bei angenehmen 21 bis 25 Grad. Morgen wird es ein bisschen wolkiger und hier und da kann mal ein bisschen Regen dabei sein. Dann nur noch 19 bis 23 Grad. Der Donnerstag wird dann wieder ein bisschen sonniger.
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3: Und der Blick auf die Straßen, das ist noch los. Alle Staus ab 10 Minuten Wartezeit. A1 Köln-Euskirchen zwischen Hürth und Kreuz-Bliesheim, 6 Kilometer, 13 Minuten mehr. Die A2 Hannover-Dortmund zwischen Herzogenaurach-Klarholz und Beckum, 6 Kilometer, seid ihr nach 28 Minuten durch. Die A4 Olpe-Köln zwischen Overath und Untereschbach, 2 Kilometer, kostet euch 10 Minuten. Die A4 Köln-Aachen zwischen Dreieck-Köln-Heumer und Köln-Eifeltor, 6 Kilometer, auch hier 10 Minuten mehr. Die 45 Hagen-Dortmund zwischen Kreuzhagen und Westhofener Kreuz, 4 Kilometer, 16 Minuten und die A61 München-Gladbach-Koblenz zwischen Gimlich und Dreieck-Erftal 2 Kilometer 10 Minuten on top.

0: Unterwegs, gute Fahrt.
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0: Schönen Dienstag. Seit 18 Tagen, ich habe nachgezählt, ist Taylor Swift jetzt verheiratet. Bisher habe ich noch nichts von einer Scheidung gehört. Das scheint eine intakte Ehe zu sein, so viel können wir sagen. Bei diesen Stars freut man sich ja schon über 18 Tage, man weiß ja nie. Opalite, jetzt bei uns von Taylor Swift. Ich bin Kevin Zimmer, Tag zusammen. Aha.

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1: 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Vielleicht mal so ein, was kann das sein? So ein Champignon, der mal runtergefallen ist beim Grillen und dann im Feuer landet. Das kann das sein. Oder so eine Zucchini-Scheibe, oder?
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1: Sie gehen ab heute da arbeiten, wo andere Urlaub machen. Ich weiß gar nicht, ob man das über Arbeit überhaupt nennen kann, was die beiden davor haben. Die Kolleginnen Laura Potting und Kim Klages sind mit dem Wohnmobil durch NRW unterwegs. Dabei testen die beiden die besten Campingplätze hier bei uns. Die wichtigsten Sachen sind schon eingepackt, würde ich mal sagen. Ne?
4: Also, ich habe hier erstmal so eine riesengroße, richtig dicke Decke, die hält richtig warm. Dann habe ich dabei eine Luftmatratze für dich.
5: Oh, wie süß!
4: Süß, ne? Die ist so mit einem Netz und dann kannst du so im See da rumliegen. Dann habe ich dabei eine elektrische Luftpumpe, einen Ventilator, einen Babyventilator, ja. Den brauchen wir wahrscheinlich nicht. Ich habe eine Kaffeetasse für mich, weil ich immer sehr viel Kaffee trinke. Der muss immer groß sein.
5: Und sie ist pink.
4: Sie ist pink, ja, genau. Ein scharfes Messer und eine Wärmflasche habe ich auch noch dabei.
1: Das hat also Laura eingepackt, was hat Kim eingepackt?
4: Schüsseln.
5: Ja.
6: Oh, da sind Camper drauf und kleine Lagerfeuer. Oh, wie süß.
5: Zelte und Bäumchen.
4: Dazu passen kleine Teller.
5: Ja.
4: Große Teller.
5: Wow.
4: Dann eine Kaffeetasse für mich. Das steht drauf. Es ist an der Zeit, mehr Konfetti in dein Leben zu integrieren.
5: Das finde ich gut.
4: Ja, ne?
5: Ja, das ist eine gute Einstellung.
4: Dann natürlich eine Pfanne.
5: Die ist aber nicht so groß.
4: Und so normale Gläser. Alles fürs Campen.
5: Geil.
1: Mit kleiner Pfanne, muss ich mal ganz ehrlich sagen. Das heißt, Laura Potting hat schon Angst, dass sie nicht satt wird. Also es könnte eine Gefahr werden. Vor der Reise musste noch eine wichtige Frage geklärt werden.
5: Gibt es denn irgendein No-Go, worauf ich achten muss oder irgendwelche Spleens, die du hast? Also weil ich zum Beispiel, ich hasse es ja, mich morgen zu unterhalten vor meinem ersten Kaffee und du bist so richtig gut gelaunt morgens. Ne? Ja, solche Leute kann ich ja gar nicht mit umgehen. Okay.
4: Aber wenn ich das weiß, dann kann ich ja darauf auch achten.
5: Gibt es bei mir was, worauf ich achten soll?
4: Nö, eigentlich nicht. Ich mag keine Unordnung, wirklich nicht.
5: Okay.
1: So, dann haben wir das geklärt. Kim holt jetzt gerade schon das Wohnmobil ab und dann hören wir gleich mal, wie das so war, auf was man da so achten muss und so. Und das erste Mal so ein Wohnmobil quasi selbst zu steuern, das hat Kim nämlich noch nie gemacht. Da sind wir sehr gespannt. Ein wilder Roadtrip liegt vor uns und ihr seid die ganze Woche direkt dabei hier bei uns.
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0: Es ist 10:30.
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0: Mit Robert Walkenhorst, guten Tag. In Wattenscheid steht die nächste Baustelle vor der Tür. Ab kommenden Montag legt das Gasnetzunternehmen Thyssengas in der Lührenstraße los. Anna Vier aus der Radio Bochum Nachrichtenredaktion. Welche Einschränkungen kommen denn da auf die Wattenscheiderinnen und Wattenscheider zu?
2: Ab dem 27. Juli baut Thyssengas an seinen Gasleitungen in der Lührenstraße. Und das bedeutet Einschränkungen für alle, die dort unterwegs sind. Die Rechtsabbiegerspur in die Ückendorfer Straße wird verkürzt, der Gehweg im Baustellenbereich wechselseitig gesperrt. Thyssengas hat die Maßnahme eng mit der Stadt Bochum und den zuständigen Behörden abgestimmt. Geplant sind rund 8 Wochen Bauzeit. Nach aktuellem Stand soll alles Ende September abgeschlossen sein.
0: Und jetzt die Meldungen aus Deutschland und der Welt. Katar, Ägypten, Pakistan und andere regionale Vermittler bemühen sich um eine neue Waffenruhe zwischen den USA und Iran. Das berichten das US-Nachrichtenportal Axios und das Wall Street Journal. Während die US-Militärschläge im Iran seit 10 Nächten andauern, hätten die Vermittler den beiden Kriegsparteien einen Vorschlag für eine 10-tägige Waffenruhe unterbreitet. Knapp die Hälfte der bisher bewilligten Anträge auf die neue E-Auto-Förderung ist an Haushalte mit einem Jahreseinkommen von bis zu 45.000 Euro gegangen. Das geht aus einer Antwort der Bundesregierung auf eine Anfrage der Linken im Bundestag hervor. Die fordert dennoch Nachbesserungen bei der Förderung. Die Linke schlägt vor, ab dem nächsten Jahr auch den Kauf von gebrauchten E-Autos zu fördern. Und jetzt geht es noch einmal zurück nach Bochum. 4.000 Euro gehen an das Kinderhaus Bochum. Das Geld ist in der Christuskirche bei einem Konzert zusammengekommen. Rund 800 Besucherinnen und Besucher haben dort die After-Christmas-Show gefeiert. Von jedem verkauften Ticket gingen 5 Euro an die Einrichtung der evangelischen Kinder-, Jugend- und Familienhilfe Overdick. Das Geld wurde jetzt feierlich an das Kinderhaus überreicht. Auch in diesem Jahr wird das Konzert wieder stattfinden. Es ist für den 29. Dezember geplant. Das Kinderhaus Bochum bietet jungen Menschen zwischen 8 und 18 mit schweren und mehrfachen Behinderungen ein Zuhause. Damit unterstützt und entlastet es Familien, wenn sie grundsätzliche Alternativen brauchen. 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
1: Das Bochum-Wetter.
0: Im Laufe des Vormittags ziehen sich die Wolken immer weiter zurück und die Sonne scheint. Dabei werden in der Bochumer Innenstadt Temperaturen um 24 Grad erreicht.
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0: Um kurz nach 10:30 gibt es einen Stau auf der A40 Dortmund-Essen zwischen Dortmund-Klei und Kreuz-Bochum. 3 Kilometer stockender Verkehr dauert etwa 10 Minuten länger. Geblitzt wird auf der Kastropper Straße stadteinwärts zwischen Hannibal-Center und Poststraße. Da steht ein Potzblitz. Und ein weiterer Blitzer wurde gemeldet auf der Brückstraße in Richtung Propsteikirche. Kurz vor dem Parkhaus, da steht ein grauer Caddy. Wenn ihr sonst noch was habt, ruft an 0800 98 5 98 50. Kostenfrei, auch vom Handy.
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3: Hallo, Kevin Zimmer hier. 2 Millionen Fans haben gestern bei über 30 Grad im Schatten in Madrid den neuen Weltmeister gefeiert. Spanien, 2 Millionen Menschen. Ich sag mal so, war eine große Party. Die sind in so einem offenen Doppeldeckerbus durch die Straßen gefahren, ohne Donald Trump auf dem Bus. Ich hätte fast damit gerechnet, dass er mit dem Pokal in der Hand sich auch durch Madrid fahren lässt. Aber das ist... Hat er doch noch Anstand. So. Breathe.

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0: Michael Schulte. Oh, I burn for your love. Ich glaube, der einzige Mensch in diesen Sommerferien, der um 5 am, also um 5 Uhr morgens schon wach ist. So, wir sind in den Sommerferien. Viele von euch zieht es jetzt in den Urlaub. Wo wollt ihr hin? Berge? Meer? Campingplatz? So wie Laura Potting und Kim Klages, unsere Kolleginnen, die derzeit unterwegs sind mit dem Wohnmobil auf den Campingplätzen in NRW. Auszeit ist auf jeden Fall angesagt. So. Und jetzt habt ihr so eine schöne Auszeit, so einen schönen Urlaub. Und was machen die Kinder? Ihr habt einen teuren Urlaub organisiert. Die hängen nur am Handy. Oh mein Gott. Was macht ihr da?
1: Das geht. Die kriegt es erst gar nicht. Dann gibt es die Diskussion weniger. Handy kommt auf den Kühlschrank drauf oben. Da kommt da keiner dran. Und ich habe meine 6 Wochen Sommerferien ohne Fernsehen verbracht.
2: Komplett sperren, einsperren das Handy in Tresor.
3: Wenn wir das sagen, das Handy kommt weg, dann kommt das Handy weg.
4: Das ist eigentlich Standard bei uns, dass wir sagen, tritt mal ein bisschen auf die Bremse. Aber zum Thema Handy finde ich gut, dass es das heute gibt. Weil ich hätte es mir damals gewünscht, mit den Freunden aus der Schule in Kontakt zu bleiben.
0: So, dann viel Erfolg, dass ihr eure Kinder im Urlaub vom Handy wegoperieren könnt.
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1: Mit Malte Albrecht. Guten Tag. Viele Menschen fühlen sich an Bahnhöfen nicht immer wohl. Das zeigen immer wieder Umfragen. Die Deutsche Bahn will das ändern. Sie will an allen rund 5.400 Bahnhöfen im Land ein Alkoholverbot einführen. Am liebsten schon bis Mitte Oktober. Man wolle mehr Sicherheit und Ordnung, sagte Bahnchefin Paller der Bild. Danny Hopper aus den Nachrichten. Inzwischen hat sich auch die Gewerkschaft der Polizei geäußert. Grundsätzlich findet sie die Pläne gut.
2: Ja, denn sie beobachtet, dass die Qualität der Gewalt zunimmt und dabei spielt eben oft Drogen oder Alkohol eine Rolle, sagte der stellvertretende GdP-Chef Putz bei RTL.
3: Alkohol ist ein berauschendes Mittel, was eben viel zu Konfliktsituationen führt.
2: Trotzdem bleibt die Gewerkschaft der Polizei skeptisch, denn sie sagt, dafür brauche man auch zusätzliches Personal. Und das werde schwer, da man schon jetzt stark gebunden sei bei Großveranstaltungen oder Grenzkontrollen mit der Bundespolizei. Und dann hat sie noch einen anderen Grund.
3: Es macht keinen Sinn, an den Bahnhöfen ein Alkoholverbot umzusetzen und dann aber in der Bahn selbst Alkohol konsumieren zu dürfen.
2: Denn von einem Alkoholverbot in den Zügen ist bei den Plänen keine Rede und in den Fernzügen verkauft die Bahn ja selbst Alkohol.
1: Auch der Fahrgastverband Pro Bahn und die Verkehrsgewerkschaft EVG finden die Pläne grundsätzlich gut, aber auch sie befürchten Probleme bei der Umsetzung.
2: Ja, denn die EVG sagt auch, dass die Durchsetzung des Verbots nicht an den Beschäftigten hängen bleiben dürfe. Da sehe man ja jetzt schon, dass es allein bei den Ticketkontrollen immer wieder zu Eskalationen komme. Man brauche deshalb gut geschultes Sicherheitspersonal und eine deutlich stärkere Präsenz der Bundespolizei. Und da sind wir wieder an genau dem Punkt, den auch die GdP nennt, nämlich zu wenig Personal. An rund 30 großen deutschen Bahnhöfen gibt es ja schon ein Alkoholverbot, zum Beispiel in Köln, München oder Hamburg. Und die Bahn sagt, dass man da bisher gute Erfahrungen gemacht habe, das Sicherheitsgefühl sei besser und es gäbe weniger Konflikte.
1: Danny, vielen Dank. Und damit zu weiteren wichtigen Themen. Das US-Militär hat in der Nacht wieder Ziele im Iran angegriffen. Gleichzeitig laufen die Bemühungen um eine neue Waffenruhe weiter. Laut dem US-Nachrichtenportal Axios haben Katar, Ägypten, Pakistan und andere regionale Vermittler eine Feuerpause von 10 Tagen vorgeschlagen. Die US-Regierung prüfe den Vorschlag aktuell, heißt es. Die Bundesregierung will den Kindersofortzuschlag abschaffen. Betroffen wären knapp 1,9 Millionen Familien. So steht es in einer Antwort der Bundesregierung auf eine Anfrage der Linken. Der Kindersofortzuschlag von 25 Euro im Monat wird an Kinder, Jugendliche und junge Erwachsene gezahlt, die noch bei ihren Eltern wohnen und Anspruch auf bestimmte Sozialleistungen haben. Der Rücktritt von Unionsfraktionschef Spahn hat eine Debatte über das Thema Leihmutterschaft ausgelöst. Die Meinungen in der Bevölkerung sind da sehr gespalten. Laut einer INSA-Umfrage für die Bild-Zeitung halten 39% das aktuelle Verbot in Deutschland für richtig, 41% halten es für falsch. Bildungsministerin Prien zeigt Verständnis dafür, wenn kinderlose Paare Hilfe im Ausland suchen. Die CDU lehne Leihmutterschaft aber weiterhin ab, sagte sie dem Portal The Pioneer. Grünen-Fraktionschefin Hasselmann fordert dagegen eine neue politische Debatte über das Thema. Und das waren die Nachrichten mit Malte Albrecht.
4: Das Bochum-Wetter. Raus mit euch und macht irgendwas in der Sonne. Es ist wirklich öfter sonnig als bewölkt, also insgesamt sehr, sehr schön. 21 bis 25 Grad fühlt sich das auch echt angenehm an. Morgen ziehen dann mehr Wolken auf und hier und da ist auch mal ein bisschen Regen möglich. Dann werden noch so 19 bis 23 Grad erreicht. Am Donnerstag zeigt sich die Sonne dann wieder etwas häufiger.
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4: Und das sind die längsten Staus, alles ab 9 Minuten Wartezeit. A1 Köln-Euskirchen zwischen Hürth und Kreuz-Bliesheim 5 Kilometer, 10 Minuten on top. Die A2 Hannover-Dortmund zwischen Beckum und Hamm-Üntrop.

0: 6 Kilometer. Hier müsst ihr 33 Minuten mehr Zeit einplanen. Auf der A4 Olpe-Köln zwischen Overath und Untereschbach 2 Kilometer, 13 Minuten. Die A4 Köln-Aachen zwischen Dreieck-Köln-Holmau und Köln-Eiffeltor 7 Kilometer, 10 Minuten on top. Die A43 Münster-Recklinghausen zwischen Nottuln und Dülmen-Nord 1 Kilometer, dauert allerdings 9 Minuten, bis ihr da durch seid. Und die A61 Mönchengladbach-Koblenz zwischen Mönchengladbach-Holt und Mönchengladbach-Wickrath 4 Kilometer, 9 Minuten on top. Kommt gut an.
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0: Leute, es war nur ein Stück Nikotinkaugummi. Riecht euch ab, ja? Robbie Williams, weißer Krümel auf dem Magenta TV Mikro während des WM-Finales ist jetzt aufgeklärt worden. Da ist ihm wohl ein Stück Nikotinkaugummi aufs Mikro gefallen. Eklig, aber war so. Haben wir dieses Mysterium jetzt auch geklärt? Was wurde da spekuliert, was es war? Weiß, Krümmel? Ist ihm eine Zahnfüllung rausgeplöppert? Oder hat es in New York geschneit? Nein, Leute, Nikotin-Kaugummi. Jetzt bei uns ein 80er, Phil Collins. Ist mir gerade so aufs Mikro gefallen. Easy Lover. Ich bin Kevin Zimmer, wünsche euch einen schönen Dienstag in den Sommerferien.

0: Teddy Swims, Mr. Know-It-All, hier bei uns. Es ist Reisezeit und vielleicht freut ihr euch ja schon auf eure Flugreise in den Urlaub, wenn ihr die gebucht habt. Und da erlebt man ja auch immer so im Flieger so ein paar Situationen, wo man sich fragt, was sind das eigentlich für komische Menschen hier? Und damit hat sich auch unser Hannes beschäftigt.
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2: Es gibt die verschiedensten Flugzeugtypen. Typ 1 ist der Prepper. Den erkennst du sofort beim Einsteigen. Der trägt ja schon am Gate sein Nackenkissen und die Kompressionsstrümpfe. Der Pass und die Bordkarte immer griffbereit im Brustbeutel. Er weiß, welche Boardinggruppe er hat, welche Sitznummer und natürlich hat er sich auch über den Flugzeugtypen informiert. In seinem Handgepäck findet man so viel Proviant und Medikamente, dass man nach einer Bruchlandung auf einer einsamen Insel 72 Stunden überleben kann. Ohne Probleme. Dann gibt's natürlich noch den Typ 2, das ist der Tourist. Für ihn ist es aufregend zu fliegen, sein Highlight wird das Bordmenü sein und er wird nach der Landung klatschen, das ist sicher. Typ 3, das ist der Lässige, kurze Hose, Tanktop, Flipflops, braun gebrannt mit Muschelkette und kein Handgepäck, denn dieser Typ lebt von Luft und Liebe. Aber egal welcher Typ ihr seid, immer dran denken, im Flugzeug sitzen wir alle im gleichen Boot.
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2: Mit Robert Walkenhorst. Guten Tag. Ab kommenden Montag wird es in Wattenscheid eng. Das Gasnetzunternehmen ThyssenGas beginnt am 27. Juli mit Leitungsarbeiten in der Lührenstraße. Autofahrerinnen und Autofahrer müssen sich auf Einschränkungen einstellen. Die Rechtsabbiegerspur in die Ückendorfer Straße wird verkürzt, der Gehweg in dem Bereich wechselseitig gesperrt. ThyssenGas führt die Maßnahme in enger Abstimmung mit der Stadt Bochum durch. Die Arbeiten sollen laut aktuellem Planungsstand rund 8 Wochen dauern und Ende September abgeschlossen sein. Und jetzt die wichtigsten Infos aus Deutschland und der Welt. Knapp die Hälfte der bisher bewilligten Anträge auf die neue E-Auto-Förderung ist an Haushalte mit einem Jahreseinkommen von bis zu 45.000 Euro gegangen. Das geht aus einer Antwort der Bundesregierung auf eine Anfrage der Linken im Bundestag hervor. Die fordert dennoch Nachbesserungen bei der Förderung. Die Linke schlägt vor, ab dem nächsten Jahr auch den Kauf von gebrauchten E-Autos zu fördern. Die Deutsche Bahn plant ein Alkoholverbot an allen 5.400 Bahnhöfen in Deutschland. Künftig soll bundesweit untersagt sein, auf Bahnsteigen oder in Bahnhofshallen Alkohol zu trinken. Die flächendeckende Umsetzung soll bis Mitte Oktober abgeschlossen sein. Und jetzt schauen wir noch einmal auf Bochum. In weniger als 3 Wochen startet für den VfL Bochum die neue Zweitligasaison. Darauf bereitet sich der VfL im österreichischen Bramberg aktuell vor. Mit welcher Startelf der VfL in die neue Saison geht, das ist natürlich noch völlig unklar. Der Kampf um die Startelf, der läuft aber schon längst auch mit den Neuzugängen. Diese gliedern sich aber gut ein, das hat VfL-Torhüter Timo Horn im Radio Bochum-Interview gesagt.
3: Dass wir einfach Jungs haben, die sich mit dem Verein identifizieren, die hier bestmögliche Leistung bringen wollen, um sich natürlich auch selbst ins Rampenlicht zu spielen. Und das merkt man, glaube ich, in den ersten Tagen schon. Alle sind sehr gewillt, dass wir schnellstmöglich da auch als Mannschaft zusammenwachsen und dann natürlich auch eine möglichst erfolgreiche Saison spielen werden.
2: Heute steht ein Testspiel vor Ort an gegen den englischen Zweitligisten Swansea City. Anpfiff ist um 18 Uhr. 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
2: In der zweiten Tageshälfte gibt es viel Sonne und kaum Wolken. In der Spitze werden 24 Grad erreicht.
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2: Um kurz nach 11:30 gibt es einen Stau auf der A40 Dortmund-Essen zwischen Kreuz Bochum und Ruhrstadion. 1 Kilometer, hier dauert es im Moment 5 Minuten länger. Geblitzt wird einmal auf der Hauptstraße Kreuzung am Wallbaumweg in Langendreher. Da steht die Polizei und einen weiteren Blitzer, nämlich einen Potzblitz, habt ihr gemeldet, auf der Kastropper Straße stadteinwärts zwischen Hannibal Center und Poststraße. Wenn ihr sonst noch was seht, ruft an oder schickt eine WhatsApp-Nachricht an 0800 98 5 98 50.
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4: Gleich bei uns die 80er mit Aha, Take on Me. Der hat damals ein Jahr gebraucht, dieser Song, bis es ein Hit wurde. Anfangs hatten Aha sogar gedacht, oh mein Gott, was haben wir da rausgebracht? Der Song floppt doch bestimmt. Als sie ihn 1984 rausgebracht haben, haben sie das wirklich gedacht, weil das lief gar nicht. Erst ein Jahr später wurde es zum Hit. Heute ist der Song der Hit der Band. Manchmal braucht eben eine gute Sache ein bisschen länger. Deswegen spielen wir auch ihn nicht sofort, sondern vorher noch Glockenbach, Lifeline. Jetzt bei uns. Ich bin Kevin Zimmer. Tag

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0: Tag 2 ohne Fußball. Haben wir gesagt, ist doof.
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0: Wir fragen uns nämlich jetzt, wie geht's weiter international und mit dem DFB-Team? Da fragen wir bei Nico Hartmann im WM-Studio. Nico, guten Tag erstmal. Gib uns gerne mal einen Überblick, wie es weitergeht im internationalen Fußballkalender.
2: Ja, schönen guten Morgen. Also diejenigen, die denken, jetzt muss doch für dieses Jahr mal endlich Schluss sein nach 104 Spielen bei der WM, die muss ich enttäuschen. Denn Ende August beginnt schon wieder die Bundesliga. Alle internationalen Ligen starten und diesmal gibt es nur zwei Länderspielpausen. Eine nach dem 20. September. Diese dauert 3 Wochen diesmal, anders als in den vergangenen Jahren. Da findet dann die Nations League statt. Dann nochmal eine 2-wöchige Pause im November, wo die Nations League-Liga-Phase abgeschlossen wird. Kommen wir gleich aus deutscher Sicht nochmal zu. Und dann folgt im März 2027 ein Jahr lang die Qualifikation für die Euro 28. Die Gruppen werden am 6. Dezember ausgelost. Dann findet die Europameisterschaft in Großbritannien statt und ein ähnliches Prozedere dann im Vorfeld der WM 2030, die in Spanien, Portugal und Marokko stattfindet.
0: Ja, und Jürgen Klopp wird wahrscheinlich Ende der Woche als neuer Bundestrainer präsentiert werden. Wie sieht's denn da so aus im Terminkalender bzw. im Terminkalender der deutschen Nationalelf?
2: Jürgen Klopp, sein Trainerteam, vielleicht auch Per Mertesacker als Sportgeschäftsführer, er ist zumindest im Gespräch. Sie hätten das erste Spiel am 24. September in den Niederlanden. Weitere Partien am 28. zu Hause gegen Griechenland, 3 Tage später gegen Serbien und am 4. Oktober schließlich in Griechenland. Ein strammes Programm, da muss er einiges vorbereiten. Das ist die Ligaphase der Nations League. Die will er erfolgreich abschließen. Das EM-Turnier ist natürlich dann für Jürgen Klopp ein ganz besonderes in Großbritannien, in seiner alten Wahlheimat. Und da soll möglichst schon der Kloppsche Vollgrasfußball zu sehen sein. Bei der WM 2030 dann sowieso.
0: So, habt ihr jetzt genug Fußball? Immer noch nicht. Ja Gott, was machen wir da? Dann habe ich was für euch. Gleich nach 12 Uhr. Mario Basler hier bei mir in der Show. Und da haken wir dann diese WM komplett ab.
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1: Mit Malte Albrecht. Guten Tag. Es sind erschreckende Zahlen, die Bundesinnenminister Dobrindt am Vormittag

0: in Berlin vorgestellt hat. Mehr als 17.000 Fälle sexueller Gewalt gegen Kinder wurden im vergangenen Jahr registriert. Das ist ein deutlicher Anstieg im Vergleich zu vor 5 Jahren. Außerdem wird von einem hohen Dunkelfeld ausgegangen. Danny Hoppe aus dem News-Team. Das aktuelle Lagebild zeigt auch, dass immer mehr Fälle online begangen werden.
1: Ja, im Bericht wird zum Beispiel Cyber-Grooming angeführt, also das gezielte Ansprechen von Minderjährigen im Internet durch Erwachsene über Social-Media-Plattformen oder Online-Games. Fast jeder Dritte zwischen 14 und 17 Jahren sei davon betroffen, heißt es. Ein weiteres Phänomen ist Sextortion. Das ist eine Erpressungsmethode im Internet, bei der Täter damit drohen, intime Bilder oder Videos des Opfers zu veröffentlichen. Das nimmt gerade drastisch zu und deshalb sagt auch die Bundesbeauftragte gegen sexuellen Missbrauch von Kindern und Jugendlichen Klaus, das Lagebild könne das tatsächliche Ausmaß der sexuellen Gewalt, der Jugendliche im Netz jeden Tag ausgesetzt seien, nicht ansatzweise abbilden. Dazu kommt dann oft noch der Einsatz von KI. Und deshalb fordert Bundesinnenminister Dobrindt die Speicherung von IP-Adressen, um Täter besser zu identifizieren und verfolgen zu können.
0: Gibt es denn sonst noch Gründe, warum die Missbrauchszahlen so stark gestiegen sind?
1: Ja, das könnte auch mit daran liegen, dass inzwischen mehr solcher Fälle angezeigt werden. Es gibt ja immer wieder Präventionskampagnen, die solche Themen aufgreifen. Aber wie du schon gesagt hast, da bleibt eben auch noch ein riesiges Dunkelfeld. Was das Lagebild auch noch zeigt, die Täter sind fast immer männlich und handeln alleine. Die Opfer sind in den meisten Fällen Mädchen. Und in mehr als der Hälfte der Fälle bestand eine Vorbeziehung zwischen Tatverdächtigen und Opfern.
0: Danke, Danny. Und das sind weitere wichtige Meldungen heute Mittag. Die Gewerkschaft der Polizei findet es grundsätzlich gut, dass die Deutsche Bahn ein Alkoholverbot an allen Bahnhöfen einführen will. Das sei angesichts der Gewaltexzesse gerechtfertigt, sagte GdP-Vize Peutz bei NTV. Das Verbot müsse aber auch in den Zügen gelten und für die Kontrollen müsse es mehr Personal geben. Deutschland kommt beim Ausbau der Windenergie auf See voran. Im Juni wurde zum ersten Mal die Marke von 10 Gigawatt installierter Leistung überschritten. Das teilte der Bundesverband Windenergie Offshore mit. Auf Nord- und Ostsee waren knapp 1.800 Anlagen im Betrieb. Im Amazonasgebiet in Brasilien gibt es deutlich weniger Waldbrände. Im letzten Jahr brannten gut 3 Millionen Hektar ab, so wenig wie noch nie seit Beginn der Messungen in den 80ern. In Brasilien setzt sich Präsident Lula stark dafür ein, die illegale Abholzung des Regenwaldes zu stoppen. Bei vielen Menschen in Deutschland sitzt das Geld nicht mehr so locker. Aber deswegen auf den Urlaub verzichten, das kommt für jeden Vierten überhaupt nicht in Frage. Das ist ein Ergebnis einer YouGov-Umfrage für die Teambank. Fast jeder Fünfte plant demnach sogar, für den Urlaub mehr als 2.000 Euro auszugeben. Gespart wird dagegen eher abseits von Urlaubsreisen im Alltag, zum Beispiel beim Restaurantbesuch. Mehr als jeder Vierte will seltener essen gehen. Das liegt vor allem an den gestiegenen Preisen. Stattdessen wollen viele lieber selber kochen, aber mit hochwertigen Zutaten. Und das waren die Nachrichten mit Malte Albrecht.
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3: Jetzt noch der Blick aufs Wetter. Heute überwiegt klar die Sonne gegenüber Wolken. Also unterm Strich ein schöner Tag. Temperaturen bleiben dabei angenehm bei 21 bis 25 Grad. Morgen wird es ein Stück wolkiger und vereinzelt kann auch mal etwas Regen dabei sein. Dann gibt es nur noch 19 bis 23 Grad. Der Donnerstag wird anschließend wieder etwas freundlicher und sonniger.
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3: Und das sind die längsten Staus, alles ab 9 Minuten Wartezeit. A4 Olpe-Köln zwischen Overath und Untereschbach 2 Kilometer, hier dauert es 11 Minuten. Die A40 Dortmund-Essen zwischen Kreuz-Bochum und Bochum-Ruhrstadion 2 Kilometer, 9 Minuten on top. Die A44 Kassel-Dortmund zwischen Lichtenau und Kreuz-Windenberg-Haaren 5 Kilometer, 10 Minuten mehr. Und die 44 Kassel-Dortmund zwischen Kreuz-Werl und Kreuz-Dortmund-Unna 5 Kilometer plus 7 Minuten. Allen unterwegs, gute Fahrt mit uns.
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3: Die WM ist vorbei, aber wir haben sie noch lange nicht verarbeitet. Wir machen das jetzt als knallharte Konfrontationstherapie. Das geht natürlich nur mit einem Mann am besten. Mario Basler ist da. Herzlich willkommen.
4: Hallo, hi.
3: So, wir haben ja vor kurzem schon bei uns in der WM-Show im Deutschen Fußballmuseum gesprochen. Ja, hast du ja hellseherische Fähigkeiten schon gehabt oder so.
4: Das ist naja, hellseherisch, also ich hätte es gerne anders gehabt. Aber vom Grunde her muss man ja sagen, ich habe die letzten 3 WM-Turniere vorausgesagt, ne, mit dem frühen Ausscheiden in Katar oder auch in Russland. Vom Grunde her, ja, ich hätte es lieben gern anders gehabt, aber leider ist es wieder so gekommen, wie ich es vorausgesagt habe.
3: Und da sprechen wir drüber, hier in dieser Stunde bei mir. Ich bin Kevin Zimmer, wünsche euch einen schönen Tag.

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0: Der Weltmeister steht fest, hat gefeiert. Gestern noch Spanien ist es geworden. Aber diese WM ist noch nicht ganz abgearbeitet. Und das machen wir jetzt. Und zwar mit dem mehrfachen deutschen Meister, Pokalsieger und Ex-Nationalspieler Mario Basler. Der ist hier bei mir in der Show. Mario, welche Mannschaft hat dich bei dieser WM am meisten überrascht? Negativ wie positiv vielleicht?
1: Naja, ist negativ überrascht, außer unsere deutsche Mannschaft.
0: Das hat dich ja nicht richtig überrascht, oder? Wenn ich so deine Interviews vorher gehört habe, du hast ja quasi damit gerechnet.
1: Ja, also nicht so richtig überrascht hat es mich, das stimmt, aber ich hätte es mir ja auch gerne anders gewünscht.
0: Es gab ja aus der Mannschaft jetzt auch gar nicht große Bemitleidungsbekundungen oder so an Nagelsmann. Wie wertest du das, dass aus der Mannschaft zum Aus von Nagelsmann so gut wie gar nichts kam?
1: Ich glaube, dass der eine oder andere halt einfach auch nur froh ist, dass Nagelsmann weg ist.
0: Ja. Jetzt soll's Klopp richten. Du hast es gerade schon gesagt. Und du hast es vorausgesagt auch schon.
1: Wurde ich ja auch wieder belächelt, ne, dass ich gesagt habe, aber hat ja keiner geglaubt. Ich habe gesagt, im September haben wir einen neuen Bundestrainer. Und das wird so kommen und das wird Jürgen Klopp.
0: Ja, die sind ja jetzt wirklich, scheinen ganz nah an der Einigung zu sein. Reicht dieser Trainerwechsel? Reicht einfach nur Jürgen Klopp?
1: Nein, das wird nicht reichen. Ich hoffe, dass Jürgen aufräumt, dass Jürgen... Ich muss noch dazu sagen, was mich ein bisschen wundert, ist, dass ich noch von keinem Nationalspieler eine Rücktrittserklärung gehört habe. Gut, die sind jetzt wahrscheinlich alle im Urlaub.
0: Hättest du es erwartet?
1: Ja, natürlich. Ja, Kimmich weg, Sané weg, Rüdiger weg, die haben ja Pascal Groß weg, die haben ja in der Nationalmannschaft nichts mehr zu suchen.
0: Du freust dich auf Jürgen Klopp, höre ich daraus.
1: Ich freue mich total. Ich bin der glücklichste Mensch, dass wenn Jürgen das wird, weil dann habe ich auch wieder Bock, Nationalmannschaft zu gucken, weil ich genau weiß, dass Jürgen viele Dinge auch wieder verändern wird.
0: Und wir haben Bock, dein Programm uns anzuschauen. Auf der Bühne sprechen wir gleich drüber, hier bei uns in der Show.

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0: Es ist 12:30.
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0: Mit Robert Walkenhorst. Guten Tag. In Wattenscheid steht die nächste Baustelle vor der Tür. Ab kommenden Montag legt das Gasnetzunternehmen ThyssenGas in der Lürenstraße los. Anna Vier aus der Radio Bochum Nachrichtenredaktion. Welche Einschränkungen kommen denn da auf die Wattenscheiderinnen und Wattenscheider zu?
2: Ab dem 27. Juli baut ThyssenGas an seinen Gasleitungen in der Lürenstraße. Und das bedeutet Einschränkungen für alle, die dort unterwegs sind. Die Rechtsabbiegerspur in die Ückendorfer Straße wird verkürzt, der Gehweg im Baustellenbereich wechselseitig gesperrt. ThyssenGas hat die Maßnahme eng mit der Stadt Bochum und den zuständigen Behörden abgestimmt. Geplant sind rund 8 Wochen Bauzeit. Nach aktuellem Stand soll alles Ende September abgeschlossen sein.
0: Und jetzt die Meldungen aus Deutschland und der Welt. Knapp die Hälfte der bisher bewilligten Anträge auf die neue E-Auto-Förderung ist an Haushalte mit einem Jahreseinkommen von bis zu 45.000 Euro gegangen. Das geht aus einer Antwort der Bundesregierung auf eine Anfrage der Linken im Bundestag hervor. Die fordert dennoch Nachbesserungen bei der Förderung. Die Linke schlägt vor, ab dem nächsten Jahr auch den Kauf von gebrauchten E-Autos zu fördern. Die Deutsche Bahn plant ein Alkoholverbot an allen 5.400 Bahnhöfen in Deutschland. Künftig soll bundesweit untersagt sein, auf Bahnsteigen oder in Bahnhofshallen Alkohol zu trinken. Die flächendeckende Umsetzung soll bis Mitte Oktober abgeschlossen sein. Und jetzt schauen wir noch einmal auf Bochum. 4.000 Euro gehen an das Kinderhaus Bochum. Das Geld ist in der Christuskirche bei einem Konzert zusammengekommen. Rund 800 Besucherinnen und Besucher haben dort die After-Christmas-Show gefeiert. Von jedem verkauften Ticket gingen 5 Euro an die Einrichtung der evangelischen Kinder-, Jugend- und Familienhilfe Overdick. Das Geld wurde jetzt feierlich an das Kinderhaus überreicht. Auch in diesem Jahr wird das Konzert wieder stattfinden. Es ist für den 29. Dezember geplant. Das Kinderhaus Bochum bietet jungen Menschen zwischen 8 und 18 mit schweren und mehrfachen Behinderungen ein Zuhause. Damit unterstützt und entlastet es Familien, wenn sie grundsätzliche Alternativen brauchen. 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
1: Das Bochum-Wetter.
0: In der zweiten Tageshälfte gibt es viel Sonne und kaum Wolken. In der Spitze werden 24 Grad erreicht.
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3: Und jetzt für euch die Staus ab 7 Minuten Wartezeit. A4 Olpe-Köln zwischen Overath und Untereschbach 2 Kilometer, 10 Minuten mehr. A4 Köln-Aachen zwischen Dreieck Köln-Heumer und Köln-Eiffeltor 4 Kilometer, 7 Minuten bedeutet das für euch Wartezeit. Die A40 Essen-Dortmund zwischen Bochum-Hamme und Bochum-Harpen 4 Kilometer, 17 Minuten. A44 Kassel-Dortmund zwischen Lichtenau und Kreuz-Wünnenberg-Haaren 6 Kilometer, 18 Minuten on top. Und die A45 Hagen-Dortmund zwischen Dortmund-Süd und Kreuz-Dortmund-Witten 4 Kilometer, 11 Minuten mehr. Ich wünsche euch ein gutes Ankommen.
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3: Hallo, Kevin Zimmer hier. Mario Basler ist auch noch bei mir in der Show. Und der tourt ja gerade mit seinem Programm Basler Ballert auch durch NRW. Wenn ihr Bock habt, Mario Basler dort live zu treffen, zum Beispiel im Oktober in Leverkusen, im November in Mönchengladbach oder im Januar in Wuppertal, dann ruft jetzt schnell an. Mario Basler hat 3x2 Tickets mitgebracht für euch hier. Und über sein Bühnenprogramm sprechen wir gleich nochmal bei mir. Wenn ihr hin wollt, ruft an 0800 50 80 550. Ich bin Kevin Zimmer. Tag zusammen und gleich mehr mit Mario Basler. Hier bei uns vor noch Benson Buden.

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0: Mario Basler ist noch da. Wir sprechen jetzt über dein Bühnenprogramm. Du tourst durch NRW mit Basler Ballert. Über welche Themen sprichst du da?
1: Fußball, vermute ich.
2: Ja, vom Grunde her, ja. Fußball, ich erzähle einfach den Leuten ein paar Geschichten aus meiner Karriere, ne, was ich so getrieben habe vor, während und nach den Spielen mit dem einen oder anderen Kollegen, mit dem ich zusammengespielt habe, die ja auch manchmal oder auch vieles sehr, sehr lustig waren. Diese Geschichten bringe ich den Leuten einfach, erzähle ich denen einfach, weil in der heutigen Zeit, welcher Spieler hat denn noch was zu erzählen, außer dass er auf TikTok, Instagram 500 Millionen Follower haben und da irgendwie irgendwelche Geschichten da erzählen, die keinen Menschen interessiert.
0: Welche Geschichte löst so im Publikum die größte Reaktion aus? Sowohl positiv, vielleicht auch negativ, die du erzählst. Also welche musst du erzählen, wo du weißt, da flippen die aus?
2: Naja, es gibt eine tolle Geschichte mit Thorsten Legert, ne, wo ich immer sage, der ist ja jemand, wo sich auch mal auf 3 Meter verlaufen kann, Thorsten. Ne? Und ein guter Typ, mit dem ich unheimlich gern zusammengespielt habe in Bremen. Da gibt's natürlich die ein oder andere Anekdote. Und

0: da sind die Leute, also da kann ich sagen, da flippen die wirklich regelrecht aus.
1: Ja, also wir bekommen Mario Basler da komplett ungeschminkt auch.
0: Total ungeschminkt.
1: Das heißt, du erzählst auch alles. Kann man auch Fragen stellen ab und zu mal?
0: Natürlich, in der Halbzeit gibt es natürlich eine Fragerunde. Also wir machen ja zweimal 45 Minuten. Ja.
1: Was kommen da so für Fragen?
0: Ach, alles kreuz und quer.
1: Aber gibt es so eine Top-Frage, wo du weißt, die kommt immer?
0: Ja, doch, das kommen viele Fragen. Also die meisten oder oft will man halt wissen, wegen Oliver Kahn, ne, wie war der, was irgendeine Geschichte von Oliver Kahn zu erzählen oder wie viel Geld hat man verdient bei Bayern München oder was, welche Spielerfrau war die schönste, die beste, die größte. Also
1: ja. Hast du Antworten auf diese Fragen oder manchmal?
0: Ich habe viele Antworten, glaubst
1: du
0: mir.
1: Alles klar. Wir wollen ja noch ein bisschen was auf der Show dann erfahren, deswegen sagen wir das jetzt natürlich nicht, wie du da antwortest. Du bist ja auch dafür bekannt, dass du kein Blatt vor den Mund nimmst. Von welcher Mannschaft erzählst du so am meisten? Bayern, Kaiserslautern, Bremen? Bayern, ja, oder Nationalmannschaft?
0: Es sind hauptsächlich Bremer Geschichten mit Uli Borowka und Thorsten Legert, die ich erlebt habe. Natürlich auch von Bayern mit Oliver Kahn gibt es ja auch die eine oder andere Geschichte. Also von daher, es ist so ein bunter Mix zwischen Bremen und Bayern München, weil ich da die meisten und die schönsten Geschichten erlebt habe.
1: Ja, du wirst gefeiert für deine Sprüche. Manche finden das vielleicht auch total doof, was du natürlich sagst. Wie ist es eigentlich, so ein Typ zu sein, der so polarisiert?
0: Aber das ist ja nicht geplant von mir. Das ist ja die Leute, ich meine, ich muss mir ja auch viel gefallen lassen. Ich werde ja regelmäßig da auf Instagram, wobei die Leute, ich lese das sehr selten.
1: Ja.
0: Mir ist das wurscht, ganz ehrlich, mir ist das wurscht. Aber nochmal, ich kann ja nur sagen, ich plane ja sowas nicht. Ne? Ich plane ja nicht, dass ich morgen mich mit irgendetwas anlege oder mit irgendjemand anlege, um dann Hate zu kriegen oder gelobt zu werden.
1: Wir freuen uns auf deine Tour in NRW, Basler Ballert, und komm gerne immer wieder vorbei. Wenn ich eine Frage zu Fußball habe, ich rufe dich an, okay?
0: Meld dich einfach. Dankeschön, dass ich hier sein durfte.
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1: Mit Christian Böder, guten Tag. Gerade am Wochenende kann es an unseren Bahnhöfen mal lauter werden. Ein Fußballspiel hier, ein Junggesellinnenabschied da und fast immer ist er dabei, der Alkohol. Die Deutsche Bahn will jetzt dagegen vorgehen. Der Konzern plant ein Alkoholverbot an allen Bahnhöfen in ganz Deutschland. Bis Mitte Oktober soll es laut Bahnchefin Paller umgesetzt werden. Sarah Heinz aus dem News-Team. Hintergrund ist ja vor allem das Thema Sicherheit.
2: Ja, die Deutsche Bahn nennt das als Hauptgrund für das geplante Verbot. Immer wieder kommt es an Bahnhöfen, aber auch in Zügen zu gewalttätigen Auseinandersetzungen, weil mindestens einer der Beteiligten betrunken ist. Erst kürzlich ist ein Sicherheitsmitarbeiter in Baden-Württemberg ja während einer Ticketkontrolle in ein Gerangel geraten und aus dem fahrenden Zug gestürzt. Aber auch an Bahnhöfen kommt es durch zu viel Alkohol immer wieder zu Pöbeleien und Streits. Der Fahrgastverband Pro Bahn und die Eisenbahn- und Verkehrsgewerkschaft EVG halten das Verbot deswegen für eine gute Idee. Es sei aber wichtig, dass konsequent durchzusetzen. Genau da ist die Gewerkschaft der Polizei skeptisch. Ohne zusätzliches Personal könnte das schwierig werden.
1: Bei dem Verbot geht es ja in erster Linie ums Trinken und nicht darum, dass man Alkohol mitführen darf.
2: Genau, das Verbot betrifft nur den Konsum auf den Bahnsteigen und in den Bahnhofshallen. Wer dabei erwischt wird, dem droht künftig ein Platzverweis. In der Tasche dürfen Reisende aber auch weiterhin Bier, Wein und Co. mitnehmen. Und auch in den Restaurants und Bars im Bahnhof bleibt es erlaubt, Alkohol zu trinken. Übrigens genau wie in den Zügen selbst. Polizeigewerkschaftschef Peutz sieht das kritisch. Es mache keinen Sinn, an Bahnhöfen den Alkohol zu verbieten, in den Zügen dann aber nicht.
1: Vielen Dank, Sarah. Und das sind weitere Nachrichten in der Zusammenfassung. In Deutschland werden immer mehr Kinder Opfer sexueller Gewalt. Im vergangenen Jahr waren es über 17.000 Fälle. Das sind rund 1.600 mehr als noch vor 5 Jahren. Das geht aus dem Bundeslagebild zum Kindesmissbrauch des Bundeskriminalamts hervor, das in Berlin vorgelegt wurde. US-Präsident Trump hat neue Strafzölle gegen Kanada verhängt. Die neuen Zölle von 50%, unter anderem auf Wein und Zement, sollen in 30 Tagen in Kraft treten. Angeblicher Grund für die Zölle sei eine diskriminierende Behandlung von gewissen US-Produkten durch die kanadische Regierung. Israel will sich nicht in den laufenden Konflikt zwischen den USA und dem Iran hineinziehen lassen. Das sagte der israelische Finanzminister Smotrich. Israels oberstes Ziel sei zwar die Schwächung des Irans, aber der beste Weg dorthin seien wirtschaftliche Maßnahmen, sagte er. Deutschland erzeugt immer mehr Strom über Windanlagen im Meer. Das sagen die Experten vom Bundesverband Windenergie Offshore. Ende Juni wurde demnach erstmals die Marke von 10 Gigawatt geknackt. Zu dem Zeitpunkt waren rund 1760 Windanlagen in Nord- und Ostsee im Betrieb. Und der Ausbau von Windkraft auf See schreitet voran. Weitere 22 Anlagen sind bereits fertig, aber noch nicht eingeschaltet. Und weitere Anlagen sind in unterschiedlichen Stadien der Planung. Unterm Strich könnten bis spätestens 2032 genug Offshore-Windkraftanlagen in Betrieb sein, dass sie 30 Gigawatt Leistungen bringen könnten. Das waren die Nachrichten mit Christian Böder.
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4: Ich finde, das ist so ein Wetter, kann man nicht meckern. Mehr Sonne als Wolken, also alles in allem sehr, sehr nice. Mit 21 bis 25 Grad ist es außerdem richtig angenehm. Morgen sieht es dann etwas grauer aus und an manchen Stellen kann auch mal ein bisschen Regen dazukommen. Die Werte gehen dann auf 19 bis 23 Grad zurück. Am Donnerstag wird es dann wieder ein bisschen sonniger.
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4: Und wir schauen schnell auf die Straßen. Das sind die längsten Staus. Das ist noch übrig geblieben. Die Staus jetzt ab 7 Minuten Zeitverlust. A3 Arnheim-Köln zwischen Kreuz Oberhausen und Kreuz Oberhausen-West. 4 Kilometer, da sind es die 7 Minuten. Die A4 Köln-Aachen zwischen Dreieck-Köln-Holmer und Köln-Eiffeltor. 5 Kilometer, 8 Minuten mehr. A44 Kassel-Dortmund zwischen Marsberg und Kreuz-Windenberg-Haaren. 5 Kilometer, seid ihr nach 13 Minuten durch. Und die A45 Hagen-Dortmund zwischen Dortmund-Süd und Kreuz-Dortmund-Witten. 5 Kilometer, 8 Minuten on top. Allen unterwegs, gute Fahrt mit uns.
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4: Ferientag Nummer 2, also rein hochoffiziell. Ja, Montag gestern war der erste Ferientag, jetzt am Dienstag also Ferientag Nummer 2. Und die Frage ist, langweilen sich die lieben Kleinen schon? Ja? Wobei, man sieht die ja jetzt erst noch mal gar nicht. Ne? Stehen ja jetzt erst wahrscheinlich so mittags auf, also um diese Uhrzeit. In diesem Sinne, hey, liebe Schülerinnen und Schüler, guten Morgen, wir sind's.
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4: Die Morning Show für alle, die gerade Sommerferien haben. Ich bin Kevin Zimmertag zusammen.

0: so einen entspannten Roadtrip. Oh, den könnte ich mir jetzt auch gut vorstellen. Die Kolleginnen Laura Potting und Kim Klage sind unterwegs zu ihrem ersten Campingplatz. Die beiden testen diese Woche ja für uns die schönsten Campingplätze in NRW. Heute fahren sie an den Wissler See. Und damit es für Kim und Laura auch nicht langweilig wird, haben sie gleich mal eine Challenge von uns bekommen. Von mir höchstpersönlich.
1: So, Kim.
2: Ja.
1: Folgendes. Wir haben tatsächlich eine Sprachnachricht bekommen aus der Redaktion.
2: Oha.
1: Ja, komm, wir setzen uns mal hin.
2: Du setzt dich schon. Ist das so ernst?
1: Ich weiß es nicht. Also, die haben sich gedacht, wir sollen auch eine Challenge machen.
2: Ja, super.
1: Weil sie haben gedacht wahrscheinlich, dass wir sonst so viel Spaß haben. Okay. Wir haben jetzt eine Sprachnachricht bekommen von Kevin Zimmer. Hier steht hier eure Challenge.
3: Hallo ihr zwei, hier ist der Kevin aus dem Studio. Ich hoffe, es geht euch gut. Hier kommt eure erste Challenge. Und nur damit ihr Bescheid wisst, wenn ihr diese Challenge nicht schafft, müsst ihr einen Teil aus eurem Camper abgeben. In dem Fall der Dosenöffner, das wohl wichtigste Teil während eines Campingurlaubs. Deswegen strengt euch an. Hier ist eure Challenge. Unter Campern leiht man sich ja Dinge und hilft sich. Diese 5 Gegenstände müsst ihr euch leihen. Jeder Camper darf euch allerdings nur ein Teil leihen und um diese Gegenstände geht es. Eine Rolle Klopapier, ein Hammer, eine Konservendose, damit ihr was zu essen habt, ein Klappspaten, sollte übrigens jeder gute Camper dabei haben, habe ich mir sagen lassen, und ein Schwimmtier. Es darf keine Luftmatratze einfach sein, es muss ein Tier sein, welches euch dann im See trägt. Also esst nicht so viel von der Konservendose. Ihr schafft das. Ich glaube an euch. Ihr kämpft um euren Dosenöffner. Wenn ihr es schafft, dürft ihr ihn behalten. Wenn nicht, müsst ihr ihn abgeben. Toi, toi, toi.
2: Wir haben gar keinen Dosenöffner dabei, oder?
1: Wir haben auch keine Dosen, aber... Also der Klappspaten könnte schwierig werden und vielleicht das Tier. Weil wenn, dann haben das
2: Stimmt,
1: ja Kinder.
2: Ja.
1: Und dann müssen wir uns ja bei Kindern, müssen wir denen ja ein Schwimmtier wegnehmen. Ja, hervorragend. Okay, Kevin, wir hassen dich, aber wir nehmen die Challenge an.
2: Ja.
1: Und fahren dann jetzt mal los und probieren das. Tschüss.
2: Ciao.
0: Tschüss. Wir sind sehr gespannt, ob sie alle 5 Gegenstände auch wirklich sich erleihen können.
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0: Mit Robert Walkenhorst, guten Tag. Ab kommenden Montag wird es in Wattenscheid eng. Das Gasnetzunternehmen ThyssenGas beginnt am 27. Juli mit Leitungsarbeiten in der Lührenstraße. Autofahrerinnen und Autofahrer müssen sich auf Einschränkungen einstellen. Die Rechtsabbiegerspur in die Ückendorfer Straße wird verkürzt, der Gehweg in dem Bereich wechselseitig gesperrt. ThyssenGas führt die Maßnahme in enger Abstimmung mit der Stadt Bochum durch. Die Arbeiten sollen laut aktuellem Planungsstand rund 8 Wochen dauern und Ende September abgeschlossen sein. Und jetzt die wichtigsten Infos aus Deutschland und der Welt. Die Zahl der registrierten Fälle sexuellen Kindesmissbrauchs in Deutschland ist in den vergangenen 5 Jahren deutlich gestiegen. Im vergangenen Jahr hat die Polizei über 17.000 Fälle gezählt. Das waren rund 1.600 mehr als noch im Jahr 2021. Entsprechende Zahlen hat das Bundeskriminalamt in Berlin vorgelegt. Katar, Ägypten, Pakistan und andere regionale Vermittler bemühen sich um eine neue Waffenruhe zwischen den USA und Iran. Das berichten das US-Nachrichtenportal Axios und das Wall Street Journal. Während die US-Militärschläge im Iran seit 10 Nächten andauern, hätten die Vermittler den beiden Kriegsparteien einen Vorschlag für eine 10-tägige Waffenruhe unterbreitet. Und jetzt geht es noch einmal zurück nach Bochum. In weniger als 3 Wochen startet für den VfL Bochum die neue Zweitligasaison. Darauf bereitet sich der VfL im österreichischen Bramberg aktuell vor. Mit welcher Startelf der VfL in die neue Saison geht, das ist natürlich noch völlig unklar. Der Kampf um die Startelf, der läuft aber schon längst auch mit den Neuzugängen. Diese gliedern sich aber gut ein, das hat VfL-Torhüter Timo Horn im Radio Bochum-Interview gesagt.
2: Dass wir einfach Jungs haben, die sich mit dem Verein identifizieren, die hier bestmögliche Leistung bringen wollen, um sich natürlich auch selbst ins Rampenlicht zu spielen. Und das merkt man, glaube ich, in den ersten Tagen schon. Alle sind sehr gewillt, dass wir schnellstmöglich da auch als Mannschaft zusammenwachsen und dann natürlich auch eine möglichst erfolgreiche Saison spielen werden.
0: Heute steht ein Testspiel vor Ort an gegen den englischen Zweitligisten Swansea City. Anpfiff ist um 18 Uhr. Alles zum Nachlesen gibt es auch in unserer Radio Bochum-App.
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0: Heute Nachmittag scheint eigentlich die ganze Zeit die Sonne. Es sind nur ganz, ganz wenige harmlose Wolken unterwegs. Die Temperaturen im Laufe des Nachmittags in der Bochumer Innenstadt um 24 Grad.
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3: Und das sind die längsten Staus, alles ab 7 Minuten Wartezeit. A3 Köln-Oberhausen zwischen Duisburg-Wedau und Oberhausen-Lerich 2 Kilometer, 10 Minuten. Die A4 Köln-Aachen zwischen Kreuz Köln-Gremberg und Kreuz Köln-Süd 4 Kilometer, 7 Minuten on top. Die A4 Köln-Aachen zwischen Aachen-Laurensberg und Grenzübergang Fettschau 1 Kilometer, 8 Minuten. Und die A40 Essen-Duisburg zwischen Essen-Zentrum und Mülheim-Winkhausen 6 Kilometer, kostet euch 31 Minuten. Allen unterwegs, gute Fahrt mit uns.
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3: Hallo, Kevin Zimmer hier. In diesem Jahr wird es erstmals wieder einen komplett eigenen, von uns komponierten Lichtblicke-Song geben. Iggy Kelly wird ihn singen, den konnten wir dafür gewinnen. Und dazu fliegt er mit unserer Musikchefin Annick Manoukian auf die Insel nach Großbritannien. Und dort wird der Lichtblicke-Song 2026 produziert. Warum genau dort, das erfahrt ihr alles gleich hier bei uns.

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0: Sean Osbourne und One of Us hier bei uns im besten Mix. Annick Monikian, unsere Musikchefin, ist da. Was machst du eigentlich noch hier? Hättest du dich schon längst in Manchester sein müssen? Wir müssen das ein bisschen erklären, ja? Annick Monikian macht sich auf den Weg nach Manchester. Es geht um ein großes Projekt, nämlich um unseren Lichtblicke-Song 2026. Erzähl!
1: Also, der Lichtblicke-Song 2026 wird beigesteuert dieses Jahr von Iggy Kelly. Und ich darf mitmachen. Mit schreiben, mit produzieren, mit aufnehmen, mit alles. Und morgen geht's zu seinem Produzenten nach Manchester.
0: Ich wollte mich gerade fragen, was wollt ihr denn da in Manchester? Wir haben doch auch ein schönes Studio, hätte doch hier einsingen können. Nein, es soll richtig, richtig groß werden. Ne?
1: Genau, weil da nämlich der Produzent seines Vertrauens nämlich sein Studio hat. Und deswegen müssen wir leider müssen wir nach Manchester morgen und da dann kreativ sein. Ne?
0: Ja. Was machst du? Hört man dich auf dem neuen Lichtblicke-Song dann auch? Oder wie muss ich mir das vorstellen?
1: Ich habe mal alles angeboten. Wenn ich nicht komplett ablose, dann wird man mich hoffentlich auch hören. Ne?
0: Ja, ernsthaft? Ja, hören wir dich im Hintergrund? Oder was ist das? Machst du Background?
1: Ich habe alles angeboten. Background-Gesang, Bass einspielen, gerne auch ein bisschen Gitarre. Mal schauen, worauf er zurückkommt. Ja. Auf jeden Fall, ich bin bereit. Ich bin ready.
0: Ist der Song schon fertig oder wird der in Manchester erst geschrieben? Also quasi, ist das auch ein kreativer Ausflug, den ihr da macht?
1: Absolut kreativ. Der ist noch nicht fertig. Das wird morgen, legen wir da erstmal richtig los.
0: Ne? Ja, wie läuft das dann so ab? Hast du schon eine Idee im Kopf? Hat Iggy Kelly vielleicht schon eine Idee im Kopf oder wie muss ich mir das vorstellen?
1: Also er hat mir schon erzählt, er hat schon Ideen. Er ist also wirklich ein sehr kreativer Typ. Ich habe diese Ideen noch nicht gehört. Das heißt, morgen werde ich selbst überrascht werden. Und wir haben uns schon mal so überlegt, in welche Richtung es so gehen soll. Von der Anmutung her, von der Message her und so. Da haben wir uns schon ein bisschen ausgetauscht. Aber ich habe noch nichts von ihm gehört. Das wird morgen Überraschung.
0: Ja, das wird ja auch total schwierig. Ich meine, Lichtblicke ist immer so eine weihnachtliche Zeit halt auch, ja, wo wir die Spenden sammeln, wo der Lichtblicke-Song läuft. Wie bekommt ihr im Hochsommer so eine Stimmung hin? Ich bin sehr gespannt, wie ihr das macht.
1: Da bin ich auch sehr gespannt. Mal schauen.
0: Mal schauen. Hast du Koffer schon gepackt oder wie sieht's da aus?
1: Nein, habe ich noch nicht. Das mache ich wie immer auf den letzten Drücker.
0: Ja. Und habt ihr noch einen Platz frei? Also ich kann ja auch.
1: Ja.
0: Ich kann Akkordeon spielen.
1: Ja, dann von mir aus. Herzlich willkommen.
0: Annick, einen guten Flug. Ich komme mit.
1: Dankeschön.
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1: Mit Christian Böder, guten Tag. Im vergangenen Jahr hat es wieder mehr Missbrauchsfälle an Kindern und Jugendlichen gegeben. Das zeigt ein neuer Bericht des Bundeskriminalamts, der unter anderem von Innenminister Dobrindt vorgestellt wurde. Die deutliche Mehrheit der Opfer war weiblich, die meisten Täter erwachsene Männer. Sarah Heinz aus dem News-Team, in vielen Fällen kannten die Opfer die Täter ja schon vor der Tat.
2: Ja, das war bei mehr als der Hälfte der Missbrauchsfälle so. Knapp jeder fünfte Missbrauch fand vergangenes Jahr zum Beispiel innerhalb der Familie statt. Mehr als jeder vierte im Freundes- oder Bekanntenkreis. Insgesamt wurden bundesweit über 18.300 Fälle des sexuellen Missbrauchs von Kindern und Jugendlichen erfasst. Das sind über 800 mehr als im Jahr davor. Etwa 4.500 aller Missbrauchsfälle wurden außerdem bei uns in NRW registriert. Wichtig ist bei den Zahlen,

0: immer zu sagen, sie spiegeln nur das sogenannte Hellfeld wider. Die Polizei rechnet neben den bekannten Zahlen mit einer sehr großen Dunkelziffer.
1: Dass die Fallzahlen wieder gestiegen sind, liegt ja vor allem an den Delikten, die im Internet stattfinden.
0: Ja, immer mehr Taten werden online begangen. Fast jeder dritte Jugendliche zwischen 14 und 17 Jahren war schon mal von Cybergrooming betroffen. Außerdem werden immer mehr Minderjährige im Netz bedroht oder sexuell erpresst, zum Beispiel mit intimen Bildern oder Videos. Dabei und auch bei Kinder- und jugendpornografischen Inhalten könnte die Nutzung von KI eine Rolle spielen. Echt wirkendes Material kann inzwischen nämlich über wenige Klicks generiert werden. Innenminister Dobrindt sagte mit Blick auf die Zahlen, dass wir unsere Kinder noch besser schützen müssten, vor allem online. Es brauche wirksame Instrumente wie eine IP-Adressenspeicherung, um die Täter zu identifizieren, zu verfolgen und den Missbrauch zu beenden.
1: Vielen Dank, Sarah. Und hier haben wir weitere Nachrichten in der Zusammenfassung. Die Deutsche Bahn plant ein Alkoholverbot an allen Bahnhöfen in Deutschland. Bis Mitte Oktober soll es laut Bahnchefin Paller umgesetzt werden. Das Verbot betrifft nur das Trinken von Alkohol auf den Bahnsteigen und in den Bahnhofshallen. Trotz der Unsicherheiten durch den Iran-Krieg sind die Konjunkturerwartungen ordentlich gestiegen in Deutschland. Das hat das Leibniz-Zentrum für europäische Wirtschaftsforschung mitgeteilt. Demnach entwickelt sich vor allem die Lage im Exportbereich, im Maschinenbau und beim privaten Konsum gut. Erstmals in ihrer Geschichte ist die Gamescom in Köln komplett ausgebucht. Alle Stände seien vergeben, heißt es von den Veranstaltern. Die Gamescom ist die weltweit größte Messe für Computer- und Videospiele. In den vergangenen Jahren kamen im Schnitt jeweils mehr als eine 500.000 Besucher. Wer ins Schwimmbad gehen will, der muss in diesem Jahr im Schnitt tiefer in die Tasche greifen. Die Eintrittspreise sind im Vergleich zum Vorjahr um 3,6% gestiegen. Das hat das Statistische Bundesamt mitgeteilt. Damit liegt der Anstieg sogar über der allgemeinen Inflationsrate von 2,3%. Aber es gibt auch eine gute Nachricht. Badehosen, Badeanzüge und Bikinis sind in diesem Jahr günstiger und auch Sonnenschirme sind im Preis leicht gesunken. Und auch der Weg zum nächsten Frei- oder Naturbad ist oft überschaubar. Laut Deutschlandatlas sind es im Schnitt nur rund 10 Minuten mit dem Auto. Und das waren die Nachrichten mit Christian Böder.
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3: Heute Nachmittag bis zu 24 Grad hier bei uns in Bochum. Mit etwas Sonne zwischen den Wolken. Erfreulicherweise, nachdem es so grün, wollte ich mal, trüb und grau war. So. Kommende Nacht geht es auf 14 Grad runter und es bleibt trocken. Morgen dann überwiegend bewölkt bei uns und 22 Grad.
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3: Mit einer Warnmeldung von der A40 Essen Richtung Duisburg zwischen Mülheim-Heißen und Mülheim-Winkhausen. Gefahr durch eine ungesicherte Unfallstelle im Baustellenbereich. Und A40 Essen Richtung Duisburg zwischen Essen Zentrum und Mülheim-Winkhausen. 5 Kilometer Stau. Eine halbe Stunde dauert sie mindestens länger für euch. Dann habt ihr uns zwei Blitzer gemeldet. Und zwar einmal auf der Gertherstraße Richtung Harten, kurz vor dem höchsten Punkt. In der Tempo-30-Zone hat uns Radio Bochum-Hörer Hartmut gemeldet. Und der Rolf hat uns den Potzblitz auf der Kastropper Straße gemeldet. Der steht stadteinwärts zwischen Einkaufscenter und Poststraße. Vielen Dank fürs Bescheid geben euch beiden. Und wenn ihr auch noch was habt, lasst es uns gerne wissen, Blitzer, Ampel ausgefallen oder so. Ihr könnt uns jederzeit informieren, zum Beispiel über WhatsApp. Die Nummer ist die gleiche wie unsere telefonische Hotline-Nummer, die 0800 98 5 98 5 und die 0.
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3: Habt einen schönen Dienstagnachmittag. Genießt die Sonnenstrahlen. Ich bin Anuschka Fritsche. Hallo.

0: Du hast aber ein sehr schönes T-Shirt heute an. So ein Kompliment kann einem doch den Tag versüßen, oder? Das kennen wir doch alle irgendwie. Das freut einen. Und wir hier bei Radio Bochum sind der Meinung, dass Komplimente einfach dazugehören sollten. Sollten wir doch viel öfter tun. Also sind wir selber auch losgezogen und haben Komplimente verteilt. Wir fanden zum Beispiel Karins farbenfrohe Klamotten total schön und haben ihr das gesagt.
1: Im Moment ist das schön, ich bin ein bisschen leidend. Ich habe eine Knieoperation und war jetzt lange im Krankenhaus. Das ist richtig schön, so ein Kompliment zu kriegen. Dankeschön.
0: Man hört es doch, wie sie sich freut. Und wir haben außerdem auch noch Christina in der Innenstadt getroffen. Und sie hat uns

0: erzählt, an wen ihr letztes Kompliment gegangen ist.
1: An meine Tochter, die geht gern shoppen und zieht sie so toll an.
0: Also bei schönen Klamotten mache ich auch immer sehr gerne Komplimente, übrigens auch Fremden. Bei Frauen dann zumindest, ne? Meistens die vielleicht ein schönes Kleid tragen, tolle Farbe anhaben. Und in der Regel freuen sich die Menschen auch sehr. Und andersrum dann natürlich auch. Neulich habe ich zum Beispiel von einer Verkäuferin in der Bäckerei ein Kompliment für mein Portemonnaie bekommen. Fand ich total nett. Also, traut euch, für mehr Komplimente sind wir hier.
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0: Anna Vier ist jetzt im Radio Bochum Studio, denn es ist 2:30 und jetzt gibt's für euch die Nachrichten. Schönen guten Tag. An einer Straßenbahnhaltestelle hier in Bochum wird bald geputzt und das mitten in der Nacht. Juri Niepaus aus den Radio Bochum Nachrichten. Warum müssen die Arbeiten nachts stattfinden?
1: An der Haltestelle Bochum-Rathaus der Linie 306 werden die Fassaden gereinigt mit Hochdruckreinigern. Dafür muss der Strom von der Oberleitung abgestellt werden. Ja, das ist nur in der Betriebspause der Burgestra möglich, also nachts. Die Reinigung hat die Stadt auf 5 Nächte verteilt, von Sonntag, dem 2. bis Donnerstag, dem 6. August, jeweils dann zwischen 1 und 3 Uhr. Anwohnerinnen und Anwohner in der Nähe der Haltestelle müssen in diesen Nächten mit Lärm rechnen.
0: Nach einem Verkehrsunfall am Chemnader See sucht die Polizei Bochum jetzt nach Zeugen. Laut Polizei war ein Radfahrer am Samstagnachmittag auf der Oveneystraße unterwegs. Dort wollte er einem Kind ausweichen, verlor das Gleichgewicht.

0: Gewicht und stürzte. Das Kind blieb unverletzt, der 21-jährige Radfahrer kam ins Krankenhaus. Meldet euch bei der Polizei Bochum, wenn ihr von dem Unfall was mitbekommen habt. Und das ist wichtig in Deutschland und der Welt. Die Zahl der registrierten Fälle sexuellen Kindesmissbrauchs in Deutschland ist in den vergangenen 5 Jahren deutlich gestiegen. Im vergangenen Jahr zählte die Polizei über 17.000 Fälle. Das waren rund 1.600 mehr als noch im Jahr 2021. Entsprechende Zahlen hat das Bundeskriminalamt in Berlin vorgelegt. Die EU stellt die laufende Förderung der Kunstbiennale von Venedig in Höhe von 2 Millionen Euro ein. Hintergrund ist die Teilnahme Russlands, wie ein Sprecher der EU-Kommission mitteilte. Und zum Schluss noch eine Meldung aus Bochum. Die Sanierung der Gudrunstraße ist früher fertig als geplant. Der Bauabschnitt zwischen Bergstraße und Klinikstraße wird bereits Ende dieser Woche fertiggestellt. Ursprünglich war der Herbst als Termin vorgesehen. Bei den Arbeiten wurden nicht nur Fahrbahn und Gehwege erneuert, die Stadtwerke haben auch neue Leitungen verlegt. Zusätzlich wurde die Baustelle genutzt, um Glasfaserkabel unter die Erde zu bringen. 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
2: Hat sich ja noch so ein bisschen verschönert, ne, das Wetter. Denn die Sonne kommt ein bisschen durch zwischen den Wolken, nachdem wir so eine trübe, graue Suppe hatten. Und so bleibt heute Nachmittag bei bis zu 24 Grad. Kommende Nacht kühlt es sich auf 14 Grad ab. Es ist trocken in der Nacht. Und morgen bekommen wir viele Wolken über Bochum und 22 Grad.
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2: Ich habe hier eine Meldung von der A40 Essen Richtung Duisburg zwischen Essen Zentrum und Mülheim-Winkhausen. 4 Kilometer stockender Verkehr, 8 Minuten dauert es länger. Und ihr habt uns 2 Blitzer gemeldet. Einmal einen Blitzer auf der Gerther Straße Richtung Harpen, kurz vor dem höchsten Punkt in der Tempo-30-Zone. Und dann auf der Dorstner Straße stadteinwärts zwischen dem Einkaufscenter und der Poststraße. Da steht ein Potzblitz. Schönen Dank an unsere Radio Bochum-Hörer Hartmut, Ahmed und Rolf fürs Melden. Und wenn ihr unterwegs noch was seht, gebt uns doch gerne Bescheid. Das geht zum Beispiel über die Radio Bochum App.
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2: Habt einen schönen Nachmittag. Hallo zusammen.

0: Da war richtig großes Aufgebot am Sonntag in Wattenscheid. Im Bereich der Weststraße und der Josef-Baumann-Straße war die Feuerwehr Bochum und der Technische Dienst der Stadt. Die waren da zugange an einem Regenrückhaltebecken. Da hatten nämlich Anwohner, also welche von euch, gemeldet, dass das Wasser in dem Becken gar nicht gut aussah und umkippen könnte. Dann würden ja auch die Fische sterben. So, und das konnte verhindert werden, Juri Niepaus aus dem Radio Bochum-Team. Wir haben ja auch schon über die Ursache berichtet, ne?
1: Ja, genau. Da war eine Pumpe im Becken kaputt. Das muss wohl knapp vorm Wochenende passiert sein. Und weil auch nicht besonders viel Wasser dahin war, ging das halt echt sehr, sehr schnell. Mhm. Jetzt soll aber alles wieder normal laufen.
0: Der Vorfall war für dich mal, hat für dich mal einen Anlass gegeben, nachzufragen, wie es um die Gewässer insgesamt in Bochum bei uns aussieht. Ne? Welche Rolle haben die heißen Tage zum Beispiel da gespielt?
1: Ja, tatsächlich eine große, denn einzelne Fließgewässer, die trocknen aus oder sind schon ausgetrocknet, wenn es länger nicht regnet und auch durch die Hitze. Nur wenige der 95 Kilometer Gewässer, die die Stadt da unterhält, die fließen das ganze Jahr über. Ist jetzt aber auch kein neues Phänomen, denn die Folgen des Klimawandels, die spüren wir ja auch. Und die Stadt sagt auch, dass das Ökosystem durch die heißen Temperaturen, aber auch durch Fütterung von Tieren auf Dauer gestört wird.
0: Okay, was können wir also machen, damit sich der Zustand der Gewässer nicht noch weiter verschlechtert?
1: Ja, indem wir kein Wasser aus den Gewässern entnehmen, zumindest mal in diesen Sommermonaten für den privaten Gebrauch. Und auch keine Tiere. Zum Beispiel, wenn wir irgendwie eigene Fische haben aus dem Aquarium.
0: Die man nicht mehr will.
1: Genau, ins Wasser tut. Und wir sollen die Tiere

0: in den Gewässern ganz wichtig, nicht füttern. Die Stadt sagt ganz klar, dass es in der Natur genug Nahrung gibt und das würde dem Wasser auch den Sauerstoff entziehen und am Ende eigentlich dazu führen, dass die Fische sterben könnten.
1: Ja, so schön das ist, gerade mit kleinen Kindern oder so, ne? Nicht tun, bitte nicht tun. Am Ende schadet man damit dem ganzen Ökosystem. Juri Niepaus aus dem Radio Bochum Team zum Zustand der Gewässer hier bei uns in Bochum. Vielen Dank.
0: Gerne.

ist das für ein kleiner weißer Krümel da? Das haben sich viele Fernsehzuschauer und Zuschauerinnen beim Interview mit Robbie Williams beim WM-Finale gefragt. Ein weißer Krümel fiel Robbie aus dem Gesicht und blieb erstmal am Mikrofon kleben. Dann hat Robbie Williams den Krümel versucht, auffällig vom Mikrofon abzuknibbeln. Dann hat er sich irgendwann später ist er sich so durch die Haare gefahren und von da an hing dann der Krümel bis zum Ende des Interviews in den Haaren. Es war ein bisschen wie bei Lorios Nudel, nur war es keine Nudel, sondern ein nicht ganz aufgelutschtes Minzbonbonchen, ein Nikotinersatz-Lutschprodukt. Ja, hat Robbie Williams jetzt auch erklärt. Er hat sich in einem Insta-Video mit einem Augenzwinkern entschuldigt, weil andere Menschen schon Sorge hatten, das sei vielleicht Kokain oder sowas. Nein, ein Nikotinersatz-Bonbon. Diesen Song hier hat Robbie Williams ohne Minzbonbon im Mund gesungen, zumindest hört man es nicht. Er hat ihn dann in die Backe gepackt. Viel jetzt bei Radio Bochum am besten Mix.

0: Schönen Nachmittag mit Radio Bochum.
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1: Mit Christian Böder, guten Tag. Im Urlaub mal völlig von der Arbeit abschalten. Das schaffen nur die wenigsten. 2 von 3 Berufstätigen sind auch am Strand, beim Wandern oder beim Frühstücksbuffet im Hotel weiter dienstlich erreichbar. Das geht aus einer Umfrage für den Digitalverband Bitkom hervor. Mehr zum Thema von Marc Weiß aus dem Newsteam.
2: Gerade mal ein Drittel der Berufstätigen schafft es, den Job aus dem Urlaub rauszuhalten. Das ist schon das dritte Jahr in Folge, so heißt es von den Bitkom-Experten. Dass viele trotz Auszeit ans Telefon gehen oder auf Mails reagieren, liegt vor allem daran, dass sie andere nicht enttäuschen wollen. Eine knappe Mehrheit der Befragten sagte, dass es vor allem die Kolleginnen und Kollegen seien, die von einem erwarten, auch im Urlaub erreichbar zu sein, gefolgt von den Chefs. Etwa ein Drittel sagte außerdem, dass ihre Kunden davon ausgehen, dass sie rund um die Uhr verfügbar sind. Im Urlaub reagieren die Berufstätigen vor allem auf Kurznachrichten, etwa über WhatsApp oder SMS oder auf direkte Anrufe. Deutlich weniger checken regelmäßig ihr Mailkonto und noch weniger lassen sich zu Videocalls überreden. Für Bitkom-Chef Rohleder ist das alles ein Problem. Flexibles und mobiles Arbeiten dürfe nicht zu einem Gefühl ständiger Verfügung

0: Übbarkeit führend, sagt er. Wer sich erholt, lebt gesünder und arbeitet auch besser.
1: Und das sind weitere Nachrichten in der Zusammenfassung. Der Tatverdächtige der tödlichen Schüsse von Stade hat Selbstmord begangen. Er wurde tot in seiner Zelle in Untersuchungshaft gefunden, heißt es aus dem niedersächsischen Justizministerium. Der 45-jährige Türke soll Ende Juni 6 Mitarbeiter in einer Jugendhilfeeinrichtung erschossen haben. Es ging wohl um einen Sorgerechtsstreit. Die Fälle von sexuellem Missbrauch an Minderjährigen haben erneut zugenommen. Das zeigt das Bundeslagebild zum Kindesmissbrauch. Laut Bundeskriminalamtschef Münch verlagern sich die Strafhandlungen immer mehr ins Internet. Ein Faktor dafür sei der Einsatz von künstlicher Intelligenz. Mit der werde es immer einfacher, aus harmlosen Bildern kinderpornografische Inhalte zu erstellen. Weltweit wird weniger Bier gebraut. Die Produktion ging im vergangenen Jahr um 0,7% zurück auf knapp unter 190 Milliarden Liter. Das geht aus einer Untersuchung des weltgrößten Hopfenhändlers Bad Haas aus Nürnberg hervor. In Europa gingen vor allem die Produktionen in Deutschland und Polen nach unten. Bauarbeiter in Oberwesel haben heute einen kuriosen Fund gemacht. Sie haben am Rheinufer eine Flaschenpost entdeckt, die wohl fast 70 Jahre lang unterwegs war. In der Flasche befand sich eine alte Speisekarte, datiert auf den 16. Juli 1958 mit einer handgeschriebenen Notiz auf der Rückseite. Demnach haben die Verfasser eine Schifffahrt gemacht und würden Brieffreunde suchen. Da die Speisekarte von einem Schiff stammt, das zwischen Koblenz und Mainz gependelt ist, wäre Mainz ein möglicher Startpunkt. Oberwesels Bürgermeister Zimmer hält das aber eher für unwahrscheinlich. Er will jetzt versuchen, die Verfasser ausfindig zu machen. Und das waren die Nachrichten mit Christian Böder.
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3: Bis zu 24 Grad gibt es heute Nachmittag bei uns in Bochum. Ich messe gerade hier so 23. Und die Sonne kommt immer wieder ganz gut zwischen den Wolken durch. Wie erfreulich. Das bleibt heute Nachmittag so. Kommende Nacht kühlt es sich auf 14 Grad ab. Es bleibt trocken in der Nacht. Und morgen am Mittwoch ist es dann leider wieder überwiegend bewölkt bei uns in Bochum bei 22 Grad.
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3: Bitte Vorsicht auf der A40 Dortmund Richtung Essen zwischen Wattenscheid und Wattenscheid West. Besteht in beiden Richtungen Gefahr durch Personen auf dem Standstreifen. Fahrt dort bitte besonders vorsichtig. Und A52 Düsseldorf Richtung Essen zwischen Essen-Bergerhausen und Dreieck Essen-Ost. Hier gibt es 1 Kilometer Stau. 5 Minütchen dauert es länger. Dann hat uns Sigi angerufen oder sich gemeldet bei uns auf dem Castroper Hellweg in Richtung Castrop. Da hat es in Höhe des asiatischen Restaurants einen Unfall gegeben und der Verkehr stockt dort. Danke fürs Bescheid geben. Und es gibt einen Blitzer, und zwar einen Potzblitz auf der Dorstener Straße stadteinwärts zwischen dem Einkaufscenter und der Poststraße. Danke fürs Melden an unsere Radio Bochum-Hörer Rolf und Ahmed. Und wenn ihr noch was seht, dann gebt auch gerne Bescheid, zum Beispiel telefonisch. Das geht kostenfrei über die 0800 98 5 98 50. Und ich werfe auch immer einen Blick auf die digitale Abfahrtstafel des Bochumer Hauptbahnhofs, die man über radiobochum.de aufrufen kann. Ne? Und das sieht ganz gut aus. Es muss an den Ferien liegen. Im Moment gibt es hier kaum Verspätungen. Das ist wirklich ein großer Unterschied zu den letzten Wochen, wo es immer krasse Verspätungen gab. Also auch da scheint alles zu laufen. Fantastisch. Wenn das nicht so ist, gebt uns auch gerne Bescheid. Hier ist Radio Bochum. Kommt gut und sicher an, wie auch immer ihr unterwegs seid.
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3: Und kommt gut durch diesen Dienstagnachmittag. Ich bin Anuschka Fritsche und bis 18 Uhr bei euch.

0: Radio Bochum hier und wir hatten letzte Woche Iggy Kelly zu Gast mit einer großen Ankündigung. Iggy Kelly wird nämlich dieses Jahr unseren offiziellen Aktion Lichtblicke Song beisteuern und freut sich schon sehr darüber.
1: Total krass einfach, dass ausgerechnet ihr irgendwie gesagt habt, komm, das wäre doch mal was Cooles. Also ich habe mich riesig gefreut. Ich fand es echt unfassbar toll und wir fliegen tatsächlich gemeinsam nach England zu meinem Produzenten und werden dann gemeinsam an den Song arbeiten und da was Tolles auf die Beine stellen.
0: Und mit wir und gemeinsam meint er sich und unsere Musikchefin Annick Manoukian. Annick, es geht morgen los, du und Iggy, ihr fliegt nach Manchester und werdet da zusammen unseren diesjährigen Lichtblicke-Song sozusagen entwickeln. Das muss man sich erstmal auf der Zunge zergehen lassen, oder?
2: Ich kann es ehrlich gesagt auch noch nicht so richtig glauben, aber die Flugtickets sind gebucht, also morgen geht's los.
0: Und wie ist jetzt der Plan?
2: Also Iggy ist schon mal vorgeflogen nach Manchester, also zum Produzenten seines Vertrauens.
1: Yes, ich bin schon da und check schon mal die Lage. Die Gitarren sind auf jeden Fall alle schon gestimmt. Ich freue mich sehr auf morgen, wo Annick dann auch am Start ist und dann legen wir so richtig los.
0: Das hört sich gut an. Und Koffer schon gepackt?
2: Nein, leider noch nicht. Aber das werde ich ja wahrscheinlich wie immer auf den letzten Drücker machen.
0: Es wird schon klappen. Dann schon mal ganz viel Spaß morgen mit Iggy Kelly in Manchester. Und wir freuen uns auf euren Song für unsere Aktion Lichtblicke, wo wir natürlich immer Familien und Kindern hier bei uns in NRW in Not helfen. Und hier hört ihr jetzt Iggy Kelly im besten Mix bei Radio Bochum mit Heard It All.

Das hat sich dieses Bochumer Paar wohl auch nicht gedacht, als es gestern zur Geburt des Sohnes ins Elisabeth-Krankenhaus gefahren ist, dass es da ein ganz besonders großes Hallo geben würde. Gestern Nachmittag wurde mit Matteo das 1000. Kind in diesem Jahr im Elli geboren. Er und Mama sind wohl auf. Letztes Jahr um die Zeit waren im Elisabeth rund 880 Babys geboren worden. Kind 1001 kam gestern aber auch schon kurz nach Matteo. Es war also ein Kopf-an-Kopf-Rennen, wenn man sich das bildlich vorstellt. Nun, herzlichen Glückwunsch auf jeden Fall allen Beteiligten und allen, die jetzt auch vielleicht schon Kind 1002 und 3 und 4 und so weiter bekommen haben. 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

0: 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Es ist jetzt 3:30 und Anna Vier hat für euch die Nachrichten. Schönen guten Tag. Im Prozess um die schwere Explosion am Nordring an Silvester hat das Landgericht Bochum jetzt ein Urteil gesprochen. 3,5 Jahre Gefängnis. Der Angeklagte hatte gestanden, in seiner Küche mit Sprengstoffen gebastelt zu haben. Die waren explodiert, zu seinem Glück, als er die Küche verlassen hatte. Radio Bochum Gerichtsreporter Tom Eder, die Strafe hat der Mann jetzt aber nicht für die Explosion bekommen, oder?
1: Nein, den weitaus größten Teil der Strafe bekam der Mann für den Handel mit Rauschgift. Nach der Explosion hatte die Polizei im Keller des Hauses große Mengen Amphetamin gefunden, die das Gericht jetzt eindeutig dem Angeklagten zugerechnet hat, obwohl er den Besitz vehement bestritten hatte. Bei der Explosion war das Haus am Nordring stark beschädigt worden, aber zum Glück ist niemand ernsthaft verletzt worden. Das Gericht ist jetzt mit dem Urteil 1,5 Jahre unterhalb der Forderung der Staatsanwaltschaft geblieben.
0: Die Bochumer Bahnhofsmission hat 150 Trinkflaschen bekommen, finanziert aus Mitteln der Bezirksvertretung Bochum-Mitte. Besonders an heißen Tagen sei das eine wichtige Hilfe. Wer die Bahnhofsmission aufsucht, bekommt so eine Flasche und kann sie nun an den Trinkwasserbrunnen im Bahnhof auffüllen. Die Bahnhofsmission am Bochumer Hauptbahnhof wird von der Caritas Ruhr-Mitte und der Diakonie Ruhr getragen. Sie hat auch eine Zweigstelle in der Propsteikirche. Und das ist wichtig in Deutschland und der Welt. In Bonn wurden 60 Stadtbahnen kurzfristig aus dem Verkehr gezogen. Routinemäßige Prüfungen hätten ergeben, dass an einigen Bauteilen eine frühzeitigere Materialisierung

0: Materialermüdung auftreten könne, heißt es von den Stadtwerken Bonn. Zur Sicherheit müssten die betroffenen Bahnen intensiver überprüft werden. Die Bemühungen um eine Waffenruhe im Krieg zwischen den USA und dem Iran nehmen zu. Regionale Vermittler hätten eine 10-tägige Feuerpause vorgeschlagen, die Washington derzeit prüfe. Das berichten eine US-amerikanische Nachrichtenwebsite und auch das Wall Street Journal. Und zum Schluss noch eine Meldung aus Bochum. Die Sanierung der Gudrunstraße ist früher fertig als geplant. Der Bauabschnitt zwischen Bergstraße und Klinikstraße wird schon Ende dieser Woche fertiggestellt. Ursprünglich sollte das erst im Herbst passieren. Bei den Arbeiten wurden nicht nur Fahrbahn und Gehwege erneuert, die Stadtwerke haben auch neue Leitungen verlegt. Zusätzlich wurde die Baustelle genutzt, um Glasfaserkabel unter die Erde zu bringen. 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
2: Bis zu 24 Grad gibt es noch heute Nachmittag bei uns in Bochum. Mit Sonne zwischen den Wolken, wie schön. Kommende Nacht kühlt es sich auf 14 Grad ab. Es bleibt trocken in der Nacht. Auch morgen ist es trocken tagsüber, dann aber wieder überwiegend bewölkt bei 22 Grad höchstens.
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2: Ich habe aktuell keine Staumeldungen aus der Umgebung, aber es gibt einen Blitzer, den ihr uns gemeldet habt, einen Potzblitz, also einen Blitzeranhänger, auf der Dorstener Straße stadteinwärts zwischen dem Einkaufscenter und der Poststraße. Dankeschön fürs Melden an unsere Radio Bochum-Hörer Rolf und Ahmed. Und wenn ihr uns was melden wollt, könnt ihr das jederzeit tun, zum Beispiel über WhatsApp. Das ist die gleiche Nummer wie für unsere telefonische Hotline, die 0800 98 5 98 5 und die 0. Und am Hauptbahnhof gibt es so ein paar Verspätungen, also viele Verspätungen, die bewegen sich aber alle zwischen 5 und zwischen 20 Minuten. Ihr könnt die digitale Abfahrtstafel des Bochumer Hauptbahnhofs auch sehen über radiobochum.de.
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2: Genießt die Sonne hoffentlich irgendwie an diesem Nachmittag. Hallo zusammen.

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0: ihr, wie ihr jemandem mit ganz wenig Aufwand ein kleines Geschenk machen könnt? Mit einem Kompliment. Tatsächlich machen Komplimente viel mit uns. Das Belohnungszentrum im Gehirn schüttet Dopamin aus. Das macht uns glücklich, das motiviert uns, das steigert das Selbstwertgefühl und das wirkt auch noch stressreduzierend. Und das erreicht man mit einem kleinen netten Satz wie, boah, dein Outfit ist toll. Wir haben uns hier in der Redaktion mal ausgetauscht bei Radio Bochum und haben das Gefühl, dass Komplimente in letzter Zeit wieder mehr geworden sind. Ich erlebe es zum Beispiel so und Radio Bochum-Reporterin Grazina Sabia hat euch mal gefragt und auch selbst Komplimente verteilt.
1: Darf ich Ihnen vielleicht kurz ein Kompliment machen?
2: Sie wollen mir ein Kompliment machen?
3: Ja.
2: Wofür?
3: Für Ihr Hemd, das hat total schöne Farben.
2: Danke.
1: Ich finde, Sie tragen ein sehr schönes Oberteil. Das hat eine total schöne Farbe.
4: Ja, danke schön. Ja, ich mag solche Farben.
1: Verteilen Sie noch häufig Komplimente oder bekommen Sie Komplimente?
5: Also täglich. Ich arbeite im Altenheim. Die kriegen immer Komplimente von mir.
6: Ich brauche kein Kompliment.
7: Oh, das ist schon lange her.
8: Ich versuche immer, wenn ich irgendwo jemanden sehe, wo mir was gefällt, das dann auch ehrlich zu sagen. Aber gerade wenn man sich nicht kennt, ist halt auch eine gewisse Hemmschwelle da.
1: Können Sie sich vorstellen, woran das liegt?
5: Die Generation, sage ich mal. Die

0: Älteren kennen dann auch die Jungen nicht.
1: Ich glaube, die Leute achten gar nicht mehr so sehr auf ihre Umgebung und dann fällt das nicht mehr so auf.
2: Aber sehr schön, dass Sie noch Komplimente häufig verteilt.
3: Sie sehen auch schön aus, ne?
2: Dankeschön.
3: Deine Augen.
2: Oh, danke.
4: Ja, guck mal, im besten Fall bekommt man noch ein Kompliment zurück, so wie unsere Reporterin Gajinda für ihre Augen. Also, falls ihr heute jemanden trefft, an dem euch etwas gefällt, sagt es der Person und versüßt ihr damit den Tag. Das geht auch bei Fremden, mache ich tatsächlich öfters. Also zumindest, wenn ich jetzt eine andere Frau sehe, die was Tolles anhat, dann sage ich das und in der Regel freut sich das Gegenüber auch sehr. Also hört auf euer Herz und lasst es sprechen. Wie Roxette, Listen to Your Heart bei Radio Bochum im Westen Mix. Ich bin Anuschka Fritsche, schönen Nachmittag.

Was macht eigentlich Sängerin Kelly Clarkson, habe ich mich gefragt. Und ich habe mal so ein bisschen geguckt. Kelly Clarkson singt noch, tritt noch auf. Zum Beispiel in Vegas hat sie eine eigene Show. Sie ist auch Coach in der US-Show The Voice. Und sie hatte eine eigene Talkshow seit 2019, die Kelly Clarkson Show. Aber die gibt sie jetzt auf. Und zwar will sie mehr Zeit für ihre Familie haben. Nachdem ihr Ex-Mann auf tragische Weise gestorben ist, will sie jetzt mehr Zeit mit ihren Kindern verbringen, hat Kelly Clarkson bekannt gegeben. Wir hören jetzt was im besten Mix von ihr. Das ist was von früher. Das ist tatsächlich von 2004, Since You've Been Gone. Einer ihrer größten Hits jetzt bei Radio Bochum im besten Mix.

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1: Mit Christian Böder, guten Tag. Es sind schon erschreckende Zahlen, die Bundesinnenminister Dobrindt am Vormittag in Berlin vorgestellt hat. Mehr als 17.000 Fälle sexueller Gewalt gegen Kinder wurden im vergangenen Jahr registriert. Das ist ein deutlicher Anstieg im Vergleich zu den Zahlen von vor 5 Jahren. Dazu wird von einem hohen Dunkelfeld ausgegangen. Danny Hopper aus dem News-Team. Das jetzt vorgelegte Lagebild zeigt auch, dass immer mehr Fälle online begangen werden.
2: Ja, im Bericht wird zum Beispiel Cybergrooming angeführt, also das gezielte Ansprechen von Minderjährigen im Internet durch Erwachsene über Social-Media-Plattformen oder Online-Games. Fast jeder Dritte zwischen 14 und 17 Jahren sei davon betroffen, heißt es. Ein weiteres Phänomen ist Sextortion. Das ist eine Erpressungsmethode im Internet, bei der Täter damit drohen, intime Bilder oder Videos des Opfers zu veröffentlichen. Das nimmt gerade drastisch zu und deshalb sagt auch die Bundesbeauftragte gegen sexuellen Missbrauch von Kindern und Jugendlichen, Klaus, das Lagebild könne das tatsächlich Ausmaß der sexuellen Gewalt, der Jugendliche im Netz jeden Tag ausgesetzt sein, nicht ansatzweise abbilden. Dazu kommt dann oft noch der Einsatz von KI. Und deshalb fordert Bundesinnenminister Dobrindt die Speicherung von IP-Adressen, um Täter besser zu identifizieren und verfolgen zu können.
1: Vielen Dank, Danny. Und hier haben wir weitere Nachrichten in der Zusammenfassung. Und da bleiben wir auch bei Bundesinnenminister Dobrindt. Der hat sich offen gezeigt für geplante Alkoholverbote an allen 5.400 Bahnhöfen in Deutschland. Allerdings gäbe es noch Fragen, über die er mit Bahnchefin Palla sprechen wolle, sagte er in Berlin. Dobrindt hält vor allem die Durchsetzung des Verbots für problematisch. Die Bahn will schon im Herbst das Trinken von Alkohol auf Bahnsteigen und in Bahnhofshallen verbieten. Das UN-Menschenrechtsbüro warnt vor einer wachsenden Zahl von zivilen Opfern bei russischen Drohnenangriffen in der Ukraine. Auffällig sei, dass immer mehr Drohnen genutzt werden, die über Videobrillen gesteuert werden, sagte die Leiterin des Büros in der Ukraine, Bell. Insgesamt seien durch russische Angriffe in der ersten Jahreshälfte über ein Drittel mehr Menschen getötet oder verletzt worden als in der ersten Hälfte des vergangenen Jahres. Die Polizei hat im Land

0: Landkreis Würzburg einen 20-jährigen Syrer festgenommen, der einen 65-jährigen Mann angegriffen und schwer verletzt haben soll. Polizei und Staatsanwaltschaft gehen von einem islamistischen oder antisemitischen Motiv aus, denn das Opfer trug zum Tatzeitpunkt eine Israel-Flagge am Revers. Ermittelt wird nun wegen versuchten Mordes. Bei vielen Menschen in Deutschland sitzt das Geld nicht mehr so locker. Aber deswegen auf den Urlaub verzichten, das kommt für jeden Vierten überhaupt nicht in Frage. Das ist ein Ergebnis einer YouGov-Umfrage für die Teambank. Fast jeder Fünfte plant demnach sogar im nächsten Jahr mehr als 2000 Euro für den Urlaub auszugeben. Gespart wird dagegen eher abseits von Reisen im Alltag, zum Beispiel beim Restaurantbesuch. Mehr als jeder Vierte will seltener essen gehen. Das liegt vor allem an den gestiegenen Preisen. Stattdessen wollen viele lieber selber kochen, auch mit hochwertigen Zutaten. Bei den Jüngeren stehen außerdem Sport- und Streamingdienste ganz oben auf der Liste der Dinge, auf die sie nur ungern verzichten würden. Und das waren die Nachrichten mit Christian Böder.
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2: 24 Grad bei uns jetzt an diesem Nachmittag in Bochum und die Sonne kommt ganz gut durch zwischen den Wolken. Kommende Nacht kühlt es sich auf 14 Grad ab und morgen am Mittwoch ist es dann überwiegend bewölkt mit maximal 22 Grad.
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2: Vorsicht bitte auf der A42 Kamp-Lindfort Richtung Dortmund. Zwischen Herne-Bauker und Herne-Börnig besteht Gefahr durch ein liegen gebliebenes Fahrzeug auf der linken Spur. Und Stau und stockenden Verkehr haben wir hier. A40 Essen Richtung Duisburg zwischen Essen-Zentrum und Mülheim-Winkhausen. 4 Kilometer stockend, 6 Minuten plus. Und A43 Wuppertal Richtung Recklinghausen. Zwischen Kreuz Bochum-Witten und Bochum-Riemke. 4 Kilometer stockender Verkehr, 6 Minuten plus auch hier. Geblitzt wird auf der Dossener Straße stadteinwärts zwischen dem Einkaufszentrum und der Poststraße. Da steht ein Potzblitz, haben uns die Radio Bochum-Hörer Rolf und Achmed gemeldet. Danke dafür. Ihr könnt uns Blitzer oder ausgefallene Ampeln oder jederzeit melden, zum Beispiel über die Radio Bochum-App. Allen unterwegs eine gute und sichere Fahrt.
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2: Mit Anuschka Fritsche, ich wünsche euch einen schönen Nachmittag und gleich haben wir einen neuen Song von Isaac im besten Mix. We had it all, heißt der Song und den gibt's gleich in voller Länge bei uns gegen 10 nach 5. Das ist jetzt Alex Warren mit Fever Dream. Kommt gut durch diesen Nachmittag, hoffentlich ohne Fiebertraum.

0: So, die Sommerferien sind ganz frisch, haben angefangen. Und auch wenn sie einen vielleicht jetzt heute nicht mehr tangieren, weil man möglicherweise keine schulpflichtigen Kinder hat oder nicht Lehrerin oder Lehrer ist, wir haben alle unsere Erinnerungen an die eigenen Sommerferien, oder? Von damals. Urlaube mit der Familie irgendwo oder hier auch in Bochum mit Freunden, Freundinnen tolle Sachen erleben. Genau dieses nostalgische Gefühl hat Isaac jetzt in einem Song eingefangen. Den Sänger kennt ihr bestimmt noch vom Eurovision Song Contest mit seinem Hit für Deutschland. Vor 2 Jahren stand Isaac noch für Deutschland eben auf der ESC-Bühne. Seitdem ging es musikalisch für ihn rauf. Und jetzt hat er seinen neuen Song We Had It All rausgebracht. Das ist ein bisschen wie so eine Ode an diese unbeschwerte Zeit von früher. Ganz energetischer Song, auch wenn der so ganz langsam losgeht oder zart losgeht. Der reißt einen dann aber ziemlich mit, hat eine gute Message. Denn auch wenn man früher vielleicht nicht viel hatte, keine krassen Reisen oder Pläne in den Ferien, am Ende hat man irgendwie trotzdem alles, was man brauchte, gehabt. Hier ist jetzt Isaac im besten Mix mit We Had It All bei Radio Bochum. Schönen Nachmittag.
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Wie cool ist das denn? DJs aus Bochum und der Region können einen Auftritt beim Bochumer Musiksommer gewinnen. Der ist im September. Der Bochumer Musiksommer sucht eben bei einem Wettbewerb 3 DJs oder DJs, die dann Mitte September beim Musiksommer auf dem Boulevard auflegen, an der Stadtwerke Lounge. Gesucht werden Menschen, die auflegen und eigene Sets zusammenstellen und sich mit DJ-Equipment auskennen. Und die Gewinner und Gewinnerinnen von The Next DJ stehen dann hinter der gleichen Technik wie der berühmte Bochumer DJ ATB, der ja auch wieder beim Musiksommer auflegt, ist klar. Bewerben als DJ geht noch bis zum 31. Juli bei Bochum Marketing und den Bewerbungslink packe ich euch auch nochmal in unsere Linkbox auf radiobochum.de. Dieser berühmte DJ war auch schon mal in Bochum beim Paluma Festival Lost Frequencies. Jetzt mit The Feeling bei Radio Bochum im besten Mix.

0: Top Gun mit Tom Cruise, Danger Zone, Kenny Loggins bei Radio Bochum im besten Mix. Habt einen guten Nachmittag.
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0: Hier ist Radio Bochum am Dienstagnachmittag, 16:30 ist es und Anna Vier hat jetzt für euch die Radio Bochum Nachrichten. Schönen guten Tag. Die Außenfassade der Haltestelle Bochum Rathaus wird Anfang August sauber gemacht. Dafür kommen Hochdruckreiniger zum Einsatz und dafür muss der Strom von der Oberleitung der Straßenbahn abgeschaltet werden. Die Arbeiten finden in der Betriebspause der Bogestra statt, mitten in der Nacht, jeweils zwischen 1 und 3 Uhr in insgesamt 5 Nächten. Für Anwohnerinnen und Anwohner könnte es dann in der Nacht etwas lauter werden. Auf einem Teil der Gerther Straße kommt er aktuell nicht durch. Zwischen den Straßen auf der Tenne und Kornweg musste die Straße kurzfristig in beiden Richtungen gesperrt werden. Der Grund: Arbeiten an einer Gasleitung. Die sollen bis Anfang nächster Woche dauern, heißt es von den Stadtwerken Bochum. Und das ist wichtig in Deutschland und der Welt. Die Zahl der registrierten Fälle sexuellen Kindesmissbrauchs in Deutschland ist in den vergangenen 5 Jahren deutlich gestiegen. Im vergangenen Jahr zählte die Polizei über 17.000 Fälle. Das waren rund 1.600 mehr als noch im Jahr 2021. Entsprechende Zahlen hat das Bundeskriminalamt in Berlin vorgelegt. Die EU stellt die laufende Förderung der Kunstbiennale von Venedig in Höhe von 2 Millionen Euro ein. Hintergrund ist die Teilnahme Russlands, wie ein Sprecher der EU-Kommission mitteilte.
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0: Die Sanierung der Gudrunstraße ist früher fertig als geplant. Der Bauabschnitt zwischen Bergstraße und Klinikstraße wird schon Ende dieser Woche fertiggestellt. Ursprünglich sollte das erst im Herbst passieren. Bei den Arbeiten wurden nicht nur Fahrbahn und Gehwege erneuert, die Stadtwerke haben auch neue Leitungen verlegt. Zusätzlich wurde die Baustelle genutzt, um Glasfaserkabel unter die Erde zu bringen. 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
0: Ja, 24 Grad heute Nachmittag bei uns in Bochum. Die Sonne kommt ganz gut durch zwischen den Wolken. In der Nacht kühlt es sich auf 14 Grad ab. Und morgen bekommen wir dann maximal 22 Grad in Bochum und es ist überwiegend bewölkt.
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0: Mit einer Meldung von der A42 Kamp-Lindfort Richtung Dortmund. Zwischen Gelsenkirchen-Bismarck und dem Kreuz Herne 4 Kilometer stockender Verkehr. 5 Minuten dauert es länger für euch. Und dann haben wir noch 2 Blitzer. Einmal ein Blitzer auf der Herner Straße in der 30er-Zone hinter der A40-Brücke. Da wird stadtauswärts geblitzt, hat uns Radio Bochum-Hörer Tobias vorhin gemeldet. Und wir haben noch einen Potzblitz auf der Dorstener Straße stadteinwärts zwischen dem Einkaufscenter und der Poststraße. Dankeschön an Rolf und Ahmed fürs Bescheid geben. Ihr könnt uns Blitzer oder Ampelausfälle oder jederzeit melden, zum Beispiel kostenfrei über die Radio Bochum-Hotline, die 0800 98 5 98 5 und die 0.
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0: Habt einen schönen Nachmittag. Ich bin Anuschka Fritsche. Hallo.

0: Atze Schröder, wie soll der denn eigentlich Urlaub machen? Ne? Der hat eine Tour vor der Brust, der hat seinen Podcast, warte eine Woche, den muss er machen. Ne? Aber immerhin erfahren wir darüber da ein paar private Dinge über den Künstler, eben zum Beispiel, wie er, wenn er denn dann Urlaub macht, in den Urlaub reist.
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3: Ja, nee, ist klar.
4: Wir sind nun mal eine Autofahrernation. Nicht umsonst geht's Volkswagen so gut. Okay. Außerdem, warum in den Urlaub fliegen? Das hat doch nur Nachteile. Teuer, eng und du kannst weder deine Haustiere noch dein Viermannzelt mitnehmen. Selbst eine Kiste Bier nehmen sie dir an der Sicherheitskontrolle ab. Da hat doch mit Urlaub nichts zu tun. Dann noch lieber im Opel Mokka schön gemütlich durch den Stau cruisen. Jetzt höre ich euch schon sagen, man kann ja auch mit der Bahn fahren. Nee, kann man nicht. Erstens fährt die Bahn erst los, wenn die Fähren schon wieder rum sind. Und außerdem, was ist der größte Unterschied zwischen einem ICE und einem Opel Mokka? Richtig, im Opel funktioniert die Klimaanlage und Muttis Bordbistro hat durchgängig geöffnet. Ich bleibe übrigens in den Ferien konsequent zu Hause. Ja, weil wenn erstmal alle weg sind, dann hast du doch 6 Wochen lang freies Fahren auf der A40. Du kriegst bei jedem Italiener spontan einen Tisch. Also in Essen-Krai, in Neapel natürlich nicht. Und du kannst sogar völlig entspannt mit deiner Perle in Düsseldorf shoppen gehen. Auf der Kö, quasi Dubai to go. Ohne Reisekosten.

0: weiß nicht, ob das Karma ist, aber in letzter Zeit habe ich mich öfters getraut und fremden Menschen ein Kompliment für ihre Outfits gemacht. Einfach, weil ich ein Kleid oder eine Farbe schön fand bei jemandem. Und neulich habe ich Komplimente von Fremden bekommen, die mich dann sehr gefreut haben. Kennt ihr bestimmt auch, ein Kompliment kommt ganz unerwartet und man bekommt es einfach so geschenkt. Und so ein kleines Kompliment macht viel in unserem Hirn. Das Belohnungszentrum schüttet Dopamin aus und wir fühlen uns glücklich und motiviert. Und es steigert das Selbstwertgefühl und wirkt auch noch stressreduzierend. Wow. Wann habt ihr zuletzt sowas Tolles verschenkt, haben wir euch gefragt.
1: Wenn ich was sehe, so wie sie jetzt, dann, oh Mensch, tolle Haare oder was weiß ich. Wenn ich nicht mehr was catch, dann sage ich den Leuten das auch.
2: Ich mache das immer ganz gerne auch, wenn Kollegen oder so schön angezogen sind oder so, dann sage ich schon, Mensch, was siehst du gut aus oder so. Ich finde, das gehört dazu.
3: Ich versuche immer, wenn ich irgendwo jemanden sehe, wo mir was gefällt, das dann auch ehrlich zu sagen.
4: Also täglich. Ich arbeite im Altenheim. Die kriegen immer Komplimente von mir.
0: Das hört sich super an. Und auch das Komplimente machen bringt ja Freude, ne? Wenn man das Gegenüber zum Lächeln bringt. Also meistens funktioniert es. Probier es mal aus, finde ich. Auch bei Fremden in der Regel freuen sich die Menschen, ne? Es spricht nichts gegen ein ehrliches Kompliment. So, hier ist Radio Bochum.

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1: Mit Christian Böder, guten Tag. Weil er sein Kind hat von einer Leihmutter in den USA austragen lassen, musste Jens Spahn von seinem Posten als Fraktionschef der Union zurücktreten. In dem Zusammenhang wird jetzt immer mehr über das Thema Leihmutterschaft in Deutschland diskutiert. In Deutschland ist es verboten, gegen Bezahlung über eine andere Frau ein Kind austragen zu lassen. In anderen Ländern sieht das anders aus. Sarah Heinz aus dem News-Team, die Meinungen innerhalb der Bevölkerung gehen da sehr weit auseinander.
2: Ja, das hat jetzt auch eine INSA-Umfrage im Auftrag der BILD gezeigt. Demnach halten 39% der Deutschen das Verbot für richtig, 41% sind dagegen. Auch in der Politik gehen die Meinungen auseinander. CDU-Bildungsministerin Prien sagte, sie könne zwar nachvollziehen, dass Paare ohne Kinder nach Möglichkeiten im Ausland schauen würden. Die CDU lehne eine Leihmutterschaft aber weiterhin ab. Grünen-Fraktionschefin Hasselmann hat dagegen gefordert, das Thema im Parlament nochmal neu anzugehen. Und auch der Deutsche Ethikrat sagt, es sei völlig offen, über das Thema zu sprechen. Auch wenn es moralisch sehr komplex ist.
1: Was sind denn die Argumente auf beiden Seiten?
2: Das offensichtlichste Argument dafür ist, dass kinderlosen Paaren so der Kinderwunsch erfüllt werden könnte. Davon würden Menschen in gleichgeschlechtlichen Beziehungen profitieren, aber auch Frauen, die aus medizinischen Gründen keine Kinder bekommen können. Außerdem würden wir uns weniger von anderen Ländern abhängig machen und könnten so auch sicherstellen, dass die Rahmenbedingungen für eine Leihmutterschaft bei uns optimal sind. Ein Hauptargument dagegen ist vor allem das Geld. Frauen würden demnach gegen Bezahlung körperlich ausgebeutet werden und Kinder gekauft, so die Gegenstimmen. Und eine Leihmutter könnte nach der Geburt vor emotionalen Herausforderungen stehen, wenn sie ihr Kind weggibt.
1: Vielen Dank, Sacha. Und hier haben wir weitere Nachrichten in der Zusammenfassung. Rund 3 Wochen nach den tödlichen Schüssen in Stade hat der Tatverdächtige Selbstmord begangen. Der 45-jährige Türke sei in seiner Einzelzelle in der Justizvollzugsanstalt Bremervörde tot aufgefunden worden, heißt es aus dem niedersächsischen Justizministerium. Der Mann soll in einer Jugendhilfeeinrichtung 6 Beschäftigte der Einrichtung und des Jugendamtes erschossen haben. Hintergrund der Tat war mutmaßlich ein Sorgerechtsstreit. Deutschland will künftig mehr Gas und Wasserstoff aus Aserbaidschan einkaufen. Das hat Kanzler Merz bei einem Treffen mit dem aserbaidschanischen Präsidenten Aliyev in Berlin angekündigt.

0: gekündigt. Merz beglückwünschte ihn auch zum Friedensvertrag, den Aserbaidschan im vergangenen Jahr mit dem Nachbarn Armenien geschlossen hatte. Die beiden Länder streiten sich seit langer Zeit um die Grenzregion Bergkarabach. Hausbesitzer können wieder Zuschüsse bei der staatlichen Förderbank KfW beantragen, wenn sie ihre Heizungen austauschen wollen. Die Bundesförderung für effiziente Gebäude sei angelaufen, heißt es von dort. Für die Anschaffung und den Einbau von Wärmepumpen oder ähnlichen klimafreundlichen Heizungen gibt es ab jetzt aber weniger Geld vom Staat. Grund ist, dass die Bundesregierung sparen will. Bei der Förderung wird deshalb mehr sozial gestaffelt. Familien und Menschen mit geringem Einkommen sollen mehr unterstützt werden. Haushalte mit mittleren und höheren Einkommen bekommen im Gegenzug weniger Geld. Das waren die Nachrichten mit Christian Böder.
1: Das Bochum-Wetter.
2: Sonne zwischen den Wolken und 24 Grad, das ist der Nachmittag in Bochum. Die Nacht, die kühlt sich dann auf 14 Grad ab. Morgen viele Wolken und 22 Grad.
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2: A40 Duisburg Richtung Essen zwischen Mülheim-Heißen und Essen-Holsterhausen 3 Kilometer stocken, 5 Minuten plus. A40 Essen Richtung Dortmund zwischen Dreieck Bochum-West und Bochum-Harten 3 Kilometer stocken, 5 Minuten plus. A42 Kamp-Dimfort Richtung Dortmund zwischen Gelsenkirchen-Bismarck und Kreuzherne 3 Kilometer stockend, 5 Minuten plus. Und A52 Düsseldorf Richtung Essen zwischen Essen-Bergerhausen und Dreieck Essen-Ost. 1 Kilometer Stau, es dauert 6 Minuten länger. Dann habt ihr uns zwei Blitzer gemeldet. Zum einen auf der Hernerstraße in der 30er-Zone hinter der A40-Brücke stadtauswärts. Und dann gibt es einen Potzblitz auf der Dorstener Straße stadteinwärts zwischen dem Einkaufscenter und der Poststraße. Danke fürs Melden an die Radio Bochum-Hörer Tobias, Ahmed und Rolf. Und wenn ihr noch was gesehen habt, gebt uns auch gern Bescheid. Das geht zum Beispiel über die Radio Bochum-App.
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2: Ich wünsche euch einen schönen Nachmittag und ich bin Anuschka Fritsche. Hallo.

Hier ist Radio Bochum und es gibt ja Menschen, die lieben dieses frisch sommerliche Wetter, sage ich jetzt mal. Genau diese Temperaturen gerne noch weniger. Das sind nicht so Frostbeulen, wie ich es bin. 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

0: 6:30 ist es, ihr hört Radio Bochum und jetzt hat Anna Fehl die Nachrichten für euch. Schönen guten Tag. Das Landgericht Bochum hat im Fall einer schweren Explosion jetzt ein Urteil gesprochen. Die Kammer hat eine Haftstrafe von 3,5 Jahren verhängt. Der Angeklagte hatte gestanden, in seiner Küche mit Sprengstoffen gebastelt zu haben. Bei der anschließenden Explosion war das Haus am Nordring schwer beschädigt worden. Zum Glück wurde niemand ernsthaft verletzt. Der Mann wurde nicht nur wegen der Explosion verurteilt, sondern auch wegen Drogenhandels. Dafür gab es einen Großteil der Strafe. Die Bochumer Bahnhofsmission hat 150 Trinkflaschen bekommen, finanziert aus Mitteln der Bezirksvertretung Bochum-Mitte. Juri Niepaus aus den Radio Bochum Nachrichten, wofür werden die Flaschen benutzt?
1: Ja, besonders an heißen Tagen sind sie eine wichtige Hilfe, denn wer die Bahnhofsmission aufsucht, der bekommt dort eine solche Flasche und kann sie dann an den Trinkwasserbrunnen in der Innenstadt auffüllen. Bisher konnten die Mitarbeitenden oft nur kurzfristig mit Bechern oder Einwegflaschen aushelfen, wenn Besucher nach etwas zu trinken gefragt haben. Mit den robusten Trinkflaschen gibt es jetzt eine Lösung, die den Menschen langfristig helfen soll und auch der Müll in der Stadt soll so reduziert werden.
0: Und das ist wichtig in Deutschland und der Welt. In Bonn wurden 60 Stadtbahnen kurzfristig aus dem Verkehr gezogen. Routinemäßige Prüfungen hätten ergeben, dass an einigen Bauteilen eine frühzeitigere Materialermüdung auftreten könne, heißt es von den Stadtwerken Bonn. Um Sicherheitsrisiken auszuschließen, müssten die betroffenen Bahnen intensiver überprüft werden. Die Bemühungen um eine Waffenruhe im Krieg zwischen den USA und dem Iran nehmen nach Medienberichten zu. Regionale Vermittler hätten eine 10-tägige Feuerpause vorgeschlagen, die Washington derzeit prüfe. Das berichten eine US-amerikanische Nachrichtenwebsite und auch das Wall Street Journal.
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0: Die Sanierung der Gudrunstraße ist früher abgeschlossen als geplant. Der Bauabschnitt zwischen Bergstraße und Klinikstraße wird bereits Ende dieser Woche fertiggestellt. Ursprünglich war das erst für Herbst geplant. Bei den Arbeiten wurden nicht nur Fahrbahn und Gehwege erneuert, die Stadtwerke haben auch neue Leitungen verlegt. Zusätzlich wurde die Baustelle genutzt, um Glasfaserkabel unter die Erde zu bringen. 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
0: Aktuell noch 24 Grad bei uns und Sonne zwischen den Wolken. Kommende Nacht 14 Grad und morgen gibt es überwiegend Wolken über Bochum und maximal 22 Grad.
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0: Vorsicht bitte auf der A40 Dortmund Richtung Essen. Zwischen Dreieck Bochum West und Wattenscheid Gefahr durch eine ungesicherte Unfallstelle. Und A40 Dortmund Richtung Essen zwischen Bochum Hammer und Wattenscheid 2 Kilometer Stau. Eine Viertelstunde macht es hier plus. Dann wird geblitzt auf der Hernerstraße in der 30-Zone hinter der A40-Brücke stadtauswärts. Und einen Potzblitz gibt es auf der Dorstener Straße stadteinwärts zwischen dem Einkaufscenter und der Poststraße. Dankeschön fürs Melden an unsere Radio Bochum-Hörer Tobias, Rolf und Ahmed. Ihr könnt jederzeit Blitzer oder defekte Ampeln oder melden, zum Beispiel über WhatsApp. Das ist die gleiche Nummer wie die Radio Bochum Hotline, die 0800 98 5 98 5 und die 0.
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0: Einen schönen Nachmittag. Ich bin Anuschka Fritsche. Hallo zusammen.

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0: Hallo Bochum, einen schönen Nachmittag.
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0: Ja, und in Österreich absolviert der VfL in 20 Minuten ein Testspiel, und zwar gegen den walisischen Fußballclub Swansea City. Und da wird es eine Besonderheit geben. Statt 2x45 Minuten wird 3x20 Minuten gespielt, damit die Trainer Veränderungen vornehmen können, alle Spieler mal ranlassen können und so weiter. Für uns mit in Österreich dabei ist natürlich Radio Bochum Sportreporter Günther Pohl. Günther, in den letzten Spielen gab es Fortschritte beim VfL. Wie wird das jetzt gleich im Testspiel aussehen? Was denkst du?
2: Ja, erstmal, damit die Leute in Bochum keinen schlechten Eindruck kriegen. Es wird gespielt 3x30 Minuten, also insgesamt auch 90 Minuten. Das wäre ein bisschen zu wenig gewesen. Ja, also bisher läuft es beim VfL wirklich gut. Zwar fehlen heute mit Bomm noch einige Spieler. Mats Pannewick ist nicht so weit, Bomm ist noch nicht so weit. Das muss man berücksichtigen. Auch der neue Innenverteidiger wird heute noch nicht spielen. Aber erstmals nach seiner schweren Operation ist Wittek wieder in der Startformation. Gerrit Holtmann kommt aus der Verletzung zurück, wird im Laufe des Spiels auch eingewechselt. Und dann ist da Christian Rasmussen, Neuzugang von Fortuna Düsseldorf. Der wird heute auch seine ersten Schritte heute machen. Das alles vor mindestens schon 300 bis 350 Bochumer Zuschauern. Und ich kann dir sagen, das ist ja ein blau-weißes Meer, obwohl ich muss ein bisschen die Wahrheit sagen. Denn dieses eklige orangefarbene Trikot, was so verschrien wurde im Vorfeld, das geht hier am Fanstand, der hinter mir ist, weg wie warme Semmel. Und das sind also nicht alle Ordner, die hier orange tragen, sondern auch viele VfL-Fans.
0: Ach, guck mal, Günther. Ja, und apropos Semmel, morgen werden wir dich mal hören, dann berichtest du vom Essen aus dem Trainingslager. So viel sei schon mal verraten.
2: Morgen Nachmittag schauen wir mal in die Küche, ja.
0: Genau, und wie das Testspiel heute läuft, das hört ihr natürlich hier bei uns bei Radio Bochum und lest es natürlich auch in der Radio Bochum-App.
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Egal, ob es eher so frisch ist oder richtig warm. Campen in NRW, da ist alles mit dabei. Und wir checken gerade für euch die Campingplätze hier in NRW aus. Meine Kolleginnen Laura Potting und Kim Klages sind auf einem Roadtrip in ihrem Wohnmobil Bertha. Und gleich um kurz nach 6 hört ihr den nächsten Campingplatz-Check aus NRW. Dann mit Tobias Steinacker hier am Mikrofon bei Radio Bochum. Mein Name ist Anuschka Fritsche. Schönen Abend, bis morgen Nachmittag.

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1: Mit Christian Böder, guten Tag. Im vergangenen Jahr hat es wieder mehr Missbrauchsfälle an Kindern und Jugendlichen gegeben. Das zeigt ein neuer Bericht des Bundeskriminalamtes. Die deutliche Mehrheit der Opfer war weiblich, die meisten Täter erwachsene Männer. Sarah Heinz aus dem News-Team, in vielen Fällen kannten sich Opfer und Täter schon vor der Tat.
2: Ja, das war bei mehr als der Hälfte der Missbrauchsfälle so. Knapp jeder fünfte Missbrauch fand vergangenes Jahr zum Beispiel innerhalb der Familie statt. Mehr als jeder vierte im Freundes- oder Bekanntenkreis. Insgesamt wurden bundesweit über 18.300 Fälle des sexuellen Missbrauchs von Kindern und Jugendlichen erfasst. Das sind über 800 mehr als im Jahr davor. Etwa 4.500 aller Missbrauchsfälle wurden außerdem bei uns in NRW registriert. Wichtig ist bei den Zahlen immer zu sagen, sie spiegeln nur das sogenannte Hellfeld wider. Die Polizei rechnet neben den bekannten Zahlen mit einer sehr großen Dunkelziffer.
1: Dass die Fallzahlen wieder gestiegen sind, liegt ja vor allem an den Delikten, die immer mehr im Internet stattfinden.
2: Ja, immer mehr Taten werden online begangen. Fast jeder dritte Jugendliche zwischen 14 und 17 Jahren war schon mal von Cybergrooming betroffen. Außerdem werden immer mehr Minderjährige im Netz bedroht oder sexuell erpresst, zum Beispiel mit intimen Bildern oder Videos. Dabei und auch bei Kinder- und jugendpornografischen Inhalten könnte die Nutzung von KI eine Rolle spielen. Echt wirkendes Material kann inzwischen nämlich über wenige Klicks generiert werden. Innenminister Dobrindt sagte mit Blick auf die Zahlen, dass wir unsere Kinder noch besser schützen müssten, vor allem online. Ich brauche wirksame Instrumente wie eine IP-Adressenspeicherung, um die Täter zu identifizieren, zu verfolgen und den Missbrauch zu beenden.
1: Vielen Dank, Sacha. Und hier haben wir weitere Nachrichten in der Zusammenfassung. Für mehr Sicherheit und weniger Gewalt an den deutschen Bahnhöfen will die Bahn das Trinken von Alkohol auf den Bahnsteigen und in Bahnhofshallen verbieten. Die neue Regelung soll bis Mitte Oktober in allen Bahnhöfen in Deutschland umgesetzt werden, heißt es vom Unternehmen. Die Gewerkschaft der Polizei und die Deutsche Polizeigewerkschaft begrüßen den Schritt. NRW hat bisher 35 Millionen Euro gezahlt, um die afrikanische Schweinepest in Südwestfalen zu bekämpfen. Bisher ist die Krankheit bei über 800 Wildschweinen nachgewiesen worden, heißt es in einer Antwort von Landwirtschaftsministerin Gorissen auf eine Anfrage der SPD-Landtagsfraktion. Der Golfstaat Kuwait hat dem Iran vorgeworfen, den vierten Tag in Folge wieder Kraftwerke und Entsalzungsanlagen für Meerwasser beschossen zu haben. Auch Bahrain meldet erneut iranischen Beschuss, ebenso wie Jordanien. In allen drei Ländern haben die USA Soldaten stationiert. Seit nunmehr knapp 7 Wochen ist die Nordbrücke in Bonn gesperrt und das Verkehrschaos in und um die Stadt scheint sich seitdem nur zu verschlimmern. Anfang Juli wurde der Bonner Hauptbahnhof für knapp eine Woche gesperrt. Jetzt geht es mit der Stadtbahn weiter. Ein Großteil der Wagen wird heute aus dem Verkehr gezogen. Laut den Stadtwerken Bonn wurden bei Routineuntersuchungen frühe Verschleißspuren an einigen Bauteilen gefunden. Und das müsse aus Sicherheitsgründen sofort überprüft werden. Die Stadtwerke hoffen, dass die betroffenen Bahnen in den kommenden Wochen wieder fahren können. Bis dahin helfen die Kölner Verkehrsbetriebe mit etwa 20 ihrer Stadtbahnwagen aus. Soweit die Meldungen mit Christian Böder.
0: Das Bochum-Wetter. Es geht aufgelockert in den Abend und die Nacht. Dann ist es zuerst auch noch klar. Tiefstwerte zwischen 13 und 8 Grad. Am frühen Morgen ziehen schon Regenschauer rein und morgen ist es auch erstmal bewölkt und nass. Später lockert es auch mal auf. Dazu gibt es maximal noch 19 bis 23 Grad. 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Die Staus ab 5 Minuten. A3, Arnheim Richtung Köln, zwischen Kreuz Oberhausen und Kreuz Oberhausen West, 3 Kilometer, 6 Minuten plus. Die A4, Köln Richtung Aachen, zwischen Dreieck-Heumer und Kreuz Köln Süd, 4 Kilometer, 10 Minuten. A40, Dortmund Richtung Essen, zwischen Bochum-Hamme und Bochum-Wattenscheid, 3 Kilometer, 21 Minuten plus. Die A562, Bonn-Rheinaue Richtung Bonn-Ost, zwischen Bad Godesberg und Ramersdorf, 1 Kilometer, 5 Minuten extra. Und die 565, Bonn Richtung Meckenheim, zwischen Kreuz Bonn-Nord und Bonn-Endenich, 1 Kilometer Stau, 8 Minuten plus. Gute Fahrt!
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0: Mit Markus Steinacker und meine Kolleginnen Laura Potting und Kim Klages sind mit dem Camper auf Tour in NRW und checken für euch die schönsten Campingplätze, Badeseen und generell Sommerlocations. Sie haben schon alles gepackt, sind schon losgedüst. Das Wichtigste haben sie aber bis jetzt noch nicht gemacht oder vergessen. Ich weiß es nicht. Der Camper, den sie da fahren, der hat noch keinen Namen. Das kann doch nicht wahr sein. Das holen wir gleich mal nach. Hört ihr hier, wie das Ding heißt, in ein paar Minuten.

0: Dienstagabend mit Markus Steinacker. Camping ist toll, weil voll im Trend. Jedes Jahr sind auch mehr Camper unterwegs und dieses Jahr noch einer mehr. Meine Kolleginnen Laura Potting und Kim Klages sind diese Woche auf Roadtrip durch NRW. Bis Freitag testen sie mit ihrem Wohnmobil die besten Campingplätze bei uns in NRW. Und heute sind sie auf dem Campingplatz am Wisseler See bei Kleve angekommen. Aber so richtig wohl fühlt man sich im Camper ja immer erst, wenn man auch eine gewisse Nähe zum Fahrzeug entwickelt hat. Also musste vor der Abfahrt noch eine ganz, ganz wichtige Frage geklärt werden.
1: Das Wichtigste haben wir vergessen.
2: Was denn?
1: Wir müssen dem Auto einen Namen geben.
2: Oh ja.
1: Ja. Was, wie findest du Harry?
2: Harry?
1: Harry findest du nicht
2: nee,
1: so geil.
2: Nee, wir brauchen schon was Luxuriöseres.
1: Was? Okay.
2: Weil der ist so schick.
1: Der ist so schick?
2: Ja.
1: Okay, willst du den Mann oder Frau? Also fühlst du dich hier, ist das so ein... Ist das ein männlicher Camper oder ein weiblicher Camper?
2: Ich finde schon eher ein weiblicher Camper.
1: Ein weiblicher Camper, okay.
3: Queen Elizabeth.
2: Nee, das ist mir zu lang. So eine Bertha.
3: Eine Bertha ist doch nicht edel. Eine Bertha.
1: Aber weißt du, was ich schön daran finde? Ich bin mal einen Camper gefahren in Kanada und den haben wir Bertie genannt.
2: Oh,
1: und
2: ja,
1: ich find, also ich finde irgendwie
2: dann
1: Bertha.
2: Lass uns Bertha.
1: Ja, das ist mein. Okay, also. Bertha ist startklar, glaube ich. Und Kim wird mir nachher beibringen, weil ich muss fahren.
2: Ja.
1: Weil mir wird beim Autofahren immer schlecht und sonst kotze ich in den Camper und das will keiner. Deswegen fahre ich. Aber ich bin das noch nie gefahren und Kim wird mir das gleich mal beibringen.
2: Ja.
1: Und dann hoffen wir, dass wir ankommen.
2: Ja.
1: Toi, toi, toi.
0: Ja, okay, also mit Bertha sind die beiden jetzt bis Freitag auf großer Campingtour quer durch NRW unterwegs. Ob Bertha sie ruhig schlafen lässt, das hören wir dann morgen früh. Dann fahren sie weiter zum nächsten Ziel, dem Eifelcamp am Freilinger See.
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2: Mit Anna Vier, schönen guten Abend. An einer Straßenbahnhaltestelle hier in Bochum wird Anfang August geputzt, und zwar mitten in der Nacht. Juri Niepaus aus den Radio Bochum Nachrichten. Warum müssen die Arbeiten nachts stattfinden?
3: An der Haltestelle Bochum-Rathaus der Linie 306 werden die Fassaden gereinigt mit Hochdruckreinigern. Dafür muss der Strom von der Oberleitung abgestellt werden. Ja, das ist nur in der Betriebspause der Burgestra möglich, also nachts. Die Reinigung hat die Stadt auf 5 Nächte verteilt, von Sonntag dem 2. bis Donnerstag dem 6. August. Jeweils dann zwischen 1 und 3 Uhr. Anwohnerinnen und Anwohner in der Nähe der Haltestelle müssen in diesen Nächten mit Lärm rechnen.
2: Nach einem Verkehrsunfall am Kemnader See sucht die Polizei Bochum jetzt nach Zeugen. Laut Polizei war ein Radfahrer am Samstagnachmittag auf der Oveneystraße unterwegs. Dort wollte er einem Kind ausweichen, verlor das Gleichgewicht, stürzte und verletzte sich schwer. Das Kind blieb unverletzt. Meldet euch bei der Polizei Bochum, wenn ihr von dem Unfall was mitbekommen habt. Und das ist wichtig in Deutschland und der Welt. Die Zahl der registrierten Fälle sexuellen Kindermissbrauchs in Deutschland ist in den vergangenen 5 Jahren deutlich gestiegen. Im letzten Jahr zählte die Polizei über 17.000 Fälle. Das waren rund 1.600 mehr als noch im Jahr 2021. Entsprechende Zahlen hat das Bundeskriminalamt in Berlin vorgelegt. Die EU stellt die laufende Förderung der Kunstbiennale von Venedig in Höhe von 2 Millionen Euro ein. Hintergrund ist die Teilnahme Russlands, wie ein Sprecher der EU-Kommission mitteilte. Und zum Schluss noch eine Meldung aus Bochum. Die Sanierung der Gudrunstraße ist früher fertig als geplant. Der Bauabschnitt zwischen Bergstraße und Klinikstraße wird schon Ende dieser Woche fertiggestellt. Ursprünglich sollte das erst im Herbst passieren. Bei den Arbeiten wurden nicht nur Fahrbahn und Gehwege erneuert, die Stadtwerke haben auch neue Leitungen verlegt. Zusätzlich wurde die Baustelle genutzt, um Glasfaserkabel unter die Erde zu bringen. 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
1: Das Bochum-Wetter.
2: Auch heute Abend bleibt es in Bochum überwiegend trocken. In der Nacht kühlt es sich auf bis zu 14 Grad ab. Morgen sind viele Wolken am Himmel und wir bekommen bis zu 22 Grad.
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2: Es blitzt auf der Herner Straße in der 30er-Zone hinter der A40-Brücke stadtauswärts und auf der Dorstener Straße stadteinwärts zwischen Hannibal Center und Poststraße. Danke an alle Blitzermelderinnen und Blitzermelder. Ich wünsche euch eine gute Fahrt.
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4: So, wie kann das denn jetzt hier mal weitergehen? Also fußballtechnisch. Kann ja nicht sein, dass wir nach der WM jetzt gar nichts mehr im Blick haben. Haben wir auf jeden Fall. Mit unserem Sportreporter gucken wir gleich mal auf den internationalen Fußballkalender und auf den, ja, wahrscheinlich Ende der Woche als neuer Bundestrainer präsentierten Jürgen Klopp. Gleich ausführlich hier. Ich bin Markus Steinacker. Schönen Abend euch.

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0: Der Dienstagabend und irgendwie kommen wir vom Fußball nicht los. Auch heute nicht, denn wir fragen uns, wie geht's denn eigentlich weiter? Also international und mit dem DFB-Team. Nico Hartmann aus unserer Sportredaktion, gib uns nochmal einen Überblick, wie es jetzt weitergeht im internationalen Fußballkalender.
1: Also diejenigen, die denken, jetzt muss doch für dieses Jahr mal endlich Schluss sein nach 104 Spielen bei der WM, die muss ich enttäuschen. Denn Ende August beginnt schon wieder die Bundesliga, alle internationalen Ligen starten und diesmal gibt es nur zwei Länderspielpausen. Eine nach dem 20. September, diese dauert 3 Wochen diesmal, anders als in den vergangenen Jahren. Da findet dann die Nations League statt. Dann nochmal eine 2-wöchige Pause im November, wo die Nations League-Liga-Phase ab

0: geschlossen wird. Kommen wir gleich aus deutscher Sicht nochmal zu. Und dann folgt im März 2027 ein Jahr lang die Qualifikation für die Euro 28. Die Gruppen werden am 6. Dezember ausgelost. Dann findet die Europameisterschaft in Großbritannien statt und ein ähnliches Prozedere dann im Vorfeld der WM 2030, die in Spanien, Portugal und Marokko stattfindet.
1: Nico, Jürgen Klopp wird ja wahrscheinlich Ende der Woche als neuer Bundestrainer präsentiert werden. Wie sieht denn sein Terminkalender aus, beziehungsweise der deutschen Nationalelf?
0: Jürgen Klopp, sein Trainerteam, vielleicht auch Per Mertesacker als Sportgeschäftsführer, er ist zumindest im Gespräch, sie hätten das erste Spiel am 24. September in den Niederlanden. Weitere Partien am 28. zu Hause gegen Griechenland, drei Tage später gegen Serbien und am 4. Oktober schließlich in Griechenland. Ein strammes Programm, da muss er einiges vorbereiten. Das ist die Liga-Phase der Nations League. Die will er erfolgreich abschließen. Das EM-Turnier ist natürlich dann für Jürgen Klopp ein ganz besonderes in Großbritannien, in seiner alten Wahlheimat. Und da soll möglichst schon der Kloppsche Vollgasfußball zu sehen sein. Bei der WM 2030 dann sowieso.
1: Der Fußballkreisel dreht sich also weiter. Jetzt wissen wir auch wie. Vielen Dank an Nico Hartmann aus unserer Sportredaktion.
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1: Mit Christian Böder, guten Abend. Im Urlaub mal völlig von der Arbeit abschalten, das schaffen nur die wenigsten. 2 von 3 Berufstätigen sind auch am Strand, beim Wandern oder beim Frühstücksbuffet im Hotel weiter dienstlich erreichbar. Das geht aus einer Umfrage für den Digitalverband Bitkom hervor. Mehr dazu von Marc Weiß aus dem Newsteam.
2: Gerade mal ein Drittel der Berufstätigen schafft es, den Job aus dem Urlaub rauszuhalten. Das ist schon das dritte Jahr in Folge, so heißt es von den Bitkom-Experten. Dass viele trotz Auszeit ans Telefon gehen oder auf Mails reagieren, liegt vor allem daran, dass sie andere nicht enttäuschen wollen. Eine knappe Mehrheit der Befragten sagte, dass es vor allem die Kolleginnen und Kollegen seien, die von einem erwarten, auch im Urlaub erreichbar zu sein, gefolgt von den Chefs. Etwa ein Drittel sagte außerdem, dass ihre Kunden davon ausgehen, dass sie rund um die Uhr verfügbar sind. Im Urlaub reagieren die Berufstätigen vor allem auf Kurznachrichten, etwa über WhatsApp oder SMS oder auf direkte Anrufe. Deutlich weniger checken regelmäßig ihr Mailkonto und noch weniger lassen sich zu Videocalls überreden. Für Bitkom-Chef Rohleder ist das alles ein Problem. Flexibles und mobiles Arbeiten dürfe nicht zu einem Gefühl ständiger Verfügbarkeit führen, sagt er. Wer sich erholt, lebt gesünder und arbeitet auch besser.
1: Und hier haben wir weitere Nachrichten in der Zusammenfassung. Die Fälle von sexuellem Missbrauch an Minderjährigen haben erneut zugenommen. Das zeigt das Bundeslagebild zu Kindesmissbrauch. Laut Bundeskriminalamtschef Münch verlagern sich die Strafhandlungen immer mehr in den digitalen Raum. Ein Faktor dafür sei der Einsatz von künstlicher Intelligenz. Mit der wird es immer einfacher, aus harmlosen Bildern Kinder- und jugendpornografische Inhalte zu erstellen. Spanien will das Rauchen in öffentlichen Außenbereichen wie Café- und Restaurantterrassen, Parks, Sportanlagen oder Stränden komplett verbieten. Die spanische Regierung hat eine entsprechende Gesetzesvorlage beschlossen. Das Gesetz muss noch vom Parlament gebilligt werden. Die Regelung würde dann auch beliebte deutsche Urlaubsorte etwa auf Mallorca betreffen. In Köln haben Spezialeinheiten der Polizei 2 Männer verhaftet, die am Raub von 350 Kilogramm Marihuana aus einer Lagerhalle in Hürth beteiligt gewesen sein sollen. Der Diebstahl gilt als Auslöser des sogenannten Kölner Drogenkriegs, in dessen Verlauf es zu Sprengungen, Geiselnahmen und Folterungen kam. Mehr als 20 Beteiligte wurden in dem Zusammenhang bereits verurteilt. Deutschland erzeugt immer mehr Strom über Windanlagen im Meer. Das sagen die Experten vom Bundesverband Windenergie Offshore. Ende Juni wurde erstmals die Marke von 10 Gigawatt geknackt, heißt es. Zu dem Zeitpunkt waren rund 1760 Windanlagen in Nord- und Ostsee in Betrieb. Und der Ausbau von Windkraft auf See schreitet voran. Weitere 22 Anlagen stehen bereits bereit, sind aber noch nicht eingeschaltet. Und noch weitere Anlagen sind in unterschiedlichen Stadien der Planung. Unterm Strich könnten bis spätestens 2032 genug Offshore-Windkraftanlagen in Betrieb sein, dass sie mehr als 30 Gigawatt Leistung bringen könnten. Und das waren die Nachrichten mit Christian Böder.
0: Das Bochum-Wetter.
3: Es wird langsam wechselhafter. Heute Abend bleiben wir noch trocken. In der Nacht werden die Wolken dann aber schon dichter und zum frühen Morgen ziehen leichte Schauer durch. Der Mittwoch bleibt dann auch erstmal grau und nass. Später lockert es aber auch öfter mal auf. Dazu gibt es die gewohnten Höchstwerte bis 23 Grad.
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3: Wir haben noch Stau bzw. stockenden Verkehr auf der A4. Aachen Richtung Köln, zwischen Kreuz Köln-West und Klettenberg, 1 Kilometer Stau, 2 Minuten plus. Die A59, Köln Richtung Bonn, zwischen Köln-Rath und Dreieck-Porz, dichter Verkehr, 4 Minuten plus. Die A562, Bonn-Rheinaue Richtung Bonn-Ost, zwischen Bad Godesberg und Ramersdorf, 1 Kilometer Stau, 4 Minuten plus. Und die A565, einmal von Meckenheim nach Bonn, zwischen Poppelsdorf und Endenich, dichter Verkehr und 3 Minuten plus. Und die Gegenrichtung zwischen Kreuz Bonn-Nord und Bonn-Endenich. Dichter Verkehr und 5 Minuten extra. Kommt gut durch.
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3: Mit Markus Steinacker und dem besten Mix für euren Dienstagabend. Die Welshly Arms haben wir am Start. Eine Prise 90er Rockset und Entspanntes mit Alex Warren. Macht's euch schön.

0: Also eins ist doch klar, Eis geht immer, oder? Sag mal doch so. Schönen Dienstagabend, Markus Steinacker hier. Und ich finde, Eis geht immer, ja, natürlich jetzt im Sommer. Den Spruch kann man aber auch super adaptieren auf Musik. Denn ich finde, Super High geht immer. Spielen wir auch hier im Best Mix zusammen mit Nika, Following the Sun. Oh ja, und vom britischen Produzentinnen-Team gibt es jetzt einen neuen Geschmack, sag ich mal, nämlich den neuen Song Anywhere With You. Und dazu haben sich Super High auch Features ins Waffelhörnchen geholt, die so saftig, süß und lecker klingen. Featuring Graham Candy und Nova Tropics. Also wenn das kein lecker Sommerhit ist, dann weiß ich auch nicht. Erinnert mich so ein bisschen an was Fruchtiges mit Vanille und Sahne. Richtig geil. Also hier für euch Super High featuring Graham Candy und Nova Tropics mit Anywhere With You. Guten Appetit.
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0: Es ist 7:30.
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2: Mit Anna Vier, schönen guten Abend. Dicker Rauch stieg heute Nachmittag von einem Balkon in Bochum-Dahlhausen in die Luft. Noch bevor die Einsatzkräfte das Haus an der Eibergstraße erreichten, hatte sich das Feuer schon auf die Fassade und weitere Teile des Gebäudes ausgebreitet. Die Feuerwehr löschte parallel von innen und von außen. Verletzt wurde niemand, die Anwohner hatten sich schon selbst ins Freie gerettet. Teile des Gebäudes sind aktuell nicht bewohnbar, heißt es von der Feuerwehr Bochum. Im Prozess um eine schwere Explosion am Nordring an Silvester hat das Landgericht Bochum jetzt ein Urteil gesprochen. 3,5 Jahre Gefängnis. Der Angeklagte hatte gestanden, in seiner Küche mit Sprengstoffen gebastelt zu haben. Die waren explodiert. Zu dem Zeitpunkt war der Angeklagte nicht in dem Raum. Radio Bochum Gerichtsreporter Tom Eder, die Strafe hat der Mann aber nicht dafür bekommen, oder?
3: Nein, den weitaus größten Teil der Strafe bekam der Mann für den Handel mit Rauschgift. Nach der Explosion hatte die Polizei im Keller des Hauses große Mengen Amphetamin gefunden, die das Gericht jetzt eindeutig dem Angeklagten zugerechnet hat, obwohl er den Besitz vehement bestritten hatte. Bei der Explosion war das Haus am Nordring stark beschädigt worden, aber zum Glück ist niemand ernsthaft verletzt worden. Das Gericht ist jetzt mit dem Urteil 1,5 Jahre unterhalb der Forderung der Staatsanwaltschaft geblieben.
2: Und das ist wichtig in Deutschland und der Welt. In Bonn wurden heute 60 Stadtbahnen kurzfristig aus dem Verkehr gezogen. Routinemäßige Prüfungen hatten ergeben, dass an einigen Bauteilen eine frühzeitigere Materialermüdung auftreten könne, hieß es von den Stadtwerken Bonn. Um Sicherheitsrisiken auszuschließen, müssten die betroffenen Bahnen intensiver überprüft werden. Die Bemühungen um eine Waffenruhe im Krieg zwischen den USA und dem Iran nehmen nach Medienberichten zu. Regionale Vermittler hätten eine 10-tägige Feuerpause vorgeschlagen, die Washington derzeit prüfe. Das berichten eine US-amerikanische Nachrichtenwebsite und auch das Wall Street Journal. Und zum Schluss noch eine Meldung aus Bochum. Die Sanierung der Gudrunstraße ist früher fertig als geplant. Der Bauabschnitt zwischen Bergstraße und Klinikstraße wird schon Ende dieser Woche fertiggestellt. Ursprünglich sollte das erst im Herbst passieren. Bei den Arbeiten wurden nicht nur Fahrbahn und Gehwege erneuert, die Stadtwerke haben auch neue Leitungen verlegt. Zusätzlich wurde die Baustelle genutzt, um Glasfaserkabel unter die Erde zu bringen. 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
1: Das Bochum-Wetter.
2: Auch heute Abend bleibt es in Bochum überwiegend trocken. In der Nacht kühlt es sich auf bis zu 14 Grad ab. Morgen sind viele Wolken am Himmel und wir bekommen bis zu 22 Grad.
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2: Es blitzt auf der Herner Straße in der 30er-Zone hinter der A40-Brücke stadtauswärts und auf der Dorstener Straße stadteinwärts zwischen Hannibal Center und Poststraße. Danke an alle Blitzermelderinnen und Blitzermelder. Ich wünsche euch eine gute Fahrt.
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4: Mit Markus Steinacker. Ich bin ja bekennender Flugzeug-Nerd. Ne? Ich kann dir auf 5 Kilometer Entfernung sagen, ist das eine Boeing oder ein Airbus oder eine Embraer, die da über uns fliegen. Ja, ich habe jetzt gedacht, unser Kollege Hannes Höfer aus der Comedy-Redaktion ist auch so ein Freak, denn der hat jetzt eine Folge rausgehauen, Flugzeugtypen. Ja, es geht gar nicht um die Flugzeuge, es geht um die Menschen, die an Bord kommen. Aber lohnt sich auf jeden Fall auch zu hören. Machen wir gleich mal. Schönen Abend euch.

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0: Und Sommerzeit ist Reisezeit. Aber jeder reist ja anders. Ist ja beim Fliegen vor allem so, ne? Also ich persönlich bin immer am liebsten 5 Stunden vor Abflug am Flughafen, um mal zu gucken, was da so an Fliegern rumsteht. Unser Hannes Höfer hat mal für uns die Passagiere genauer analysiert.
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2: Es gibt die verschiedensten Flugzeugtypen. Typ 1 ist der Prepper. Den erkennst du sofort beim Einsteigen. Der trägt ja schon am Gate sein Nackenkissen und die Kompressionsstrümpfe. Der Pass und die Bordkarte immer griffbereit im Brustbeutel. Er weiß, welche Boardinggruppe er hat, welche Sitznummer. Und natürlich hat er sich auch über den Flugzeugtypen informiert. In seinem Handgepäck findet man so viel Proviant und Medikamente, dass man nach einer Bruchlandung auf einer einsamen Insel 72 Stunden überleben kann. Ohne Probleme. Dann gibt's natürlich noch den Typ 2, das ist der Tourist. Für ihn ist es aufregend zu fliegen, sein Highlight wird das Bordmenü sein und er wird nach der Landung klatschen, das ist sicher. Typ 3, das ist der Lässige, kurze Hose, Tanktop, Flipflops, braun gebrannt mit Muschelkette und kein Handgepäck, denn dieser Typ lebt von Luft und Liebe. Aber egal welcher Typ ihr seid, immer dran denken, im Flugzeug sitzen wir alle im gleichen Boot.
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1: Ich bin Thomas Brockt. Für den Einbau einer klimafreundlichen Heizung gibt es wieder staatliche Zuschüsse. Die neue Bundesförderung für effiziente Gebäude sei heute gestartet, sagt die Förderbank KfW. Allerdings gibt es unterm Strich nun weniger Geld vom Staat.
2: Die Bundesregierung will sparen und staffelt nun die Zuschüsse. Wer wenig verdient, der bekommt mehr Unterstützung. Relevant für die Förderung ist auch, ob Minderjährige im Haushalt leben. Der maximale Förderbetrag, der liegt nun bei 28.000 Euro und soll nach und nach weiter sinken. Wer aber schon eine Förderzusage hat oder einen Antrag gestellt hat zu alten, besseren Bedingungen, der muss sich keine Sorgen machen. Claudia Wächter, Nachrichtenredaktion.
1: Die Zahl der registrierten Fälle sexuellen Kindesmissbrauchs in Deutschland ist weiter gestiegen. Das Bundeskriminalamt erfasste im vergangenen Jahr rund 17.100 Fälle, etwa 800 mehr als im Vorjahr und rund 1.600 mehr als vor 5 Jahren. Die Ermittlungen ergaben erneut, dass in mehr als der Hälfte der Fälle zwischen Opfern und Tatverdächtigen eine Vorbeziehung bestand. Bahnchefin Paller will das Trinken von Bier, Wein und Schnaps bis zum Herbst in allen Bahnhöfen verbieten. Bundesinnenminister Dobrindt zeigt sich dafür offen. Er sieht aber ein Problem. Wie soll ein mögliches Verbot durchgesetzt werden?
3: Innenminister Dobrindt will jetzt erstmal von der Bahnchefin wissen, was die Grundlage für ihren Vorschlag ist. Denn die Polizeigewerkschaften äußern schon Bedenken, wie ein Alkoholverbot durchzusetzen sei. Zu wenig Personal dafür, heißt es von der Gewerkschaft der Polizei, die neben der Bahn für die Sicherheit an Bahnhöfen zuständig ist. Und der Vorsitzende der Bundespolizeigewerkschaft meint sogar, dass seine Kolleginnen und Kollegen für das Durchsetzen eines Alkoholverbots gerade nicht zuständig seien. Thomas Thonfeld, Nachrichtenredaktion.
1: Drama bei der Tour de France. Der deutsche Radprofi Florian Lipowitz kann die Frankreich-Rundfahrt nicht mehr fortsetzen. Der Vorjahresdritte stürzte beim Zeitfahren auf der 16. Etappe schwer und schied verletzt aus. Sieger der Etappe wurde der Belgier Remco Evenepoel. Der Teamkollege von Lipowitz bei Red Bull gewann vor dem gesamtführenden Tadej Pogacar aus Slowenien. Das waren die Nachrichten mit Thomas Brockt.
4: Das Bochum-Wetter. Es geht aufgelockert in den Abend und die Nacht. Dann ist es zuerst auch noch klar. Tiefstwerte zwischen 13 und 8 Grad. Am frühen Morgen ziehen schon Regenschauer rein und morgen ist es auch erstmal bewölkt und nass. Später lockert es auch mal auf. Dazu gibt es maximal noch 19 bis 23 Grad.
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4: Und wir haben noch Stau auf der A3, Köln Richtung Oberhausen, zwischen Solingen und Mettmann, 2 Kilometer, eine Viertelstunde plus. Und auf der A44, Dortmund Richtung Kassel, zwischen Jeseke und Büren, da haben wir ein bisschen stockenden Verkehr, denn Gefahr durch einen defekten PKW im Baustellenbereich. Kommt gut an.
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4: Mit Markus Steinacker. Schönen Dienstagabend. Und ja, das ist schon schön, hier im Radiostudio zu stehen und zu euch sprechen zu dürfen. Ich bin aber gerade so ein bisschen neidisch auf die Kolleginnen Laura und Kim, denn die sind für euch in diesen Tagen unterwegs mit dem Campmobil und testen die schönsten Campingplätze hier in NRW. Großartig. Was sie alles eingepackt haben, hören wir gleich mal.

0: Danke.
1: Ist das herrlich. Die gehen ab sofort da arbeiten, wo andere Urlaub machen. Die Kolleginnen Laura Potting und Kim Klages sind mit dem Wohnmobil durch NRW unterwegs. Dabei testen die beiden die besten Campingplätze für euch. Ja, die wichtigsten Sachen haben sie heute auch schon direkt eingepackt.
2: Also, ich habe hier erstmal so eine riesengroße, richtig dicke Decke, die hält richtig warm. Dann habe ich dabei eine Luftmatratze für dich.
3: Oh, wie süß!
2: Süß, ne? Die ist so mit einem Netz und dann kannst du so im See da rumliegen. Dann habe ich dabei eine elektrische Luftpumpe, einen Ventilator. Ein Babyventilator, ja. Den brauchen wir wahrscheinlich nicht. Ich habe eine Kaffeetasse für mich, weil ich immer sehr viel Kaffee trinke. Der muss immer groß sein.
3: Und sie ist pink.
2: Sie ist pink, ja, genau.

0: Ein scharfes Messer und eine Wärmflasche habe ich auch noch dabei.
1: Und Kim hat natürlich auch einiges eingepackt.
2: Schüsseln?
0: Ja.
3: Da sind Camper drauf und kleine Lagerfeuer. Oh,
2: also
3: wie süß.
2: Und Bäumchen.
0: Dazu passen
2: süß.
0: Kleine Teller.
2: Ja.
0: Große Teller.
2: Wow.
0: Dann eine Kaffeetasse für mich. Da steht drauf, es ist an der Zeit, mehr Konfetti in dein Leben zu integrieren.
2: Das finde ich gut.
0: Ja, ne?
2: Ja, das ist eine gute Einstellung.
0: Dann natürlich
2: eine Pfanne.
0: Die ist aber nicht so groß. Und so normale Gläser. Alles fürs Campen.
2: Geil.
1: Na, schon eine ganze Menge. So, vor der Reise musste aber noch eine wichtige Frage geklärt werden.
2: Gibt es denn irgendein No-Go, worauf ich achten muss oder irgendwelche Spleens, die du hast? Also, weil ich zum Beispiel, ich hasse es ja, mich morgen zu unterhalten vor meinem ersten Kaffee und du bist so richtig gut gelaunt morgens. Ne? Ja, solche Leute kann ich ja gar nicht mit umgehen.
0: Okay, aber wenn ich das weiß, dann kann ich ja darauf auch achten.
2: Und gibt es bei mir was, worauf ich achten soll?
0: Nö, eigentlich nicht. Ich mag keine Unordnung. Wirklich nicht.
2: Okay.
1: Dann wäre das auch geklärt. Einen Blick in ihr Wohnmobil werfen wir dann gleich nochmal in einer guten halben Stunde. Ich sag mal so, nur nach vorn.
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0: Das Bochum-Wetter. Es wird wieder wechselhafter. Wir kommen noch meistens aufgelockert durch den Abend und in die Nacht. In der Nacht ziehen dann mehr Wolken rein und ab der zweiten Nachthälfte gibt es schon ein bisschen Regen. Das bleibt auch morgen früh erstmal so, grau und leicht verregnet. Dazu gibt es aber noch ähnliche Werte wie heute, 19 bis 23 Grad in der Spitze und morgen lockert es dann später auch mal auf.
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0: Und wir haben noch Stau auf der A3, Köln Richtung Oberhausen, zwischen Solingen und Mettmann. 2 Kilometer Stau, 12 Minuten plus. Kommt gut durch.
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0: Kaffeetasse, Luftmatratze, alles Wichtige haben die Kolleginnen Laura und Kim schon eingepackt. Die sind nämlich in diesen Tagen für euch unterwegs in NRW, gucken sich die schönsten Campingplätze an, ob die was taugen. Die sind natürlich nicht zu Fuß unterwegs, die sind mit ihrem eigenen Camper unterwegs. Und wie das Ding aussieht, das hören wir gleich.

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0: Sommer, Sonne, Ferien. Was ist das für eine schöne Zeit, wenn man sich einfach mal ein bisschen entspannen kann. Einige von euch sind ja vielleicht auch schon im Urlaub, vielleicht steht der Urlaub auch erst noch an. Falls ihr noch einen Urlaubsplatz sucht, da testen die Kolleginnen Laura Potting und Kim Klages die schönsten Campingplätze NRWs mit dem Wohnmobil. Kim hat Laura eingesammelt und das neue Zuhause für die Woche schon präsentiert.
1: Hey, das ist aber schon ein geiles Teil, muss ich sagen.
2: Ja, sieht schick aus, ja, ne? Soll ich dir eine Roomtour geben?
1: Oh, ja.
2: Ja, okay, so. Komm mit.
1: Ich ins Penthouse.
2: So, wir kommen hier rein.
1: Das machst du schon sehr gut,
2: finde ich. Ja, auf der rechten Seite haben wir eine schicke Sitzecke mit Tisch.
1: Ja.
2: Da kann man auch so ein bisschen ausziehen. Dann kann man nämlich auch die Fahrersitze drehen.
1: Oh, also das ist ja geil.
2: Man kann rein theoretisch mit 5 Leuten sitzen.
1: Vielleicht lernen wir ja noch Leute kennen. Das ja. Man weiß ja nie.
2: Ja, dann direkt vor uns ist so eine kleine Küchenzeile mit Herd, Waschbecken. Genau.
1: Und der Kühlschrank ist fast so groß wie ich, das gefällt mir.
2: Genau, der ist riesig. Direkt neben dem Bett ist quasi unser Badezimmer.
1: Das ist auch riesig einfach.
2: Mit Dusche, Toilette, Waschbecken, Spiegel.
1: Ah, krass, das ist eine Dusche? Wo ist denn da die Dusche?
2: Du kannst die ganze Wand dahinter umklappen.
1: What? Wirklich?
2: Ja.
1: Ah, da machst du hier den Haken, oder was?
2: Ja, und hast dann quasi eine komplette...
1: Wow! Und dann hast du eine Duschkabine.
2: Ja!
1: Krass! Das ist ja geil. Man kann hier, also, müsst ihr euch das vorstellen, das ist so ein riesengroßer Spiegel. Mit, da ist auch ganz viel an Halterung dran, wo man Kram reinpacken kann, was gut ist, weil wir haben unfassbar viele Sachen dabei.
2: Ja.
1: Und diese ganze Wand kannst du ausklappen und dann hast du halt eine Einzeldusche. Das ist geil.
2: Ja.
1: Das gefällt mir.
2: Guck mal, dann stehst du auch direkt vor einem riesigen Kleiderschrank. Perfekt einfach für uns.
1: Ja, das, also ohne Scheiß, man könnte meinen, wir würden hier einziehen.
2: Ja, ne?
1: Ja.
2: Obwohl, so vom Komfort her würde ich hier auch einziehen.
1: Absolut.
0: Ja, es klingt schon mal toll, ne? Aber wie fährt sich dieser Palast? Denn das hören wir gleich nochmal leinenlos und auf große Fahrt. Gleich hier.
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1: Ich bin Thomas Brock. Die Zahl der registrierten Fälle sexuellen Kindesmissbrauchs in Deutschland steigt weiter an. Vor allem online. Das zeigt das neue Bundeslagebild des Bundeskriminalamts. Im vergangenen Jahr registrierte die Polizei insgesamt mehr als 17.100 Fälle. Das sind rund 770 mehr als im Vorjahr.
2: Es sind erschreckende Zahlen und die Opfer waren vor allem Mädchen. Sie waren häufiger betroffen als Jungen und in mehr als der Hälfte aller Fälle kannten sich Opfer und Täter. Also sexuelle Gewalt gegen Kinder findet vor allem im familiären und persönlichen Umfeld.

0: Umfeld statt. Wichtig auch, in der Statistik sind die Fälle erfasst, die der Polizei bekannt sind. Die Dunkelziffer, sagen die Behörden, die sei viel höher. Claudia Wächter, Nachrichtenredaktion.
1: Frankreich führt als erstes EU-Land ein Social-Media-Verbot für Kinder und Jugendliche unter 15 Jahren ein. Ein entsprechendes Gesetz verabschiedete das Parlament in Paris am Abend mit großer Mehrheit. Es soll nach den Sommerferien greifen. Die Deutsche Bahn plant ein Alkoholverbot an allen 5.400 Bahnhöfen in Deutschland. Künftig soll es bundesweit verboten sein, auf Bahnsteigen oder in Bahnhofshallen außerhalb der Bahnhofsgastronomie Alkohol zu trinken. Die Umsetzung soll bis Mitte Oktober abgeschlossen sein.
2: Bahnchefin Paller verspricht sich dadurch mehr Ordnung und Sicherheit auf Bahnhöfen, aber auch in Zügen. Außerdem mehr Schutz von Mitarbeitenden und Reisenden. Wer gegen das Verbot verstößt, muss mit einem Platzverweis rechnen. Bei wiederholten Verstößen droht ein dauerhaftes Hausverbot. Die Bahn hofft langfristig auch auf weniger Streitigkeiten. Erfahrungen am Hamburger Hauptbahnhof hätten gezeigt, dass Konflikte nach einem Alkoholverbot deutlich zurückgegangen sind. David Riemer, Nachrichtenredaktion.
1: Der deutsche Radprofi Florian Lipowitz kann die Tour de France nicht mehr fortsetzen. Der Vorjahresdritte stürzte beim Zeitfahren auf der 16. Etappe in einer Kurve und schied verletzt aus. Sieger der Etappe wurde der Belgier Remco Evenepoel. Der Teamkollege von Lipowitz bei Red Bull gewann vor dem gesamtführenden Tadej Pogacar aus Slowenien. Und das waren die Nachrichten mit Thomas Brockt.
3: Das Bochum-Wetter.
4: Es wird langsam wechselhafter. Heute Abend bleiben wir noch trocken. In der Nacht werden die Wolken dann aber schon dichter und zum frühen Morgen ziehen leichte Schauer durch. Der Mittwoch bleibt dann auch erstmal grau und nass. Später lockert es aber auch öfter mal auf. Dazu gibt es die gewohnten Höchstwerte bis 23 Grad.
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4: Es staut sich jetzt noch auf der A3 Köln Richtung Oberhausen zwischen Solingen und Kreuzratingen Ost 2 Kilometer, 13 Minuten plus. Und auf der A44 Kassel Richtung Dortmund zwischen Marsberg und Lichtenau 2 Kilometer Stau, 26 Minuten plus.
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4: Ja, wir hätten auch bei Wetten, dass antreten können, ne? Die Kolleginnen Laura Potting und Kim Klages wetten, dass sie die schönsten Campingplätze NRWs für euch ausfindig machen. Aber schaffen sie es überhaupt, ihr Schiff von Wohnmobil in Bewegung zu setzen? Denn Laura fährt das Biest. Und jetzt glaubt nicht, ich sei fies. Wenn ihr Laura kennt und die Reportage aus dem Wohnmobil gleich nochmal hört, dann wisst ihr, was ich meine. Ein paar Minuten.
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0: Sie sind unterwegs mit dem Wohnmobil. Testen die Kolleginnen Laura Potting und Kim Klages die besten Campingplätze in NRW. Laura fährt das Wohnmobil, das Ungetüm, hat das aber noch nie gemacht. Und deshalb gab es ein bisschen Starthilfe.
1: So, ich muss Bertha fahren. Oh Gott, oh Gott.
2: Und ich setze mich jetzt auf den Fahrersitz. Ich habe uns noch Brötchen für die Fahrt gekauft und wir haben Proviant, wir haben Babybel und Coke Zero. Okay. Ach so, vielleicht solltest du mir auch mal sagen, wenn wir ein Navi. Wo fahren wir denn überhaupt hin?
3: Ach so, ja, du weißt das ja noch gar nicht. Wir fahren jetzt nach Kalka.
2: Kalka, ja.
3: Zum Wiseler See.
2: Okay, da war ich noch nie. Das klingt gut.
3: Ja.
2: Das ist ein Schaltgetriebe, das finde ich schon mal gut, weil ich bin ja so, ich schalte ja gerne. Wo ist denn der Blinker hier? Ich weiß überhaupt nicht.
4: An der Seite.
2: Aha. Ja, das wusste ich. Wo ist die Notbremse?
4: Handbremse ist da.
2: Ich meinte die Handbremse. Ich bin auch sehr aufgeregt. Ich kann auch gar nicht Spiegel-Schulterblick machen. Ich sag, wie es ist, wenn da jemand neben mir ist, ist er tot. So. Passt das?
4: Ja, das passt.
2: Oh Gott, das ist aber groß.
4: Alles gut.
2: Ah, warte mal. Nee. So. Ja. Ich bin Gott sei Dank super entspannt immer.
4: Ja, also merkbar.
2: Wo muss ich langfahren?
4: Geradeaus.
2: Ach so, ich muss ja jetzt schalten. Oh Gott, das ist so teuer. Wir werden einfach alle sterben. Also, jetzt nochmal, wir fahren nach Kalka. Wenn ihr da irgendwo in der Nähe seid, fahrt am besten nicht auf die Straße, weil ich komme gleich.
3: Achtung, ich klappe die Bordsteine
2: Knall.
3: Hoch.
2: Hinten fällt auch alles runter. Ja, ich habe gepackt. Und wir fahren jetzt los und melden uns dann, wenn wir da sind. Möchtest du mir noch irgendwas zu meinem Fahrstil sagen? Fühlst du dich wohl?
3: Bis jetzt ja.
2: Okay.
3: Ich hoffe, du bist nicht so eine aggressive Autofahrerin.
2: Doch. Also und vor allen Dingen bin ich auch die Einzige, die Autofahren kann. Und kein anderer kann das. Das ist immer das Problem.
0: Oh je, ob die beiden heil angekommen sind, das erfahren wir später. Also eventuell.
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0: Das Bochum-Wetter. Der Hochsommer macht weiter Pause. Wir kriegen morgen so ein bisschen Regen ab. Das geht in der zweiten Nachthälfte schon los. Aber ab morgen Mittag wird es dann entspannter. Die Wolken kriegen dann auch mal Lücken. Dazu wird es wie heute maximal 19 bis 23 Grad warm.
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0: Es staut sich noch auf der A3 Köln Richtung Oberhausen zwischen Kreuzhilden und Kreuzratingen Ost. 3 Kilometer, 13 Minuten plus. Auf der A44 Kassel Richtung Dortmund zwischen Marsberg und Lichtenau. 2 Kilometer, 24 Minuten plus. Und auf der A555 von Köln in Richtung Bonn zwischen Rodenkirchen und Godorf. Dichter Verkehr, 3 Minuten plus. Gute Fahrt.
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0: Mit Markus Steinacker, seid ihr eher Katzenmensch oder Hundemensch? Also es gibt ja eigentlich drei. Es gibt Katzenmenschen, es gibt Hundemenschen und dann gibt es Katzencafé-Menschen. Es gibt Menschen, die trauen sich in Katzencafés rein. Comedian Mirja Böß hat's gemacht und ich muss mal so sagen, ganz viel Futter kam daraus. Also nicht Futter für die Katzen, sondern Futter für die Bühne. Großartig.

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0: Der Dienstagabend mit Markus Steinacker. Wart ihr schon mal in einem Katzencafé? Müsst ihr mal machen. Comedienne Mirja Bös hat ganz viel Futter für die Bühne da bekommen.
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3: Es gibt in Köln ein Katzencafé. Da sind tierisch viele Katzen drin und Menschen, die Kuchen essen. Und genauso riecht's da auch. Wie Omas altes Velourledersofa, ja? Die Katzen sind überall, die sind überall, laufen die rum und dann dürfen die an so Treppen und Leitern hoch, bis ganz unter die Decke rennen die und dann haben die da so Liegeplätze und Liege und alles wird für die Katzen gemacht, damit die einen riesen Fun haben. Aber ich meine, hat eine Katze im Raum Fun? Nee, die liegt und schläft oder die glotzt, die glotzen einen ja immer an, ne? Die gucken so intensiv, auch wenn unsere Kaka macht, guckt auch so. Die gucken einen ja so ganz durch und dann darfst du auch nichts, in dem Café darfst du nichts, weil die ja alle Angst um die Katzen haben. Du darfst dich weder schnell bewegen noch laut sprechen. Die tun nichts, die Katzen, die tun gar nichts, sie liegen den ganzen Tag, liegen die rum und schlafen und glotzen, die sind wie Ehemänner, die machen nichts, ja?
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1: Ich bin Tine Klimach. Frankreich führt als erstes EU-Land ein Social-Media-Verbot für Kinder und Jugendliche unter 15 Jahren ein. Ein entsprechendes Gesetz, das nach den Sommerferien greifen soll, verabschiedete das Parlament in Paris mit großer Mehrheit. Es muss noch im Einzelnen geklärt werden, wie das Verbot in der Praxis tatsächlich umgesetzt und durchgesetzt werden soll. Auch andere EU-Länder wollen Altersgrenzen. Für einzelne Mitgliedsländer ist das aber nicht ohne weiteres möglich. Denn großen Plattformen wie TikTok, Instagram oder Snapchat und Co. Regeln vorschreiben, das darf eigentlich nur die EU-Kommission. In gut einer Woche soll die CDU-CSU-Bundestagsfraktion nach dem Rücktritt von Jens Spahn einen neuen Vorsitzenden wählen. Aber zu den möglichen Kandidaten gibt es bisher nur Spekulationen. CDU-Chef Merz und CSU-Chef Söder wollen der Fraktion zeitnah einen Vorschlag unterbreiten.
2: Die beiden Verantwortlichen für den Personalvorschlag lassen sich nicht in die Karten schauen. Sie wollen sich erst intern austauschen und dann einen gemeinsamen Vorschlag machen. Auch Innenminister Dobrindt, der als möglicher Kandidat für den Posten gehandelt wird, hält sich bedeckt. Er wolle zu Personalspekulationen keinen Beitrag leisten. Möglicherweise muss nach der Wahl der Unionsfraktionsspitze in der kommenden Woche auch das Kabinett umgebildet werden, denn Spekulationen gibt es nicht nur zu Dobrindt, sondern auch zu weiteren amtierenden Ressortchefs wie etwa Kanzleramtschef Rai und Gesundheitsministerin Wacken. Aus Berlin Ursula Winkler.
1: Bahnchefin Paller will das Trinken von Bier, Wein und Schnaps bis zum Herbst in allen Bahnhöfen verbieten. Bundesinnenminister Dobrindt zeigt sich offen dafür. Er sieht aber ein Problem. Wie soll ein mögliches Verbot durchgesetzt werden?
3: Innenminister Dobrindt will jetzt erstmal von der Bahnchefin wissen, was die Grundlage für ihren Vorschlag ist. Denn die Polizeigewerkschaften äußern schon Bedenken, wie ein Alkoholverbot durchzusetzen sei. Zu wenig Personal dafür, heißt es von der Gewerkschaft der Polizei, die neben der Bahn für die Sicherheit an Bahnhöfen zuständig ist. Und der Vorsitzende der Bundespolizeigewerkschaft meint sogar, dass seine Kolleginnen und Kollegen für das Durchsetzen eines Alkoholverbots gerade nicht zuständig seien. Thomas Thonfeld, Nachrichtenredaktion.
1: Zum Sport. Der deutsche Radprofi Florian Lipowitz kann die Tour de France nicht mehr fortsetzen. Der Vorjahresdritte stürzte beim Zeitfahren auf der 16. Etappe schwer und schied verletzt aus. Das waren die Nachrichten mit Tine Klimach.
4: Das Bochum-Wetter. Es geht aufgelockert in den Abend und die Nacht. Dann ist es zuerst auch noch klar. Tiefstwerte zwischen 13 und 8 Grad. Am frühen Morgen ziehen schon Regenschauer rein und morgen ist es auch erstmal bewölkt und nass. Später lockert es auch mal auf. Dazu gibt es maximal noch 19 bis 23 Grad.
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4: Mit einer Warnmeldung vorab von der A4. Fahrt bitte vorsichtig, wenn ihr von Aachen Richtung Köln unterwegs seid, zwischen Aachen-Laurenzberg und Aachen-Zentrum. Ein kaputtes Auto auf dem rechten Fahrstreifen und Fußgänger auf der Fahrbahn. Es staut sich auf der A1 Osnabrück Richtung Münster, zwischen Greven und Münster-Nord, 1 Kilometer, 3 Minuten plus. Auf der A3 Köln Richtung Oberhausen, zwischen Mettmann und Kreuzratingen-Ost, 1 Kilometer, 3 Minuten plus. Und auf der A44 Kassel-Dortmund, zwischen Marsberg und Lichtenberg. Genau 1 Kilometer und 4 Minuten extra. Kommt gut durch.
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4: Sommerferien ohne Handy. Ist möglich, aber komplett sinnlos. Das werden wahrscheinlich viele Kids sagen. Ist die Frage, wie handhabt ihr das denn? Wie viel Handyzeit gibt's im Urlaub? Sprechen wir gleich mal ausführlich drüber. Markus Steinacker hier, schönen Abend.

0: Ja, let's go. Und zack ist NRW in den Sommerferien. Viele von euch zieht's ja in den Urlaub, in die Berge, ans Meer, auf den Campingplatz. Auszeit ist angesagt und einige Eltern mit Handykids, die machen sich gerade so ihre Gedanken. Wie viel Handyzeit gibt's denn jetzt im Urlaub? Wir haben festgestellt, es gibt offenbar keine klaren Regeln. Klappt das?
1: Das geht. Die kriegt es erst gar nicht. Dann gibt es die Diskussion weniger.
2: Handy kommt auf den Kühlschrank drauf oben. Da kommt da keiner dran. Und ich habe meine 6 Wochen Sommerferien ohne Fernseh verbracht.
3: Komplett sperren, einsperren das Handy in Tresor.
4: Wenn wir das sagen, das Handy kommt weg, dann kommt das Handy weg.
5: Das ist eigentlich Standard bei uns, dass wir sagen, tritt mal ein bisschen auf die Bremse. Aber zum Thema Handy finde ich gut, dass es das heute gibt. Weil ich hätte es mir damals gewünscht, mit den Freunden aus der Schule in Kontakt zu bleiben.
0: Ja, und den neuesten Klatsch und Tratsch zu teilen, ne? Jeder wie er möchte, aber kommt mir nicht mit viereckigen Selfie-Augen aus den Ferien zurück, ne?
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0: Vorsicht bitte zwischen Leverkusener Brücke und Kreuz Leverkusen, Gefahr durch eine Unfallstelle. Und auch auf der A57 Köln in Richtung Krefeld hat es einen Unfall gegeben. Da Vorsicht bitte zwischen Büttgen und Holzbüttgen. Es staut sich noch auf der A40 Essen Richtung Duisburg, zwischen Essen Zentrum und Holsterhausen, 2 Minuten plus. Und auf der A555 Richtung Bonn, zwischen Köln-Rodenkirchen und Godorf, 1 Kilometer Stau, eine Viertelstunde plus. Kommt gut durch.
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0: Mit Markus Steinacker und waschechte Festivalmucke habe ich gleich für euch. Von Ray Dalton die neue, Got That High. Jetzt erstmal Alex Warren und Fever Dream. Entspannte Nacht euch.

0: Das Bochum-Wetter. Es wird wieder wechselhafter. Wir kommen noch meistens aufgelockert durch den Abend und in die Nacht. In der Nacht ziehen dann mehr Wolken rein und ab der zweiten Nachthälfte gibt es schon ein bisschen Regen. Das bleibt auch morgen früh erstmal so, grau und leicht verregnet. Dazu gibt es aber noch ähnliche Werte wie heute, 19 bis 23 Grad in der Spitze und morgen lockert es dann später auch mal auf.
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0: Wir haben eine Warnmeldung von der A1 Köln Richtung Dortmund.

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0: Macklemore, Felix Jähn, Madcon und Alvaro Soler. Also wenn der Typ keine festivaltaugliche Musik macht, wer dann? Die Rede ist von Ray Dalton. Mit denen, die ich gerade aufgezählt habe, hat er schon Musik gemacht. Ja, und Ray passt jetzt auch perfekt zum Party-, Sommer- und Festival-Feeling. Mit seinem neuen Song ist er eine Mischung wieder aus Pop, R&B und Dance und der schlägt damit so ein bisschen neues Kapitel auf. Der Name vom Song macht schon richtig Bock auf Aufbruch, Abenteuer, Zusammenhalt, ebenso auf alles, was wir Crazy Kids verstehen. Nee, Spaß, ich bin ja auch nur ein mittellangweiliger Mit-40er. Aber der Song macht auf jeden Fall Bock und auch richtig Bock auf Festival. Sommerhit 26, meine Meinung. Viel Spaß.
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1: Ich bin Tine Klimach. Die Zahl der registrierten Fälle von sexuellen Kindesmissbrauchs in Deutschland ist weiter gestiegen. Das Bundeskriminalamt erfasste im vergangenen Jahr rund 17.100 Fälle. Das sind rund 1.600 mehr als noch vor 4 Jahren.
2: Vor allem im digitalen Raum werden Kinder immer häufiger zu Opfern. Dort suchen Täter gezielt sexuelle Kontakte zu Minderjährigen, nutzen auch neue Methoden mithilfe künstlicher Intelligenz. Bundesinnenminister Dobrindt, der spricht von einem dramatischen Anstieg der Fälle im Netz und fordert, wir müssen unsere Kinder dort besser schützen. Und er betont, die Statistik zählt nur die bekannten Fälle. Die Dunkelziffer sei weitaus höher. Claudia Wächter, Nachrichtenredaktion.
1: Frankreich hat als erstes Land in der EU ein Social-Media-Verbot für Kinder unter 15 Jahren beschlossen. Auf Wunsch von Präsident Macron sollen die neuen Regeln schon nach den Sommerferien in Kraft treten. Ab dem neuen Schuljahr sind soziale Netzwerke für Kinder unter 15 Jahren verboten, sagte Macron nach dem Parlamentsentscheid. Wie das Social-Media-Verbot genau umgesetzt werden soll, muss noch geklärt werden. Immer mehr Fahrzeuge sind weltweit unterwegs, aber die Zahl der Verkehrstoten ist gesunken. Sie sei seit 2011 um über 20% zurückgegangen, obwohl in diesem Zeitraum mehr als 1 Milliarde Fahrzeuge neu auf die Straßen kamen. Das berichtet die Weltgesundheitsorganisation.
3: Die Zahl

0: der Unfälle ist deutlich zurückgegangen, unter anderem wegen Tempolimits und Sicherheitsstandards für Fahrzeuge. Ein Phänomen der Neuzeit verändert die Statistik allerdings. Der Boom von Lieferservices für Essen und alles Mögliche. Der hat die Zahl der Motorräder innerhalb von rund 15 Jahren weltweit verdreifacht. Und Unfälle mit Todesfolge und Verletzungen damit, die machen inzwischen fast ein Drittel aller Unfälle aus. Klar ist, was die Fahrer schützen kann. Der Helm reduziert das Risiko eines folgenschweren Unfalls um mehr als das Sechsfache, sagt die WHO. Aus Genf, Christiane Ölrich.
1: Eine seit fast 17 Jahren krankgeschriebene Lehrerin will nicht in den Ruhestand gehen. Die Beamtin hat beim Verwaltungsgericht Düsseldorf Klage gegen die Bezirksregierung Düsseldorf eingereicht. Sie will sich damit gegen die Anordnung der Bezirksregierung wehren, die sie in den Ruhestand versetzen will. Der Fall der Lehrerin aus dem Ruhrgebiet hatte im vergangenen Jahr Schlagzeilen gemacht. Die Pädagogin hatte seit 2009 nicht mehr unterrichtet. Immer wieder ließ sie sich krankschreiben, ohne dass das Land eingriff und eine amtsärztliche Untersuchung einforderte.
2: Das Bochum-Wetter. Es wird langsam wechselhafter. Heute Abend bleiben wir noch trocken. In der Nacht werden die Wolken dann aber schon dichter und zum frühen Morgen ziehen leichte Schauer durch. Der Mittwoch bleibt dann auch erstmal grau und nass. Später lockert es aber auch öfter mal auf. Dazu gibt es die gewohnten Höchstwerte bis 23 Grad.
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2: Wir haben noch stockenden Verkehr auf der A40, Essen Richtung Duisburg, zwischen Essen-Zentrum und Holsterhausen, 4 Minuten plus. Und auf der A516, Oberhausen-Eisenheim Richtung Oberhausen, zwischen Sterkrade und Kreuz Oberhausen, dichter Verkehr, 4 Minuten plus. Kommt gut durch.
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2: Mit Markus Steinacker und mit dem besten Mix für die Nacht mit drei Powerfrauen jetzt für euch. Billie Eilish, Blondie und den Anfang macht Taylor Swift. Angenehme Nacht euch.

0: angenehme Nacht allerseits. Und Nacht heißt ja jetzt auch wieder Schichtwechsel in der Tierwelt, ne? Jetzt so nachts werden die Mücken wieder wach, wollen einen pieksen, wenn man zum Beispiel noch schön auf dem Balkon sitzt oder versucht einzuschlafen im Bett. Tagsüber sind dann ja aber wieder die Wespen unterwegs, die sich über unsere Leckereien hermachen. Und ich weiß, es nervt euch auch, deshalb fragen wir bei Kollege Simon Müller nochmal nach. Simon, was sind denn generell Tricks im Umgang mit Wespen?
1: Ja, so blöd es klingt, erstmal Ruhe bewahren. Und ich weiß, das hat bestimmt schon jeder zigmal gehört, aber es stimmt halt einfach. Denn wichtig zu wissen ist, Wespen sehen von Natur aus sehr unscharf. Und ihr typischer Zickzackflug hilft ihnen, sich besser zu orientieren. Und das wirkt dann auf uns teilweise aggressiv, ist aber eigentlich ganz harmlos. Um Wespen fernzuhalten, helfen vor allen Dingen bestimmte Gerüche. Zum Beispiel, wenn man eine Zitrone aufschneidet und da getrocknete Nelken reinsteckt. Aber auch ätherische Öle, Knoblauch oder bestimmte Räucherstäbchen können helfen.
0: Guck mal, wieder was gelernt. Ich wusste gar nicht, dass Wespen auch unscharf sehen. Damit haben wir was gemeinsam. Ich bin auch kurzsichtig. Aber ich will nichts von eurem Kuchen, keine Sorge. Ich will nur Bier.
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0: das Bochum-Wetter. Der Hochsommer macht weiter Pause. Wir kriegen morgen so ein bisschen Regen ab. Das geht in der zweiten Nachthälfte schon los. Aber ab morgen Mittag wird es dann entspannter. Die Wolken kriegen dann auch mal Lücken. Dazu wird es wie heute maximal 19 bis 23 Grad warm.
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0: Und wir haben noch Stau auf der A4 Aachen Richtung Köln zwischen Kreuz Köln West und Klettenberg. 1 Kilometer, eine Viertelstunde plus. Und auf der A33 Bielefeld Richtung Brilon zwischen Borchen und Kreuz Willenberg-Haaren. 1 Kilometer und 2 Minuten plus. Kommt gut durch.
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0: Mit Markus Steinacker und gleich haben wir wieder ein bisschen was zum Schmunzeln. Aus dem Nähkästchen plaudert er. Unser Atze Schröder erzählt uns, wie er mit dem Auto in den Urlaub fährt. Angenehme Nacht allerseits.

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0: Eigentlich sollte Atze Schröder gar keinen Urlaub machen. Schließlich hat er eine Tour und seinen Podcast Warte eine Woche zu bedienen. Darin erfahren wir wenigstens ein paar Dinge über den Künstler, zum Beispiel, wie er in Urlaub reist.
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3: Ja, nee, ist klar.
4: Wir sind nun mal eine Autofahrernation. Nicht umsonst geht's Volkswagen so gut. Okay. Außerdem, warum in den Urlaub fliegen? Das hat doch nur Nachteile. Teuer, eng und du kannst weder deine Haustiere noch dein Viermannzelt mitnehmen. Selbst eine Kiste Bier nehmen sie dir an der Sicherheitskontrolle ab. Da hat doch mit Urlaub nichts zu tun. Dann noch lieber im Opel Mokka schön gemütlich durch den Stau cruisen. Jetzt höre ich euch schon sagen, man kann ja auch mit der Bahn fahren. Nee, kann man nicht. Erstens fährt die Bahn erst los, wenn die Fähren schon wieder rum sind. Und außerdem, was ist der größte Unterschied zwischen einem ICE und einem Opel Mokka? Richtig, im Opel funktioniert die Klimaanlage und Muttis Bordbistro hat durchgängig geöffnet. Ich bleibe übrigens in den Ferien konsequent zu Hause. Ja, weil wenn erstmal alle weg sind, dann hast du doch 6 Wochen lang freies Fahren auf der A40. Du kriegst bei jedem Italiener spontan einen Tisch. Also in Essen-Krai, in Neapel natürlich nicht. Und du kannst sogar völlig entspannt mit deiner Perle in Düsseldorf shoppen gehen. Auf der Kö, quasi Dubai to go, ohne Reisekosten.
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1: Ich bin Tine Klimach. Die Deutsche Bahn plant ein Alkoholverbot an allen 5.400 Bahnhöfen in Deutschland. Künftig soll es bundesweit verboten sein, auf Bahnsteigen oder in Bahnhofshallen Alkohol zu trinken. Die Umsetzung soll bis Mitte Oktober abgeschlossen sein.
2: Bahnchefin Palla verspricht sich dadurch mehr Ordnung und Sicherheit auf Bahnhöfen, aber auch in Zügen. Außerdem mehr Schutz von Mitarbeitenden und Reisenden. Wer gegen das Verbot verstößt, muss mit einem Platzverweis rechnen. Bei wiederholten Verstößen droht ein dauerhaftes Hausverbot. Die Bahn hofft langfristig auch auf weniger Streitigkeiten. Erfahrungen am Hamburger Hauptbahnhof hätten gezeigt, dass Konflikte nach einem Alkoholverbot deutlich zurückgegangen sind. David Riemer, Nachrichtenredaktion.
1: Die Zahl der registrierten Fälle sexuellen Kindesmissbrauchs in Deutschland steigt weiter an, vor allem online. Das zeigt das neue Bundeslagebild des Bundeskriminalamts. Im vergangenen Jahr registrierte die Polizei insgesamt mehr als 17.100 Fälle. Das sind rund 770 mehr als im Vorjahr. Bundesinnenminister Alexander Dobrindt spricht von erschreckenden Zahlen. Nach wie vor sei es schwierig, an die Täter heranzukommen.
3: Wir brauchen die IP-Adressenspeicherung, um gegen die Kriminellen und die kriminellen Machenschaften hier vorzugehen. Das notwendige Gesetz zur IP-Adressenspeicherung ist bereits im parlamentarischen Verfahren. Wir gehen davon aus, dass wir nach der Sommerpause das Gesetz abschließend entscheiden.
1: Sexuelle Gewalt gegen Kinder, Jugendpornografie, Erwachsene, die über Online-Spiele Kontakt zu Minderjährigen anbahnen. Die Polizei hat im vergangenen Jahr wieder mehr Missbrauchsfälle bei Kindern und Jugendlichen registriert. Der Krieg gegen den Iran kostet die USA nach Angaben von Verteidigungsminister Hegseth umgerechnet rund 32 Milliarden Euro. Das sagte Hegseth bei einer Anhörung im US-Senat. Er sagte auch, dass die Summe neben den bisherigen Ausgaben auch erwartete Kosten umfasse. Dazu zählten unter anderem Sollzahlungen für Militärangehörige sowie Betriebs- und Wartungskosten. Nach den Sommerferien soll in Frankreich ein Social-Media-Verbot für Kinder unter 15 Jahren gelten. Das hat das Parlament beschlossen. Damit ist Frankreich das erste EU-Land, was eine Altersgrenze bei TikTok, Snapchat und Co. einsetzen will. Künftig soll es bundesweit verboten sein, auf Bahnsteigen oder in Bahnhofshallen Alkohol zu trinken. Die Umsetzung soll bis Mitte Oktober abgeschlossen sein.
2: Bahnchefin Palla verspricht sich dadurch mehr Ordnung und Sicherheit auf Bahnhöfen, aber auch in Zügen. Außerdem mehr Schutz von Mitarbeitenden und Reisenden. Wer gegen das Verbot verstößt, muss mit einem Platzverweis rechnen. Bei wiederholten Verstößen droht ein dauerhaftes Hausverbot. Die Bahn hofft langfristig auch auf weniger Streitigkeiten. Erfahrungen am Hamburger Hauptbahnhof hätten gezeigt, dass Konflikte nach einem Alkoholverbot deutlich zurückgegangen sind. David Riemer, Nachrichtenredaktion.
1: Die Zahl der registrierten Fälle sexuellen Kindesmissbrauchs in Deutschland steigt weiter an, vor allem online. Das zeigt das neue Bundeslagebild des Bundeskriminalamts. Im vergangenen Jahr registrierte die Polizei insgesamt mehr als 17.100 Fälle. Das sind rund 770 mehr als im Vorjahr. Bundesinnenminister Alexander Dobrindt spricht von erschreckenden Zahlen. Nach wie vor sei es schwierig, an die Täter heranzukommen.
3: Wir brauchen die IP-Adressenspeicherung, um gegen die Kriminellen und die kriminellen Machenschaften hier vorzugehen. Das notwendige Gesetz zur IP-Adressenspeicherung ist bereits im parlamentarischen Verfahren. Wir gehen davon aus, dass wir nach der Sommerpause das Gesetz abschließend entscheiden.
1: Sexuelle Gewalt gegen Kinder, Jugendpornografie, Erwachsene, die über Online-Spiele Kontakt zu Minderjährigen anbahnen. Die Polizei hat im vergangenen Jahr wieder mehr Missbrauchsfälle bei Kindern und Jugendlichen registriert. Der Krieg gegen den Iran kostet die USA nach Angaben von Verteidigungsminister Hegseth umgerechnet rund 32 Milliarden Euro. Das sagte Hegseth bei einer Anhörung im US-Senat. Er sagte auch, dass die Summe neben den bisherigen Ausgaben auch erwartete Kosten umfasse. Dazu zählten unter anderem Sollzahlungen für Militärangehörige sowie Betriebs- und Wartungskosten. Nach den Sommerferien soll in Frankreich ein Social-Media-Verbot für Kinder unter 15 Jahren gelten. Das hat das Parlament beschlossen. Damit ist Frankreich das erste EU-Land.
0: Das Bochum-Wetter.
4: Das wird heute ein eher grauerer Tag. Schon in dieser Nacht zeichnet sich das ab. Es kommen nämlich immer mehr Wolken rein. Und nachher dann zum Aufstehen, also wenn die meisten dann von euch wieder aufstehen, gibt es so ein bisschen Regen und Sprühregen. 8 bis 13 Grad erwarten wir in der Nacht. Nachher geht es dann noch hoch auf bis zu 23 Grad im Tagesverlauf. Das ist also recht sommerlich. Allerdings eher bewölkt dann nachher.
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5: A4 Aachen-Köln zwischen Kreuz Köln-West und Köln-Eiffeltor. 2 Kilometer Stau, 5 Minuten Zeitverlust. Und A57 Krefeld-Köln zwischen Dormagen und Köln-Worringen. 1 Kilometer stockender Verkehr. Wir wünschen allen unterwegs gute Fahrt.
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4: Und da sind wir drin in Ferientag Nummer 3 der XXL-Ferien am Anfang, ja. Da denkt man noch, boah, so viel Ferien liegt da vor uns und am Ende geht's immer ganz schnell vorbei. Wie sieht's aus? Diejenigen, die in die Schule gehen und gerade Sommerferien haben, seid ihr noch auf? Ja klar, ist ja egal, ihr könnt ja morgen ausschlafen. Wir sind gerne bei euch. Jetzt ganz entspannt mit Desiree.

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2: Sie gehen ab heute da arbeiten, wo andere Urlaub machen. Ich weiß gar nicht, ob man das über Arbeit überhaupt nennen kann, was die beiden davor haben. Die Kolleginnen Laura Potting und Kim Klages sind mit dem Wohnmobil durch NRW unterwegs. Dabei testen die beiden die besten Campingplätze hier bei uns. Die wichtigsten Sachen sind schon eingepackt, würde ich mal sagen. Ne?
3: Also, ich habe hier erstmal so eine riesengroße, richtig dicke Decke, die hält richtig warm. Dann habe ich dabei eine Luftmatratze für dich.
4: Oh, wie süß!
3: Wie süß, ne? Die ist so mit einem Netz und dann kannst du so im See da rumliegen. Dann habe ich dabei eine elektrische Luftpumpe, einen Ventilator, einen Babyventilator, ja. Den brauchen wir wahrscheinlich nicht. Ich habe eine Kaffeetasse für mich, weil ich immer sehr viel Kaffee trinke. Der muss immer groß sein.
4: Und sie ist pink.
3: Sie ist pink, ja, genau. Ein scharfes Messer und eine Wärmflasche habe ich auch noch dabei.
2: Das hat also Laura eingepackt. Was hat Kim eingepackt?
3: Schüsseln.
4: Ja.
5: Oh, da sind Camper drauf und kleine Lagerfeuer.
4: Oh, wie süß. Zelte und Bäumchen.
3: Dazu passen kleine Teller.
4: Ja.
3: Große Teller.
4: Wow.
3: Dann eine Kaffeetasse für mich. Das steht drauf. Es ist an der Zeit, mehr Konfetti in dein Leben zu integrieren.
4: Das finde ich gut.
3: Ja, ne?
4: Ja, das ist eine gute Einstellung.
3: Dann natürlich eine Pfanne.
4: Die ist aber nicht so groß.
3: Und so normale Gläser. Alles fürs Campen.
4: Geil.
2: Mit kleiner Pfanne, muss ich mal ganz ehrlich sagen. Das heißt, Laura Potting hat schon Angst, dass sie nicht satt wird. Das könnte eine Gefahr werden. Vor der Reise musste noch eine wichtige Frage geklärt werden.
4: Gibt es denn irgendein No-Go, worauf ich achten muss oder irgendwelche Spleens, die du hast? Also weil ich zum Beispiel, ich hasse es ja, mich morgen zu unterhalten vor meinem ersten Kaffee und du bist so richtig gut gelaunt morgens. Ne? Ja, ja, solche Leute kann ich ja gar nicht mit umgehen.
3: Okay, aber wenn ich das weiß, dann kann ich ja darauf auch achten.
4: Gibt es bei mir was, worauf ich achten soll?
3: Nö, eigentlich nicht. Ich mag keine Unordnung, wirklich nicht.
4: Okay.
2: So, dann haben wir das geklärt. Kim holt jetzt gerade schon das Wohnmobil ab und dann hören wir gleich mal, wie das so war, auf was man da so achten muss und so. Und das erste Mal so ein Wohnmobil quasi selbst zu steuern, das hat Kim nämlich noch nie gemacht. Da sind wir sehr gespannt. Ein wilder Roadtrip liegt vor uns und ihr seid die ganze Woche direkt dabei hier bei uns.
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1: In dieser Nacht kommen immer mehr Wolken zu uns rein nach Nordrhein-Westfalen. Die bringen dann etwas später, wenn es so Richtung Morgen geht, auch schon lokal so ein bisschen Regen, teilweise Sprühregen mit. Temperaturen in dieser Nacht 8 bis 13 Grad. Und nachher bekommen wir dann halt ein sehr wolkiges Wetter mit Temperaturen nur noch bis 23 Grad. Der Donnerstag wird dann wieder ein bisschen sonniger.
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2: A57 Krefeld-Köln zwischen Dormagen und Köln-Worringen 1 Kilometer Stau. Wir wünschen allen unterwegs gute Fahrt.
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1: Ich glaube, dieser Song aus der Karriere von Britney Spears beschreibt so gut wie alles über Britney Spears. Toxic heißt der Song. Ja, Toxic war ganz oft die Beziehung zu Männern, die sie hatte. Ja, mit Justin Timberlake war es ja auch nicht so richtig dolle. Toxic war so ein bisschen auch die Beziehung zu ihrem Dad, der ja sie dann nachher kontrolliert hat. Und toxisch war leider auch die Beziehung zum Alkohol, deswegen ist sie mal wieder in Entzug. Britney Spears, gerade nicht so die glücklichste, aber dieser Song, wie gesagt, beschreibt sehr ihr Leben und ihren Zustand. Ich wünsche euch eine schöne Nacht. Schönen Mittwoch.

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0: schöne Nacht mit uns. Diese Songs durften wirklich auf keiner Party fehlen, auch heute noch. So, am Ende der Party, da liegen sich alle dann doch nochmal in den Armen und hey, time to wonder und Feuerzeuge raus oder... Es raucht ja keiner mehr. Ja, damals haben wir ja alle noch geraucht. Das ist ja schlimm gewesen damals. Heute machen wir die Handylichter an, wenn wir irgendwie eine romantische Stimmung haben wollen und uns gemeinsam fühlen wollen auf einer Party. Fury in the Slaughterhouse, Time to Wander. Riesenhit damals für die Band. Und das Beste ist, sie sind zurück mit neuem Album und jetzt auch mit neuem Song. Fix This Crack. Hier ist neu bei uns, Fury in the Slaughterhouse.
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1: Ich bin Tine Klimach. Frankreich führt als erstes EU-Land ein Social-Media-Verbot für Kinder und Jugendliche unter 15 Jahren ein. Ein entsprechendes Gesetz, das nach den Sommerferien greifen soll, verabschiedete das Parlament in Paris mit großer Mehrheit.
2: Beschlossen ist damit ein Vorhaben, das Präsident Emmanuel Macron sehr am Herzen liegt. Kinder und Jugendliche sollen besser von negativen Einflüssen sozialer Medien geschützt werden. Aber wie soll die Umsetzung funktionieren? Frankreich will, dass die großen Social-Media-Plattformen für die Alterskontrolle mehrere technische Möglichkeiten anbieten. Kritiker aber bezweifeln, dass Frankreich solche Einschränkungen im Alleingang durchsetzen kann. Die Zuständigkeit dafür liegt nämlich bei der EU. Und Brüssel prüft bereits, wie eine entsprechende Regelung ausgestaltet werden kann und hält von dem französischen Vorpreschen nicht viel. Aus Paris, Michael Evers.
1: Kein Alkohol auf Bahnsteigen und in Bahnhofshallen. Die Deutsche Bahn plant einen radikalen Schnitt mit der Hoffnung auf mehr Sicherheit. Es soll künftig an allen Bahnhöfen untersagt sein, Bier, Wein, Schnaps oder anderen Alkohol zu trinken. Die Gewerkschaft der Polizei geht nicht davon aus, dass das Verbot angesichts der aktuellen Personallage konsequent umgesetzt werden kann. Gleichzeitig plädiert Alexander Peutz, stellvertretender GdP-Bundesvorsitzender beim ZDF, für ein Alkoholverbot auch in Zügen.
3: Es bringt nichts, quasi auf dem Bahnhof das Verbot auszusprechen, aber in den Zügen weiter konsumieren zu dürfen. Das muss konsequent umgesetzt werden. Und natürlich muss auch die Deutsche Bahn jetzt ihr Hausrecht durchsetzen mit der DB-Sicherheit und muss das Verbot auch kontrollieren.
1: Spätestens ab Herbst soll es keinen Alkohol mehr auf Bahnsteigen und in Bahnhofshallen geben. Nun wird darüber diskutiert, wer das kontrollieren soll. Die Polizei winkt schon ab. Nach den tödlichen Schüssen auf 6 Menschen in Stade ist der mutmaßliche Täter in Untersuchungshaft gestorben. Ein Mitarbeiter des Gefängnisses fand den 45-Jährigen leblos in seiner Zelle in Bremervörde, wie das niedersächsische Justizministerium mitteilte. Ermittler gehen von Suizid aus, es gebe keine Hinweise auf ein Verbrechen. Der Mann soll Ende Juni in einer Mutter-Kind-Einrichtung 6 Menschen getötet haben. Hintergrund war ein Sorgerechtsstreit. Zum Sport. Florian Lipowitz hat sich bei seinem schweren Sturz bei der Tour de France einen Schlüsselbeinbruch zugezogen. Das bestätigte das Radsportteam Red Bull. Der Vorjahresdritte stürzte beim Zeitfahren auf der 16. Etappe schwer und schied verletzt aus.
0: Das Bochum-Wetter.
4: Immer mehr Wolken kommen langsam zu uns rein in dieser Nacht und dann Richtung Morgen gibt es auch ein bisschen Regen. Temperaturen in dieser Nacht 8 bis 13 Grad. Nachher wird es dann stark bewölkt und immer mal wieder kann so leichter Regen auch noch runterkommen im Tagesverlauf. Höchstwerte dann nachher so 19 bis 23 Grad. Der Donnerstag wird dann zum Glück wieder etwas sonniger.
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5: A4 Aachen-Köln zwischen Kreuz Köln-West und Köln-Klettenberg. 1 Kilometer Stau, 17 Minuten Zeitverlust. Und A57 Krefeld-Köln zwischen Dormagen und Köln-Worringen. 1 Kilometer stockender Verkehr. Wir wünschen allen unterwegs gute Fahrt.
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4: Jetzt kommt ein Song, den höre ich zu Hause sehr oft, weil es ist der aktuelle Lieblingssong meiner Frau. Kommt von Olivia Dean. So easy to fall in love. Jetzt wird sie laut mitsingen. Wobei, jetzt dürfte sie schlafen, glaube ich eher. Hoffe ich zumindest.

0: Es ist Reisezeit und vielleicht freut ihr euch ja schon auf eure Flugreise in den Urlaub, wenn ihr die gebucht habt. Und da erlebt man ja auch immer so im Flieger so ein paar Situationen, wo man sich fragt, was sind das eigentlich für komische Menschen hier? Und damit hat sich auch unser Hannes beschäftigt.
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2: Es gibt die verschiedensten Flugzeugtypen. Typ 1 ist der Prepper. Den erkennst du sofort beim Einsteigen. Der trägt ja schon am Gate sein Nackenkissen und die Kompressionsstrümpfe. Der Pass und die Bordkarte immer griffbereit im Brustbeutel. Er weiß, welche Boardinggruppe er hat, welche Sitznummer und natürlich hat er sich auch über den Flugzeugtypen informiert. In seinem Handgepäck findet man so viel Proviant und Medikamente, dass man nach einer Bruchlandung auf einer einsamen Insel 72 Stunden überleben kann. Ohne Probleme. Dann gibt's natürlich noch den Typ 2, das ist der Tourist. Für ihn ist es aufregend zu fliegen, sein Highlight wird das Bordmenü sein und er wird nach der Landung klatschen, das ist sicher. Typ 3, das ist der Lässige, kurze Hose, Tanktop, Flipflops, braun gebrannt mit Muschelkette und kein Handgepäck, denn dieser Typ lebt von Luft und Liebe. Aber egal welcher Typ ihr seid, immer dran denken, im Flugzeug sitzen wir alle im gleichen Boot.
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1: Das wird heute ein eher grauerer Tag. Schon in dieser Nacht zeichnet sich das ab. Es kommen nämlich immer mehr Wolken rein. Und nachher dann zum Aufstehen, also wenn die meisten dann von euch wieder aufstehen, gibt es so ein bisschen Regen und Sprühregen. 8 bis 13 Grad erwarten wir in der Nacht. Nachher geht es dann noch hoch auf bis zu 23 Grad im Tagesverlauf. Das ist also recht sommerlich. Allerdings eher bewölkt dann nachher.
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2: A57 Krefeld-Köln zwischen Dormagen und Köln-Worringen 1 Kilometer Stau. Und A516 Oberhausen-Eisenheim-Oberhausen zwischen Oberhausen-Sterkrade und Kreuz-Oberhausen. Dichter Verkehr, 5 Minuten Verzögerung. Wir wünschen allen unterwegs gute Fahrt.
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1: Gibt es irgendjemanden von euch, der vielleicht jetzt in den Sommerferien im Sommer nach Frankreich fährt? Was weiß ich. Côte d'Azur? Keine Ahnung. Um den kleinen Französischkurs vielleicht aufzuhellen, jetzt französische Musik. Kommt von Alizé und Moi Lolita. Ich wünsche euch eine schöne Nacht. Und falls ihr wirklich nach Frankreich fahrt, bringt mir Rotwein mit. Ja. Alizé, jetzt bei uns. Moi,

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0: Alex Warren und Ordinary. Und ich glaube, es ist die Tour für die Toten Hosen. Weil es ist ja die Abschiedstournee der Toten Hosen sozusagen. Trink aus, wir müssen gehen. Da sind sie gerade mit unterwegs. Zwei tolle Konzerte haben sie vor ein paar Wochen in Düsseldorf gegeben. Jetzt waren sie in Köln, ja, haben dort gespielt. Und natürlich wurden sie auch in Köln abgefeiert, die Toten Hosen. Selbst als sie im Fortuna Düsseldorf-Trikot da aufmarschiert sind. Ja, und DEG-Trikot hatten sie auch an. Vollkommen egal. Es war eine große Rockgemeinde da mit den Toten Hosen. Und das Beste ist ja, sie touren ja jetzt komplett durch bis ins Jahr 2027, ja. Im Sommer 2027 werden sie ihr wirklich allerletztes Konzert geben und das machen sie dann natürlich auch wirklich in Düsseldorf. Schade für euch, wenn ihr noch keine Tickets habt. Das Ding ist schon ausverkauft. Das war ja klar. Wir hören sie jetzt mit Nur nach vorn.
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1: Ich bin Tine Klimach. In gut einer Woche soll die CDU-CSU-Bundestagsfraktion nach dem Rücktritt von Jens Spahn einen neuen Vorsitzenden wählen. Aber zu den möglichen Kandidaten gibt es bisher nur Spekulationen. CDU-Chef Merz und CSU-Chef Söder wollen der Fraktion zeitnah einen Vorschlag unterbreiten.
2: Die beiden Verantwortlichen für den Personalvorschlag lassen sich nicht in die Karten schauen. Sie wollen sich erst intern austauschen und dann einen gemeinsamen Vorschlag machen. Auch Innenminister Dobrindt, der als möglicher Kandidat für den Posten gehandelt wird, hält sich bedeckt. Er wolle zu Personalspekulationen keinen Beitrag leisten. Möglicherweise muss nach der Wahl der Unionsfraktionsspitze in der kommenden Woche auch das Kabinett umgebildet werden, denn Spekulationen gibt es nicht nur zu Dobrindt, sondern auch zu weiteren amtierenden Ressortchefs wie etwa Kanzleramtschef Rai und Gesundheitsministerin Wacken. Aus Berlin Ursula Winkler.
1: Für den Einbau einer klimafreundlichen Heizung gibt es wieder staatliche Zuschüsse. Die neue Bundesförderung für effiziente Gebäude sei nun gestartet, sagt die Förderbank KfW. Allerdings gibt es unterm Strich nun weniger Geld vom Staat.
3: Die Bundesregierung will sparen und staffelt nun die Zuschüsse. Wer wenig verdient, der bekommt mehr Unterstützung. Relevant für die Förderung ist auch, ob Minderjährige im Haushalt leben. Der maximale Förderbetrag, der liegt nun bei 28.000 Euro und soll nach und nach weiter sinken. Wer aber schon eine Förderzusage hat oder einen Antrag gestellt hat zu alten, besseren Bedingungen, der muss sich keine Sorgen machen. Claudia Wächter, Nachrichtenredaktion.
1: Frankreich führt als erstes EU-Land ein Social-Media-Verbot für Kinder und Jugendliche unter 15 Jahren ein. Ein entsprechendes Gesetz, das nach den Sommerferien greifen soll, verabschiedete das Parlament in Paris mit großer Mehrheit. Es muss noch im Einzelnen geklärt werden, wie das Verbot in der Praxis tatsächlich umgesetzt und durchgesetzt werden soll. Nach dem Willen von Präsident Macron soll das Verbot schon nach den Sommerferien gelten. Nach dem Tod eines Einwanderers bei einem Polizeieinsatz sind in mehreren Städten Italiens wieder Tausende auf die Straße gegangen. Proteste gab es am Abend unter anderem in Mailand, Neapel und Florenz. Nach ersten Berichten verliefen sie friedlich. Am Abend zuvor war es in Bologna, wo der 42-jährige Marokkaner am Sonntag starb, zu Krawallen gekommen. Wegen des Todesfalls ermittelt inzwischen die Staatsanwaltschaft.
0: Das Bochum-Wetter.
4: In dieser Nacht kommen immer mehr Wolken zu uns rein nach Nordrhein-Westfalen. Die bringen dann etwas später, wenn es so Richtung Morgen geht, auch schon lokal so ein bisschen Regen, teilweise Sprühregen mit. Temperaturen in dieser Nacht 8 bis 13 Grad. Und nachher bekommen wir dann halt ein sehr wolkiges Wetter mit Temperaturen nur noch bis 23 Grad. Der Donnerstag wird dann wieder ein bisschen sonniger.
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5: A4 Aachen-Köln zwischen Kreuz Köln-West und Köln-Klettenberg. 1 Kilometer Stau, 14 Minuten Zeitverlust. Und A57 Krefeld-Köln zwischen Dormagen und Köln-Worringen. 1 Kilometer stockender Verkehr. Wir wünschen allen unterwegs gute Fahrt.
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